0: die AfD stärkste Kraft geworden. Sie hat aber keine Mehrheit im Schweriner Landtag und auch keine möglichen Koalitionspartner. In der Fußball-Bundesliga hat Freiburg die Tabellenspitze übernommen. Die Breisgauer gewannen gegen Schalke mit 2:1, aus der Sportredaktion Lars Bente.
1: Dabei war Freiburg ab der 64. Minute beim Stand von 1:1 wegen einer gelb-roten Karte gegen Suzuki in Unterzahl. Trotzdem gelang doch noch das 2:1 durch Gotto. Die Freiburger damit zurück auf Tabellenplatz 1, punktgleich mit Borussia Dortmund. Der BVB hat aber die schlechtere Tordifferenz. Punktlos am Tabellenende steht weiterhin Mönchengladbach. Die Borussia hat auch unter dem neuen Trainer Blessin verloren, und zwar das rheinische Derby beim 1. FC Köln. FC-Nationalspieler El Mahler sorgte für den 2:1-Siegtreffer der Kölner. Die Partie musste zwischenzeitlich wegen Ausschreitungen auf den Rängen unterbrochen werden.
0: Das waren die Nachrichten. Das Wetter in Deutschland: überwiegend trocken, teils neblig, in Vorpommern noch Regen bei 11 bis 0 Grad. Tagsüber fast überall trocken, gebietsweise heiter, in Vorpommern Regen bei 11 bis 18 Grad. Es ist 2:03 Uhr.
2: Der Verkehrsservice in der ARD Nacht. Die A1 Osnabrück-Bremen ist zwischen Vechta und Kloppenburg gesperrt wegen Brückenarbeiten. Die A1 Lübeck Richtung Hamburg ist zwischen dem Kreuz Hamburg-Ost und dem Dreieck Norderelbe gesperrt wegen Bauarbeiten. Und die A8 Salzburg Richtung München ist zwischen Rohrdorf und Rosenheim wegen Brückenarbeiten ebenfalls gesperrt. Bis um 5 wahrscheinlich. A23 Heide Richtung Hamburg ist zwischen Heide West und Heide Süd wegen Überflutungen gesperrt. Und die A40 Duisburg-Essen ist zwischen Mülheim-Winkhausen und Mülheim-Heißen wegen Brückenarbeiten gesperrt bis um 5. Das war's. Das waren die Verkehrsmeldungen. Wir wünschen Ihnen eine gute Fahrt.
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2: Aus Erfurt, aus den Studios von MDR Thüringen, hören Sie die ARD-Hitnacht dieser Woche. Wir wünschen eine schöne neue Woche.

0: Willenlos. Die ARD-Hitnacht hier. Liebe Nachtschwärmer, liebe Frühaufsteher, rufen Sie gern an der 0800 80 80 110. Wo sind Sie denn gerade unterwegs?
1: Schönen guten Morgen.
0: Hey.
1: Ich bin gerade von Quakenbrück Richtung Leipzig unterwegs mit dem Taxi und höre meistens nur euren Sender.
0: Sehr gut.
1: Eine schöne Nacht euch allen. Tschüss.
0: Tschüss, danke. Ebenso eine schöne Nacht.

Relax, Frankie Goes to Hollywood, liebe ARD-Hitnachtgemeinde. Wo auch immer Sie uns gerade hören, es ist sehr schön, dass Sie uns hören. Und wir halten Sie gern wach und motivieren, so gut es geht. Bei der Arbeit oder unterwegs, auf den Straßen, auf den Schienen. Durchhalten, wir halten auch durch.

0: Montag heute, der 12. Oktober. Es ist 2.30 Uhr, halb drei. Der Verkehrsservice in der ARD-Hitnacht. Die A1 Osnabrück-Bremen ist zwischen Vechta und Kloppenburg gesperrt wegen Brückenarbeiten. Eine Umleitung ist eingerichtet. Und auch die A1 Lübeck-Hamburg ist zwischen dem Kreuz Hamburg-Ost und dem Dreieck Norderelbe gesperrt wegen Bauarbeiten bis ca. 5 Uhr. Auch dort gibt es eine Umleitung für Sie. Die A8 Salzburg Richtung München ist zwischen Rohrdorf und Rosenheim wegen Brückenarbeiten gesperrt bis um 5 Uhr. Und die A23 Heide Richtung Hamburg ist zwischen Heide West und Heide Süd wegen Überflutungen gesperrt. Außerdem die A40 Duisburg-Essen ist zwischen Mülheim-Winkhausen und Mülheim-Heißen wegen Brückenarbeiten in beiden Richtungen gesperrt. Passen Sie gut auf, bleiben Sie achtsam. Das waren die Verkehrsmeldungen. Wir wünschen Ihnen eine gute Fahrt.
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0: In dieser Nacht hören Sie mal wieder etwas anders mit mir. Ich bin Romy Anders und wünsche Ihnen einen schönen Montag, eine gute neue Woche.

0: Die ARD-Hitnacht hier. Hey, das Wochenende ist vorbei, die neue Woche hat bereits begonnen und Sie sind richtig gut drauf, liebe Nachtschwärmer und Frühaufsteher. Ah, das freut uns sehr. Wer ist denn dran? Hallo.
1: Hallo, Romy. Ich konnte nicht schlafen und bin wieder aufgestanden. Okay. Ich höre ja eigentlich schon den ganzen Tag immer Radio und nun höre ich auch jetzt natürlich Radio und freue mich, dass ich Sie im Ohr habe. Also, Sie sind so erfrischend anders und ich freue mich jedes Mal. Hier war die Renate aus Erfurt. Tschüssi.
0: Tschüssi, liebe Renate in Erfurt. Sehr, sehr nett. Dankeschön Ihnen. 0880 80 110. Und wer ist jetzt dran?
2: Moin, hier ist Roberto. Moin. Ich bin mal wieder in der Nacht mit meinem LKW unterwegs und ich freue mich jedes Mal. Ziemlich der einzige Sender, wo noch jemand spricht und der noch ein bisschen was erzählt. Das finde ich ganz toll. Okay. Macht weiter so. Und ich freue mich immer, euch nachzuhören.
0: Ja, und Ihnen wünschen wir eine gute Fahrt weiterhin. Hey.

gleich die 3 Uhr Nachrichten. Einen schönen Montag wünschen wir. Das gesamte Team der ARD Hitnacht wünscht Ihnen einen guten Start in den Tag. Und wir haben natürlich wunderbare Musik für Sie hier in der ARD Hitnacht. Chris de Burgh übergibt jetzt direkt das Mikrofon an Kim Wild.

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1: Um 3 Uhr mit Ronald Lessig. Das Präsidium der CDU berät seit gestern darüber, welche Konsequenzen die Partei aus den letzten Landtagswahlen ziehen sollte. Die Christdemokraten mussten im September mehrere Wahlniederlagen einstecken und stehen auch in aktuellen Umfragen schlecht da. Thorsten Lange aus der Nachrichtenredaktion zu der Frage, welche Themen diskutiert wurden.
2: Bleibt die CDU bei dem straffen Reformkurs und der Priorität auf mehr Wirtschaftswachstum oder ergänzt sie diesen Kurs mit Entlastungen für die Bürger? Diese Frage hat nach Angaben von Beobachtern breiten Raum eingenommen in den bisherigen Beratungen. Der rheinland-pfälzische Ministerpräsident Schnieder etwa hat vorgeschlagen, die Stromsteuer für alle zu senken. Auch grundsätzlichere Fragen wurden angeschnitten. So soll Hessens Ministerpräsident Rhein für einen konservativeren Kurs plädiert haben. Familienministerin Prien eher für einen linkeren.
1: Die Außenminister von Saudi-Arabien Bin Farhan und des Iran Araghchi beraten über die neue Eskalation in der Region. So meldet es die staatliche saudische Nachrichtenagentur. Araghchi teilte mit, seine Regierung sei bereit, einen Dialog zwischen Saudi-Arabien und dem Jemen zu unterstützen. In den vergangenen Tagen waren immer wieder Flughäfen mehrerer saudischer Städte beschossen worden. Am Samstag wurden bei einer Attacke in Riad 13 Menschen getötet und mehr als 300 verletzt. Saudi-Arabien macht die jemenitische Houthi-Miliz verantwortlich. Diese ist ein Verbündeter des Iran. In Mecklenburg-Vorpommern rückt wohl eine rot-rot-grüne Regierung näher. SPD, Linke und Grüne wollen heute mit Koalitionsverhandlungen beginnen. In den Vorgesprächen hatten sie sich auf mehrere Ziele verständigt, darunter den Erhalt von Krankenhausstandorten, eine stärkere Bürgerbeteiligung und weiterhin beitragsfreie Kitas. Bei der Landtagswahl war die AfD stärkste Kraft geworden. Sie hat aber keine Mehrheit im Schweriner Landtag und auch keine möglichen Koalitionspartner. In der Fußball-Bundesliga hat Freiburg die Tabellenspitze übernommen. Die Breisgauer gewannen gegen Schalke mit 2:1. Aus der Sportredaktion Lars Bente.
3: Dabei war Freiburg ab der 64. Minute beim Stand von 1:1 wegen einer gelb-roten Karte gegen Suzuki in Unterzahl. Trotzdem gelang doch noch das 2:1 durch Gotto. Die Freiburger damit zurück auf Tabellenplatz 1, punktgleich mit Borussia Dortmund. Der BVB hat aber die schlechtere Tordifferenz. Punktlos am Tabellenende steht weiterhin Mönchengladbach. Die Borussia hat auch unter dem neuen Trainer Blessin verloren, und zwar das rheinische Derby beim 1. FC Köln. FC-Nationalspieler El Mala sorgte für den 2:1-Siegtreffer der Kölner. Die Partie musste zwischenzeitlich wegen Ausschreitungen auf den Rängen unterbrochen werden.
1: Das waren die Nachrichten. Das Wetter in Deutschland. Tagsüber bis auf einzelne Schauer trocken bis 18 Grad. Es ist 3:03 Uhr.
0: Der Verkehrsservice in der ARD-Hitnacht. Die A1 Osnabrück-Bremen ist zwischen Vechta und Kloppenburg wegen Brückenarbeiten gesperrt. A1 Lübeck Richtung Hamburg ist zwischen dem Kreuz Hamburg-Ost und dem Dreieck Norderelbe wegen Bauarbeiten bis ca. 5 Uhr gesperrt. Aber auch dort ist eine Umleitung eingerichtet. Die A8 Salzburg Richtung München ist zwischen Rohrdorf und Rosenheim wegen Brückenarbeiten gesperrt, auch noch 2 Stunden bis um 5 Uhr. Und die A23 Heide Richtung Hamburg ist zwischen Heide West und Heide Süd wegen Überflutung gesperrt. A40 Duisburg-Essen ist zwischen Mülheim-Winkhausen und Mülheim-Heißen wegen Brückenarbeiten gesperrt bis um 5 beide Richtungen. Das war's von unserer Seite. Das waren die Verkehrsmeldungen. Wir wünschen Ihnen eine gute Fahrt.
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0: Mit Romy Anders. Grüß Sie. Hi.

0: 3.11 Uhr. Schon durchhalten, wenn Sie arbeiten müssen. Denken Sie dran, auch dieser Nachtdienst hat mal ein Ende. Außerdem haben Sie ja uns, wir von der ARD-Hitnacht, machen Ihnen die Zeit einfach schöner. 0800 80 80 110. Wer ist denn dran? Hallo, hallo.
1: Hallo, Romy. Hier ist Fred aus Wesenberg, hey, von der schönen Mecklenburger Seenplatte. Mhm. Durchhalten ist überhaupt kein Thema bei der schönen Musik.
0: Okay.
1: Und deiner wunderbaren Stimme.
0: Na, jetzt ist aber gut.
1: Ich bin nämlich jede Woche, jede Nacht von Neubrandenburg nach Ludwigsfelde unterwegs und wieder zurück. Kann den Abend und die fast komplette Nacht hören. Bin sehr zufrieden mit Musikauswahl und allem drum und dran. Ihr macht das wirklich super. Mhm. Eine schöne Woche für euch und bis bald. Ciao.
0: Ciao. Sag mal, hatten wir eigentlich schon mal erwähnt, dass wir absolut zufrieden sind? Nein, dass wir glücklich sind mit Ihnen, mit unseren lieben Hörern. Also wir halten mal fest an dieser Stelle. Sie sind toll, wir sind toll. Der Tag kann beginnen. Eine schöne neue Woche.

0: Oh, L'Amour, Lieblingshits für Sie in der ARD-Nacht. Also, ihr Lieben, es ist total interessant, auch für uns zu wissen, wo ihr uns hört, ne, warum ihr nachts wach seid, was bei Ihnen alles so zu tun ist, was Sie da beruflich machen. Und auch da können Sie natürlich gerne uns erzählen an der 0800 80 80 110. Die Romy hier, hallo.
1: Hallo, hier ist Dr. Jörg Neuhaus. Ich bin Notarzt in einer Rettungswache in Sachsen.
0: Okay.
1: Und wir sitzen mit unseren Kollegen, mit Rettungssanitätern und zwei weiteren Notärztinnen hier im Aufenthaltsraum und wir hören Ihren Sender. Und wir sind eben übereingekommen, wir sind Fan von Ihnen und Ihrem Sender, wünschen Ihnen eine ruhige Nacht, uns allerdings auch. Alles Gute aus Sachsen, ciao.
0: Alles Gute nach Sachsen. Wir wünschen natürlich auch allen Polizisten, allen Feuerwehrleuten, überhaupt allen anderen Nachtdienstlern eine ruhige und eine schöne Nacht.

0: Guten Morgen, es ist kurz nach 3:30. Schnell zum Verkehrsservice in der ARD-Nacht. Die A1 Osnabrück-Bremen ist zwischen Vechta und Kloppenburg wegen Brückenarbeiten in beiden Richtungen gesperrt. Es gibt aber eine Umleitung. Und auch die A1 Lübeck Richtung Hamburg ist zwischen dem Kreuz Hamburg-Ost und dem Dreieck Norderelbe wegen Bauarbeiten bis ca. 5 Uhr noch gesperrt. Auch dort gibt es eine Umleitung für Sie. Die A8 Salzburg Richtung München ist zwischen Rohrdorf und Rosenheim wegen Brückenarbeiten auch bis ca. 5 Uhr gesperrt. Und die A23 Heide Richtung Hamburg ist zwischen Heide West und Heide Süd wegen Überflutungen gesperrt. Letzte Meldung, die A40 Duisburg-Essen ist zwischen Mülheim-Winkhausen und Mülheim-Heißen wegen Brückenarbeiten in beiden Richtungen gesperrt bis ca. 5 Uhr auch dort. Das waren die Verkehrsmeldungen. Wir wünschen Ihnen eine gute Fahrt.
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Musik von Police in der ARD-Hitnacht. Sie wissen, wir haben die Lieblingshits und dazu gehört natürlich auch die aktuelle Musik dazu. Jetzt ein Lied, da waren zwei sehr bekannte Musiker von uns dran, Peter Maffay und Johannes Oerding nämlich. Und der Song ist Teil des gemeinsamen Albums Nashville. Das Lied ist toll. Es steht für Zuversicht, für Lebensmut, dafür, dass man akzeptieren muss, dass die Zeiten durchaus mal schwierig sein können, aber dass es am Ende auch immer alles wieder gut werden kann. Denn dir gehört die Welt. Großartige Musik in der ARD-Hitnacht. Peter Maffay, Johannes Oerding, Voila.

0: Es ist kurz vor vier. Guten Morgen, 3.52 Uhr. Die ARD-Hitnacht hier. Mit Ihnen, liebe Nachtschwärmer und Frühaufsteher. Hi, guten Morgen.
1: Guten Morgen, liebe Romy. Hier ist der Zeitungssteller aus Kölle.
0: Okay.
1: Übrigens, ich mache die ganze Tour mit dem Fahrrad. Wiederhören.
0: Wiederhören. Auf dem Fahrrad, durch die Nacht, bei der Kälte. Respekt. Viele Grüße an dieser Stelle an alle Zeitungszusteller. 0800 80 80 110. Da ist noch jemand. Hallo, hallo.
2: Hallihallöchen. Hier grüßt der Andi aus Fürth.
0: Jo.
2: Aus dem Krankenhaus St. Elisabeth in Köln-Lindenthal.
0: Aha.
2: Ich grüße alle, die jetzt noch wach sind und der ARD-Hitnacht lauschen. Vor allen Dingen grüße ich alle meine Kollegen des Krankenhauses, allen fleißigen Helfern, Leuten, die jetzt noch hier Schicht schieben, die unterwegs sind und was für unser Land tun, wünsche ich. Kommt gut durch die Nacht und bis bald.
0: Dankeschön, bis bald.
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1: Um 4 Uhr mit Ronald Lessig. Das Präsidium der CDU berät seit gestern darüber, welche Konsequenzen die Partei aus den letzten Landtagswahlen ziehen sollte. Die Christdemokraten mussten im September mehrere Wahlniederlagen einstecken und stehen auch in aktuellen Umfragen schlecht da. Thorsten Lange aus der Nachrichtenredaktion zu der Frage, welche Themen diskutiert wurden.
2: Bleibt die CDU bei dem straffen Reformkurs und der Priorität auf mehr Wirtschaftswachstum oder ergänzt sie diesen Kurs mit Entlastungen für die Bürger? Diese Frage hat nach Angaben von Beobachtern breiten Raum eingenommen in den bisherigen Beratungen. Der rheinland-pfälzische Ministerpräsident Schnieder etwa hat vorgeschlagen, die Stromsteuer für alle zu senken. Auch grundsätzlichere Fragen wurden angeschnitten. So soll Hessens Ministerpräsident Rhein für einen konservativeren Kurs plädiert haben. Familienministerin Prien eher für einen linkeren.
1: In Mecklenburg-Vorpommern rückt wohl eine rot-rot-grüne Regierung näher. SPD, Linke und Grüne wollen heute mit Koalitionsverhandlungen beginnen. In den Vorgesprächen hatten sie sich auf mehrere Ziele verständigt, darunter den Erhalt von Krankenhausstandorten, eine stärkere Bürgerbeteiligung und weiterhin beitragsfreie Kitas. Bei der Landtagswahl war die AfD stärkste Kraft geworden. Sie hat aber keine Mehrheit im Schweriner Landtag und auch keine möglichen Koalitionspartner. Die Außenminister von Saudi-Arabien bin Fachan und des Iran Araghchi beraten über die neue Eskalation in der Region. So meldet es die staatliche saudische Nachrichtenagentur. Araghchi teilte mit, seine Regierung sei bereit, einen Dialog zwischen Saudi-Arabien und dem Jemen zu unterstützen. In den vergangenen Tagen waren Flughäfen mehrerer saudischer Städte beschossen worden. Am Samstag wurden in Riad 13 Menschen getötet und mehr als 300 verletzt. Saudi-Arabien macht die mit dem Iran verbündete Houthi-Miliz verantwortlich. In der Fußball-Bundesliga hat Freiburg die Tabellenspitze übernommen. Die Breisgauer gewannen gegen Schalke mit 2:1. Aus der Nachrichtenredaktion Lars Bente.
3: Dabei war Freiburg ab der 64. Minute beim Stand von 1:1 wegen einer gelb-roten Karte gegen Suzuki in Unterzahl. Trotzdem gelang doch noch das 2:1 durch Gotto. Die Freiburger damit zurück auf Tabellenplatz 1, punktgleich mit Borussia Dortmund. Der BVB hat aber die schlechtere Tordifferenz. Punktlos am Tabellenende steht weiterhin Mönchengladbach. Die Borussia hat auch unter dem neuen Trainer Blessin verloren, und zwar das rheinische Derby beim 1. FC Köln. FC-Nationalspieler Elmaler sorgte für den 2:1-Siegtreffer der Kölner. Die Partie musste zwischenzeitlich wegen Ausschreitungen auf den Rängen unterbrochen werden.
1: Das waren die Nachrichten. Das Wetter in Deutschland. Tagsüber fast überall trocken, in Vorpommern noch etwas Regen bei 11 bis 18 Grad. Morgen heiter, im Westen Regen bis 20 Grad. Es ist 4:03 Uhr.
4: Und hier ist der Verkehrsservice in der ARD-Hitnacht. Die A1 Osnabrück-Bremen ist zwischen Vechta und Kloppenburg wegen Brückenarbeiten in beiden Richtungen gesperrt. Es gibt aber eine Umleitung für Sie. Und auch die A1 Lübeck Richtung Hamburg ist zwischen dem Kreuz Hamburg-Ost und dem Dreieck Norderelbe wegen Bauarbeiten bis ca. 5 Uhr gesperrt. Umleitung ist alles eingerichtet. A5 Karlsruhe Richtung Basel. Zwischen dem Dreieck Weil am Rhein und dem Grenzübergang Weil am Rhein-Basel 1 Kilometer Lkw-Stau. Die A23 Heide Richtung Hamburg ist zwischen Heide West und Heide Süd gesperrt wegen Überflutungen. Und die A40 Duisburg-Essen ist zwischen Mülheim-Winkhausen und Mülheim-Heißen wegen Brückenarbeiten in beiden Richtungen noch eine Stunde, also bis um 5 gesperrt. Das waren die Verkehrsmeldungen. Wir wünschen Ihnen eine gute Fahrt.
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4: Mit Romy Anders. Guten Morgen. Hi. Hey.

0: Salü et bonjour. Ja, mit Französisch macht auch das frühe Aufstehen etwas mehr Spaß. Liebe Morgengrüße aus der ARD-Hitnacht. Wo sind Sie denn genau unterwegs, Inge? Guten Morgen.
1: Ja, ich bin eigentlich nur zu Hause. Ich bin nirgendwo unterwegs.
0: Okay.
1: Nur von einem Zimmer ins andere. Aber ich fühle mich heute irgendwie so ein bisschen grippig, fängt an. Ich habe schon so gefroren. Ja, jetzt bin ich aufgestanden und habe mir anstatt Tee einfach eine Tasse heiße Hühnersuppe gemacht. Und jetzt geht es mir schon fast besser. Und naja, auch wenn es mitten in der Nacht ist, aber ist ja nichts Schweres.
0: Nö, das wären vor allem schon durch, ne, wenn man da fröstelt. Warme Hühnersuppe. Das kann auch durchaus jetzt um kurz nach vier schmecken. Wer ist denn noch dran? 0800 80 80 110. Die Romy hier, hallo?
2: Ja, guten Morgen. Hier ist der Patrick aus Bergisch Gladbach. Ich wollte mal was Nettes sagen, und zwar Romy Anders und Hitnacht am Morgen vertreiben Kummer und Sorgen.
0: Oh.
2: Und des Weiteren noch viele Grüße an alle Nachteulen. Tschüss.
0: Tschüss. Ne, das ist ja cool, zu so früher Stunde so poetisch unterwegs. Leute, da mache ich mit. Achtung. Liebe ARD-Hitnacht-Gemeinde, das ist wieder eine schöne Nacht. Das habe ich allerdings schon vorher gedacht. Die Stunden zusammen sind richtig fein. Lasst uns daher auch am Tage fröhlich sein. Ist gut, oder? Super. Good morning. Und einen schönen Montag. Eine schöne neue Woche Ihnen.

ist kurz vor halb fünf. Die ARD-Hitnacht hören Sie in dieser Woche wieder aus Erfurt. Wir senden aus den Studios von MDR Thüringen. Und wir wünschen eine ganz schöne Woche. Jetzt einen guten Morgen.

0: 4.32 Uhr. Guten Morgen. Der Verkehrsservice in der ARD-Nacht. Die A1 Osnabrück-Bremen ist zwischen Vechta und Kloppenburg wegen Brückenarbeiten gesperrt. Beide Richtungen, eine Umleitung ist eingerichtet. A1 Lübeck Richtung Hamburg. Die Strecke ist zwischen dem Kreuz Hamburg-Ost und dem Dreieck Norderelbe wegen Bauarbeiten bis ca. 5 Uhr gesperrt. Aber auch dort gibt es für Sie die Umleitung. Dann haben wir die A5 Karlsruhe Richtung Basel zwischen dem Dreieck Weil am Rhein und dem Grenzübergang Weil am Rhein-Basel 1 Kilometer LKW-Stau. Und die A23 Heide Richtung Hamburg ist zwischen Heide West und Heide Süd gesperrt wegen Überflutungen. Außerdem die A24 Hamburg Richtung Berlin. Die Strecke ist zwischen Neuruppin und Neuruppin Süd gesperrt, da gab es einen Unfall. Und die A40 Duisburg-Essen ist zwischen Mülheim-Winkhausen und Mülheim-Heißen wegen Brückenarbeiten in beiden Richtungen gesperrt. Noch eine halbe Stunde bis um 5. Das waren die Verkehrsmeldungen. Wir wünschen Ihnen eine gute Fahrt.
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Noch hören Sie die ARD Nacht, 4.40 Uhr. Guten Morgen. Ich habe gerade einen echt coolen Spruch zum Wachwerden gelesen. Der passt zum Montag. Achtung. Morgens aufstehen, wach werden und in die Gänge kommen. Das ist genauso, als ob ein T-Rex versucht, ein Spannbettlaken glatt zu ziehen. Das ist süß, oder? Also, gefällt mir. Kommen Sie gut rein in die neue Woche. Einen schönen Montagmorgen wünschen wir von der ARD Nacht.

0: Komm, halt mich fest, Klaus Lage. Eine gute Zeit Ihnen mit uns, mit der ARD-Hitnacht. Liebe Nachtschwärmer, liebe Frühaufsteher. Wo seid ihr unterwegs? Erzählt es uns an der 0800 80 80 110. Moin.
1: Moin, Carsten Riepe von Halberstadt Richtung Bielefeld. Mhm. Bin gerade auf den Dörfern unterwegs, auf der B79. Es regnet und vielen Dank für eure tolle Musik. Ihr seid ein tolles Team und macht weiter so. Ciao, ciao.
0: Ciao, ciao. Ihr seid tolle Hörer. Danke, Carsten, für den netten Anruf. Und wo sind Sie? Hallo.
2: Moin, hier ist der David. Ich bin gerade auf dem Rückweg von der Schweiz ins schöne Brandenburg. Wünsche allen Nachteulen alles Gute und bedanke mich.
0: Ja, alles klar, David. Close to you, die ARD-Hitnacht. Weiterhin natürlich mit schöner Musik. Lieblingshits. In 7 Minuten wird es um 5. Guten Morgen und eine tolle neue Woche wünschen wir von der ARD-Hitnacht.

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1: Um 5 Uhr mit Ronald Lessig. Das Präsidium der CDU berät seit gestern darüber, welche Konsequenzen die Partei aus den letzten Landtagswahlen ziehen sollte. Die Christdemokraten mussten im September mehrere Wahlniederlagen einstecken und stehen auch in aktuellen Umfragen schlecht da. Thorsten Lange aus der Nachrichtenredaktion zu der Frage, welche Themen diskutiert werden.
2: Bleibt die CDU bei dem straffen Reformkurs und der Priorität auf mehr Wirtschaftswachstum oder ergänzt sie diesen Kurs mit Entlastungen für die Bürger? Diese Frage hat nach Angaben von Beobachtern breiten Raum eingenommen in den bisherigen Beratungen. Der rheinland-pfälzische Ministerpräsident Schnieder etwa hat vorgeschlagen, die Stromsteuer für alle zu senken. Auch grundsätzlichere Fragen wurden angeschnitten. So soll Hessens Ministerpräsident Rhein für einen konservativeren Kurs plädiert haben. Familienministerin Prien eher für einen linkeren.
1: In Mecklenburg-Vorpommern rückt wohl eine rot-rot-grüne Regierung näher. SPD, Linke und Grüne wollen heute mit Koalitionsverhandlungen beginnen. In den Vorgesprächen hatten sie sich auf mehrere Ziele verständigt, darunter den Erhalt von Krankenhausstandorten, eine stärkere Bürgerbeteiligung und weiterhin beitragsfreie Kitas. Bei der Landtagswahl war die AfD stärkste Kraft geworden. Sie hat aber keine Mehrheit im Schweriner Landtag und auch keine möglichen Koalitionspartner. Die Außenminister von Saudi-Arabien Bin Fahran und des Iran Araghchi beraten über die neue Eskalation in der Region. So meldet es die staatliche saudische Nachrichtenagentur. Araghchi teilte mit, seine Regierung sei bereit, einen Dialog zwischen Saudi-Arabien und dem Jemen zu unterstützen. In den vergangenen Tagen waren Flughäfen mehrerer saudischer Städte beschossen worden. Am Samstag wurden in Riad 13 Menschen getötet und mehr als 300 verletzt. Saudi-Arabien macht die mit dem Iran verbündete Houthi-Miliz verantwortlich. In der Fußball-Bundesliga hat Freiburg die Tabellenspitze übernommen. Die Breisgauer gewannen gegen Schalke mit 2:1 aus der Sportredaktion Lars Bente.
3: Dabei war Freiburg ab der 64. Minute beim Stand von 1:1 wegen einer gelb-roten Karte gegen Suzuki in Unterzahl. Trotzdem gelang doch noch das 2:1 durch Gotto. Die Freiburger damit zurück auf Tabellenplatz 1, punktgleich mit Borussia Dortmund. Der BVB hat aber die schlechtere Tordifferenz. Punktlos am Tabellenende steht weiterhin Mönchengladbach. Die Borussia hat auch unter dem neuen Trainer Blessin verloren, und zwar das rheinische Derby beim 1. FC Köln. FC-Nationalspieler Elmaler sorgte für den 2:1-Siegtreffer der Kölner. Die Partie musste zwischenzeitlich wegen Ausschreitungen auf den Rängen unterbrochen werden.
1: Das waren die Nachrichten.
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5: Wir werden später noch vielleicht einige Nebel- oder Hochnebelfelder bekommen. Wenn die sich aufgelöst haben, wird es dann am Nachmittag ein freundlicher Mix aus Sonne und Wolken. Die Temperaturen 13 bis 17 Grad. Und die Temperaturen klettern im Laufe der Woche weiter nach oben und es ist grundsätzlich recht freundlich.
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5: Keine Störungsmeldungen, nur neue Blitzer in Saarbrücken in der Windringer Straße, auf der A8 Pirmasens Richtung Saarlouis Höhe Zweibrücken Mitte und in Saarbrücken in der Betzenstraße. 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
5: Guten Morgen, hier ist Michael Friemel.
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Mit Brian Adams und Melanie C. in diesen Montagmorgen und in die neue Woche. Herzlich willkommen. Schön, dass wir gemeinsam starten. Es ist 5:10. Da ist noch einer, der gerne mitspielen möchte heute. Na klar, den mache ich gleich auf. Wenn er anklopft und höflich um Einlass bittet. Kraft Rakel.

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0: SR3 hier. Montagmorgen, 5.22 Uhr. Oder wird's über Zeit?
1: Graf Draculi. Graf Draculi. Pass auf, ich beiß dich. 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Oh, wer rief da bei an? Na ja, da gehen wir mal dran. Ja.
2: Guten Abend, Huwisch. Wen hab ich da wählen?
1: Hey, ist der Graf Draculi. Kennst du mich nicht?
2: Ah ja. Ich hab gedacht, ich rief selber mal an. Ich hab gehört, dass Schlesi wird zum Verkauf. Das ist ja da wahrscheinlich dabei nicht so.
1: Weil muss ich immer fragen. Für was soll er mein Schlösschen für sie verkaufen sein?
2: Ah ja, im Dorf hat er gehischt, der, wo drauf war, der wäre tot. Da hatte ich gedacht,
1: oh,
2: ich
1: rede... Oh, wo sind ich dann tot?
2: Mein Gott,
1: wo sind ich dann tot?
2: Ich hab da gemeint, ich rief selber mal an, dass ich sich...
1: Wo sind ich dann tot? Ich sind nicht mehr tot, wieso's auch?
2: Ah ja, das ist das, was ich erzählt kriegt, Han.
1: Oh, und ich erzähl ne gleich was anderes. Das war lose Frischheit.
2: Mein
1: Schatz ist immer gern tot.
2: Ja, es hat gehischt, der Volovant, der wäre krank gewesen.
1: Ja, das ist gut. Der Schnuppen hat ich gehabt. Der Schnuppen hat ich gehabt. Ich schneide da mit dem Knäppchen in den Finger und da bist du direkt tot.
2: Ja, gut, das sieht man mir auch leid.
1: Oh, das ist gut. Lose Frischheit. 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

Tina Turner mit dem Soundtrack zu James Bond, GoldenEye. Das war damals der erste James Bond mit Pierce Brosnan als Agent ihrer Majestät. Wer wird es denn jetzt machen? Na, das weiß man noch nicht, aber trotzdem gibt es Gerüchte, die Dreharbeiten hätten bereits begonnen, weil in den letzten Tagen in London uralte Autos aufgetaucht sind in einer Straße in Notting Hill. Die haben diese Straße in Notting Hill in die 50er Jahre verwandelt und da ist irgendeine Szene für einen großen Film aus den 50er Jahren gedreht worden. Es war ja auch große Geheimhaltungsstufe und man überlegt ja, ob so dass die ersten Jahre, die ersten Lebensjahre von James Bond, ob die vielleicht verfilmt werden. Nun denn, wir werden es demnächst sicherlich erfahren. Gleich gibt es die Schlagzeilen um halb mit allem, was wir zum Starten diesen Tag sonst wissen sollten.

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0: Mit Michael Friemel, guten Morgen. Guten Morgen. Erneute Angriffe auf ukrainische Energieanlagen. Kurz nach US-Präsident Trumps Ankündigung einer Energiewaffenruhe zwischen der Ukraine und Russland wurde ein Kraftwerk in Kiew von russischen Drohnen getroffen. Laut ukrainischem Präsident Zelensky kam es zu weiteren Angriffen auf Energieanlagen in der Region Kharkiv. CDU-Präsidium tagt weiter. Dabei geht es um die Frage, wie sich die Partei ausrichten soll. Im Vorfeld war von einer Neuaufstellung die Rede, Details wurden aber nicht genannt. Einige Präsidiumsmitglieder fordern eine konservativere Politik, andere streben eine liberale Ausrichtung an. Kaum Videoüberwachung an Müllcontainern. Die meisten saarländischen Kommunen wollen ihre öffentlichen Containerstellplätze vorerst nicht mit Kameras überwachen. 23 Städte und Gemeinden verzichten ganz darauf, vor allem wegen der Kosten und zweifeln an der Wirksamkeit. 19 Kommunen wollen dagegen Kameras installieren. Und SC Freiburg erobert Tabellenspitze. In der Fußball-Bundesliga setzte sich das Team von Julian Schuster 2:1 gegen Schalke durch. Zuvor gewann der 1. FC Köln das Rhein-Derby gegen Borussia Mönchengladbach ebenfalls 2:1.
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0: Kann gleich mit ein bisschen Nebel losgehen, dann auch in einigen Tallagen. Aber im Laufe des Tages wird der auflockern, dann wird es recht freundlich. Wieder ein Mix aus Sonne und Wolken, mal weniger, mal mehr dicht. Die Temperaturen 13 bis 17 Grad. Morgen ist so etwas durchwachsener, da kann es sein, dass es zwischendurch auch mal regnet bei 13 bis 16 Grad. Sehr sonnig wird dann der Mittwoch bei bis zu 21 Grad.
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0: Keine Störungsmeldung, ich habe nur aktuelle Blitzer in Saarbrücken in der Winteringer Straße, auf der A8 Pirmasens Richtung Saarlouis Höhe 2 Brücken Mitte und in Saarbrücken in der Betzenstraße.
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0: Hallo, guten Morgen, hier ist Michael Friemel, schönen Montag.
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0: Gleich neues Album der Woche.

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1: Also das könnte eine sehr spannende Sache sein, wenn zwei so erfolgreiche deutsche Künstler gemeinsam ein Album aufnehmen. Peter Maffay, 21 Nummer 1 Alben in Deutschland. Johannes Oerding, selbst 3 Nummer 1 Alben. Beide zusammen Millionen verkaufter Tonträger. Und jetzt haben sie zusammen ein Studio aufgenommen. Und sie sind nicht in irgendein Studio gegangen. Man ahnt schon, wo sie waren, wenn man sich den Albumtitel anhört. Johannes Oerding und Peter Maffay, das Album Nashville. Ja, sie sind tatsächlich in die Country-Hauptstadt geflogen und haben dort in einem Studio aufgenommen. Aber es ist kein Country-Album geworden. Es gibt zwar so ein paar Country-Anklänge, also mit dem ein oder anderen Instrument. Da ist auch schon mal ein Banjo zu hören oder so ein Washboard. Aber ansonsten ist es eigentlich ein Album, das ganz klassisch Maffay und Oerding ist. Die beiden haben ihre Stile zusammengeworfen und singen im Duett. Heute der Titel Ein Leben lang ist nicht lang.

funktionieren miteinander, ne? Diese beiden Stimmen, Peter Maffay und Johannes Oerding, haben ein gemeinsames Album miteinander aufgenommen, heißt Nashville. Trotzdem, ich sehe irgendwie Johannes Oerding, sehe ich irgendwie als Schneemann vor mir, wenn ich die beiden höre.

Sie nennen in der Tat Argentinien ihre zweite Heimat. Die Toten Hosen. Man mag es kaum glauben, aber die sind dort wahnsinnig erfolgreich über so viele Jahre schon. Und sie haben gerade ihr Abschiedskonzert dort gespielt. Ja, es geht ja. Die drehen ja ihre letzten Runden. Und Argentinien hat jetzt schon mal vorgelegt. Thema, nächste Stunde hier in SR3. Guten Morgen. Es ist 5:54 Uhr.

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1: 6 Uhr. Die Ukraine meldet neue russische Angriffe auf Energieanlagen. Wie Präsident Selenskyj mitteilte, ereigneten sie sich kurz nach der Ankündigung von US-Präsident Trump, dass es eine Energiewaffenruhe zwischen Kiew und Moskau gebe. Nach Angaben von Selenskyj wurde ein Kraftwerk in Kiew von Drohnen getroffen. Später habe es noch weitere Angriffe auf Energieanlagen in der Region Kharkiv gegeben. Im September hatte es schon eine ähnliche Ankündigung von Trump gegeben. Danach setzten beide Seiten ihre Angriffe aber fort. Das CDU-Präsidium schließt heute seine zweitägige Klausurtagung in Berlin ab. Bei dem Treffen geht es um die Frage, wie sich die Partei nach den Niederlagen bei den jüngsten Landtagswahlen ausrichten soll. Aus Berlin, Sabine Henkel.
2: Von einer Neuaufstellung war im Vorfeld die Rede. Wie die allerdings aussehen könnte, da gehen die Meinungen auseinander. Einige Präsidiumsmitglieder fordern mehr konservative Politik, etwa der hessische Ministerpräsident Boris Rhein. Andere wollen mehr in die Mitte rücken. Die stellvertretende Parteivorsitzende Karin Prien erklärte CDU-Pur-Politik für gescheitert. Auch um die Frage, wie die CDU mit der AfD umgehen soll, wird gerungen. Ob es heute konkrete Beschlüsse zur inhaltlichen Ausrichtung geben wird, ist nicht klar.
1: Schüler und Studenten in Frankreich wollen ihre landesweiten Proteste fortsetzen. Wie die Gewerkschaft der Gymnasiasten mitteilte, werde so lange weiter protestiert, bis die Forderungen im Umfang von 10 Milliarden Euro erfüllt sind. Damit wollen die Schüler den Druck auf die Regierung erhöhen. Sie fordern sanierte Schulgebäude und ausreichend Lehrkräfte. Der Protest dauert bereits mehrere Wochen an. Es kam immer wieder zu Ausschreitungen am Rande der Streiks. Ab Donnerstag wird das Alkoholverbot an Bahnhöfen auf alle Stationen im Saarland ausgeweitet. Die Regelung, die in Saarbrücken bereits seit Mai besteht, tritt bundesweit in Kraft. Die Deutsche Bahn erhofft sich durch das Konsumverbot mehr Sicherheit für Reisende und Personal. Ausgenommen seien gastronomische Betriebe sowie verschlossene Flaschen im Gepäck. Kontrolliert wird nach DB-Angaben im Rahmen regulärer Streifen. Bei Verstößen drohten Platzverweise und Hausverbote. In Saarbrücken zieht die Bahn seit Mai bereits eine positive Bilanz. In den meisten saarländischen Kommunen gibt es vorerst keine Videoüberwachung von öffentlichen Containerstellplätzen, trotz einer entsprechenden Gesetzesänderung. Wie eine Abfrage des SR unter allen Städten und Gemeinden ergab, will fast die Hälfte von ihnen sogar ganz darauf verzichten. Für SR Info David Aschoff.
3: Überfüllte Container oder Müll neben statt in den Behältnissen. Ein Bild, das sich in saarländischen Kommunen immer wieder zeigt. Der Landtag hatte deshalb Ende letzten Jahres den Weg freigemacht für ein Projekt, bei dem die Kommunen unter bestimmten Voraussetzungen ihre öffentlichen Containerplätze mit Videokameras überwachen können. Doch 23 Kommunen teilten auf SR-Anfrage mit, darauf verzichten zu wollen. Sie befürchten unter anderem, dass sich das Müllproblem dadurch einfach nur an andere Orte verlagert. Auch die Kosten sind ein Kritikpunkt. Die Kommunen müssen die Kameras nämlich selbst finanzieren. 19 hingegen, wie Saarbrücken, Homburg oder St. Ingbert, wollen Kameras aufhängen, denn so ließen sich im besten Falle Täter identifizieren.
1: Der SC Freiburg hat mit einem Sieg über Schalke die Tabellenspitze der Fußball-Bundesliga erobert. Die Freiburger siegten am Ende mit 2:1 und verdrängten damit in der Tabelle Dortmund auf den zweiten Platz. Zuvor hatte Köln-Mönchengladbach ebenfalls mit 2:1 geschlagen. Die St. Louis Royals haben in der Basketball-Bundesliga der Frauen den ersten Saisonsieg geschafft. Die Royals gewannen gestern ihr Heimspiel gegen Freiburg mit 70:59. Bereits morgen sind die St. Louisinnen in der Europacup-Gruppenphase bei Benfica Lissabon zu Gast. Das waren die Nachrichten mit Ute Mühlbauer. 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
4: Kann sein, dass die Sonne ein bisschen braucht, bis sie sich durch einzelne Hochnebelfelder durchgearbeitet hat. Aber wenn sie dann da ist, wird es ein recht freundlicher Tag. Ein Mix aus Sonne und Wolken bei wieder 13 bis 17 Grad. Morgen der etwas durchwachsenere Dienstag bei 13 bis 16 Grad. Da kann es auch mal ein bisschen regnen. Aber der Mittwoch wieder sehr freundlich. Und dann steigen die Temperaturen sogar wieder auf 21 Grad an.
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4: Vorsicht bitte, zwischen Felsen und Klarental sind Wildschweine auf der Fahrbahn unterwegs. Geblitzt wird in Saarbrücken in der Windringer Straße, dann in Saarbrücken in der Betzenstraße und auf der A8 Pirmasens Richtung Saarlouis in Höhe 2 Mitte. 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
4: Guten Morgen, hier ist Michael Friemel, einen schönen Montag.
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da weiß ich noch, Dr. Rogge, Dr. Junginger und Co. Dr. Holbein war der Kinderarzt gewesen, ne? Damals in den 90ern bei Freunde fürs Leben, das war die Titelmelodie dazu. Das Ganze, da sind sie dann durch die Dünen gelaufen derweil und der Vorspann ist gelaufen. Ja, das sind so die Fernsehserien der 90er Jahre, an die man sich einfach gut erinnert, auch wenn man gerade die Titelsongs hört, die Titelmelodien. 12 Minuten nach 6 ist es, gleich hören wir die Titelmelodien der Toten Hosen mal auf eine ganz andere Art und Weise in SR3.

0: Schönen guten Morgen. Hier ist SR3 Saarlandwelle. Es ist 18 Minuten nach 6. Ja, Campino und die Toten Hosen haben ja letztes Jahr oder im Laufe dieses Jahres angekündigt, dass sie sich im nächsten Jahr von der Bühne verabschieden werden, dass sie in Deutschland ihre letzten Konzerte spielen werden. Ja, das ist für die Fans traurig genug, aber die haben nicht nur Fans hier bei uns in Deutschland. Die Toten Hosen haben seit vielen, vielen Jahren Konzerte in Argentinien gespielt. 1992 gab es das erste Konzert dort. Es gibt sogar von einigen Songs inzwischen spanische Varianten und die haben wahnsinnig viele Fans dort. Und die sind gerade auf Tour in Argentinien und spielen dort schon mal ihre Abschiedsrunde. Und wir dachten, warum nicht mal reinhören, wie sie sich dort verabschieden. Anne Herberg.
1: Los Hosen verabschieden sich von Argentinien.
2: Le decimos Los Hosen. Es como que es un sentimiento.
1: Los Hosen, das muss man fühlen, es ist Völkerverständigung pur. Sie haben uns nie enttäuscht, kamen selbst zur Jahrtausendwende, als hier die große Wirtschaftskrise war und niemand einen Peso hatte. Die Hosen spielten fast für umsonst. Doch nun ist er da, der Tag, der niemals kommen sollte. Komisch, auch für uns, sagt Campino.
3: In Argentinien sieht man die Dinge persönlicher als zu Hause. Und wir sehen das auch so. Da kann man sich nicht einfach so vom Acker machen. It's gonna be a wild night. Für mich ist das ganz, ganz wichtig, dass wir hier bei voller Stärke uns verabschieden und dass wir auch den Leuten heute ein richtiges Brett verpassen wollen. Hier gibt es keine Zeit für Sentimentalitäten. Das habe ich mir immer so ausgemacht.
1: Noch eine große wilde Show. Sie proben, sie schwitzen, sie grölen mit, mehr oder weniger textsicher. 14.000 Fans sind gekommen, so viele wie noch nie, darunter auch rund 2.000 Dollar.
4: Das zu erleben, zu sehen, in einem vollen Konzertsaal zu sein, wie Unmengen von Menschen einfach auf Deutsch Tracks singen, obwohl sie eigentlich gar kein Deutsch können. Also es ist wirklich so eine Art Liebesgeschichte.
1: Das erste Konzert vor 34 Jahren. Heute gibt es Fanclubs, Coverbands und Campino trägt ein Tattoo der Tango-Legende Carlos Gardel auf dem Arm. Als er dann noch für Hier kommt Alex mitten in die Menge steigt, ist kein Halten mehr. Punk, Rebellion, totale Hingabe über all die vielen Jahre.
5: And we told the people at home. You don't know about Rock'n'Roll if you haven't.
1: Wir haben den Leuten zu Hause gesagt, ihr wisst nichts über Rock'n'Roll, wenn ihr nicht in Buenos Aires wart. Ihr seid so wichtig, ihr seid ein Teil von uns, ihr bleibt ein Teil von uns.
5: You stay part of us.
1: Abschied mit Vollgas. Am Schluss fließen dann doch noch die Tränen. Keine Frage, hier geht eine Ära zu Ende. Das war's, amigos. Adios.
6: Darum sagen wir.
0: Singen die mitten Argentinien. Schöne Los. Und im nächsten Jahr in Deutschland bei den Abschiedskonzerten dürfte sich das dann wieder so anhören. Die Toten Hosen drehen ihre Abschiedsrunden. SR3 Saarlandwelle um 6.21 Uhr.
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die Toten Hosen unterwegs, gerade in Argentinien, um dort Tschüss zu sagen. Und nächstes Jahr gibt es dann in Deutschland die Abschiedskonzerte. Sicherlich auch mit genau solchen Nummern wie diesen hier. 6:26 Uhr ist es. Schönen Start in Ihrem Montag.

0: Es wird 6:30.
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0: Mit Luisa Oberhauser im Studio. Guten Morgen.
2: Guten Morgen. Angriffe trotz angeblicher Waffenruhe. Der ukrainische Präsident Selenskyj meldete russische Attacken auf mehrere Energieanlagen in Kiew und Kharkiv. Demnach ereigneten sich kurz nach der Ankündigung von US-Präsident Trump, dass es eine Energiewaffenruhe zwischen Kiew und Moskau gebe. CDU-Klausurtagung in Berlin. Am zweiten und letzten Tag geht es um die Ausrichtung der Partei nach den Niederlagen bei den jüngsten Landtagswahlen. Einige Präsidiumsmitglieder fordern eine konservativere Politik, andere wollen mehr in die Mitte rücken. Schülerproteste in Frankreich. Die Gewerkschaft der Gymnasiasten sagte, es werde so lange weiter protestiert, bis die Forderungen im Umfang von 10 Milliarden Euro erfüllt seien. Die Schüler fordern sanierte Schulgebäude und ausreichend Lehrkräfte. Alkoholverbot an allen Bahnhöfen. Die Regel, die seit Mai in Saarbrücken gilt, tritt deutschlandweit in Kraft. Die Deutsche Bahn erhofft sich dadurch mehr Sicherheit für Reisende und Personal. Ausnahmen seien gastronomische Betriebe sowie verschlossene Flaschen im Gepäck. Kaum Videoüberwachung an Müllcontainern. Die meisten saarländischen Kommunen wollen ihre öffentlichen Containerstellplätze vorerst nicht mit Kameras überwachen. 23 Städte und Gemeinden verzichten ganz darauf, vor allem wegen der Kosten und Zweifeln an der Wirksamkeit. 19 Kommunen wollen dagegen Kameras installieren. Und erster Saisonsieg für St. Louis Royals. Sie gewannen in der Basketball-Bundesliga der Frauen gegen Freiburg mit 70-59. Bereits morgen sind die St. Louisinnen in der Eurocup-Gruppenphase bei Benfica Lissabon zu Gast.
0: Danke, Luisa.
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0: Noch ist dunkel, aber es ist örtlich auch nebelig trüb. Im Laufe des Vormittags werden sich die Nebel auflösen, auch die Hochnebelfelder. Und dann wird es noch recht freundlich. Der Nachmittag ein Mix aus Sonne und Wolken bei Temperaturen zwischen 13 und 17 Grad. Morgen etwas durchwachsener, mehr Wolken, ab und an auch mal ein Schauer bei 13 bis 16 Grad. Ab Mittwoch wird es golden und oktobermäßig, Temperaturen bis zu 21 Grad und viel Sonnenschein.
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0: Vorsicht auf der A1 Trier Richtung Saarbrücken. Am Kreuz Saarbrücken in der Überleitung zur A8 Richtung Neunkirchen ein defektes Auto und ein Wildtier auf der Fahrbahn. Da hat es einen Wildunfall gegeben. Geblitzt wird in Saarbrücken in der Windringer Straße, dann auf der A8 Richtung Saarlouis in Höhe Zweibrücken Mitte und in Saarbrücken in der Betzenstraße. 0800 700 8000. Das ist die kostenlose SR3 Blitzer und Stauhotline. Danke fürs Anrufen.
1: 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Guten Morgen.
0: Guten Morgen, hier ist Michael Friemel. Ich wünsche Ihnen einen schönen Montag.
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0: Guten Morgen.
1: SR3 hier, gleich ist 20 vor 7.
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1: Also wenn man ins Fußballstadion geht, dann freut man sich auf die Atmosphäre. Vielleicht freut man sich auf das ein oder andere Kaltgetränk oder Rohschwurst. Und vor allem freut man sich auf ein tolles Spiel. Und wenn es dann richtig gut läuft, dann wird es noch ein Sieg für die Lieblingsmannschaft. Ich glaube, so ist es den Fans des 1. FC Köln gestern vor dem Spiel gegen Borussia Mönchengladbach gegangen in der Bundesliga. Das ist ergebnistechnisch alles wie gewünscht gelaufen für die Kölner. Allerdings wurden vom Gladbach-Block einige unschöne Szenen geliefert. Anne, grüß dich erstmal. Guten Morgen.
3: Guten Morgen.
1: Hallo, hallo. Es gab schwere Ausschreitungen, wobei man die in den Fernsehbildern nur teilweise gesehen hat. Was weißt du, was hast du noch mitgekriegt?
3: Es gibt ganz viele Videos auf Social Media, wie das heutzutage halt so ist. Da sieht man es nochmal ein bisschen besser. Also von vorne, kurz nach dem 2-1 für Köln, haben Leute aus dem Gladbach-Block angefangen, Raketen auf dem Platz und auf dem Block direkt nebenan zu schießen. Und in dem Block nebenan waren halt unter anderem auch Kinder mit dabei. Also geht sowieso schon gar nicht, aber dann nochmal extra schlimm. Ganz viele sind auch früher nach Hause gegangen. Zwischendurch war das Spiel unterbrochen, aber auf diesen Handyvideos siehst du halt auch, wie so eine Scheibe von einer Plexiglaswand zertrümmert wurde. Eigentlich soll die Wand Heim- und Gästefans trennen, dann war eine Lücke drin und durch diese Lücke sind Menschen gegenseitig aufeinander losgegangen. Manche haben einen Gürtel ausgezogen, um den als Waffe zu benutzen. Und ich bin ganz ehrlich, ich habe schon vieles gesehen aus dem Stadion, aber sowas noch nie.
1: Hat irgendjemand was unternommen? War es Sicherheitskräfte im Stadion oder Polizei?
3: Ja, das ist so ein bisschen das Problem. In NRW gibt es das sogenannte Konzept mit den Stadionallianzen. Das ist ein Format, bei dem sich dann Vereine und Polizei im Vorfeld zusammensetzen und drüber sprechen, wie sie das für beide Seiten mit dem Sicherheitskonzept rund um die Spiele verbessern können.
1: Lief gut.
3: Ja, genau. Es sollte nämlich jetzt eben einen Härtetest dafür geben beim Derby in Köln. Mit weniger Polizei im Stadion und vor allem rund um das Stadion auch. Dafür mehr Kontrollen der Sicherheitskräfte vom Verein aus. Vielleicht hat es deswegen auch einfach ein bisschen gedauert, bis die Polizei im Block war und da dann endgültig für Ruhe sorgen konnte.
1: Also für mich klingt das erstmal so, als wäre der Härtetest schiefgegangen. Aber ich meine, es wird doch auch diskutiert, dass die Vereine in Zukunft die Kosten für Polizeieinsätze rund um so ein Spiel selbst bezahlen sollen.
3: Ja, in Bremen ist das ja auch schon länger der Fall. Im Saarland bisher nicht, aber Reinhold Joest, der Innenminister, hat ja schon angekündigt, dass die Grundlagen dafür geschaffen werden sollen. Ob es dann auch umgesetzt wird, wird sich dann zeigen. Aber der 1. FC Saarbrücken hat auch gesagt, dass das für ihn existenzbedrohende Folgen haben könnte, wenn er bezahlen muss. Der SV Elversberg muss sich weniger Sorgen machen, weil es da eigentlich keine Hochrisikospiele gibt. Aber generell ist es halt schwierig, dass Fans auf der einen Seite dagegen demonstrieren, dass es schärfere Sicherheitskontrollen geben soll.
1: Aber dann so liefern, ja?
3: Genau.
1: Soll eigentlich nicht. Jedenfalls gestern Abend massive unschöne Szenen, Ausschreitungen beim Spiel Köln gegen Gladbach. Wir gucken mal, wie sich das weiterentwickelt, ob dieses Konzept, das die dort ausprobiert haben, Schule macht. Es
3: ich
1: sieht nicht danach
3: eher
1: aus.
3: Nicht, nee.
1: Anne, mach's gut. Tschüss und bis morgen.
3: Bis morgen. 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

0: komm, den machen wir nochmal schnell zur Sicherheit, falls Sie gerade erst ins Auto gestiegen sind oder gerade am Kreuz nach Saarbrücken ankommen. Wir haben was von der A1 Trier Richtung Saarbrücken. Am Kreuz Saarbrücken in der Überleitung zur A8 Richtung Neunkirchen. Da steht ein defektes Fahrzeug nach einem Wildunfall. Fahren Sie bitte vorsichtig ran.
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0: Oh, jetzt bin ich so gespannt.
1: Ja, hier auf SR3 Saarlandwelle. Was wir jetzt hören von Imke Rüsse, weil Imke war beim Demenzkonzert mit dabei gewesen. Sie haben es vielleicht gehört, wir haben am Samstag, haben wir schon vorab darüber berichtet, hier bei uns im Sendesaal gestern hat unsere Deutsche Radiophilharmonie gespielt und es ging darum, Menschen nochmal Erinnerungen zurückzubringen, die sie vielleicht nur durch die Musik bisher wieder zurückbekommen können. Ist ja so, dass Musik, dass Melodien, dass uns ja solche Titel manchmal wieder zurückkatapultieren, wenn wir sie hören, und das funktioniert eben auch gut bei Demenzpatienten, dass man plötzlich wieder auf dem Schulhof steht, im eigenen Kinderzimmer oder das, ja, dass man wieder mit der Freundesgruppe zusammen applaudiert. Wir wollten mal gucken, wie das funktioniert. Das Format heißt Erinnerungsklänge. Es war ein Format eben für Demenzpatienten, aber auch für deren Angehörige, weil gerade für diese Gruppe es ja auch mal schön ist, ein bisschen Abwechslung in den Alltag zu kriegen und eine Auszeit zu haben. Und Imke Rüsse war für uns mit dabei.
2: Vor dem großen Sendesaal des Saarländischen Rundfunks steht eine erwartungsvolle Menge. Mit Erinnerungsklänge lädt die Deutsche Radiophilharmonie zum ersten Mal Menschen mit einer Demenzerkrankung in ihren Konzertsaal ein. Marion Bugel besucht die Veranstaltung mit ihrem Partner Michael. Mit der Demenzerkrankung sind gemeinsame Konzertbesuche selten geworden.
3: Weil er Probleme hat mittlerweile mit Treppen gehen und sieht manches schlecht, von der Wahrnehmung ist es schwierig geworden bei ihm.
2: Dabei hat Musik für viele der Betroffenen eine große Rolle gespielt. Joachim Ulrich hat früher sogar selbst gerne Musik gemacht, erzählt seine Frau Doris.
4: Er hat auch selbst gerne Klavier gespielt, lange Zeit Klavier gespielt. Er hat immer gesagt gehabt, das Klavierspielen, da kann ich mich ausleben. Wenn es mir nicht gut geht, kann ich spielen und kann meine Gefühle loslassen.
2: Das Konzert beginnt und der Moderator Thomas Rosch begrüßt das Publikum.
5: Sie dürfen auch gerne den Saal kurz verlassen, wenn Sie sagen, ich brauche eine Pause, will mal auf die Toilette gehen. Also nicht jetzt irgendwie sitzen bleiben, wenn Sie gerne mal raus möchten.
2: Tatsächlich verlässt keiner den Saal, wenn das Orchester für eine knappe Stunde spielt. Viele scheinen völlig in die Musik versunken zu sein. Ein Mann ist den Tränen nah und eine Frau lacht, als die Streicher loslegen und Mozarts kleine Nachtmusik spielen.
5: Für den Schluss den Radetzky-Marsch. Ich glaube, das ist Musik, da müssen wir gar nicht viel erklären. Das ist Musik, da fangen die Hände automatisch an zu klatschen. Machen Sie mit, wie Sie wollen, kräftig, ganz vorsichtig.
2: Schnell finden die Gäste den Rhythmus des Marschs, den sie wahrscheinlich nicht zum ersten Mal in ihrem Leben hören. Birgit Georg und ihr Vater Josef Müller sind vom Nachmittag begeistert.
6: Schönster Nachmittag seit langem, gell?
7: Ja.
6: Es war wie ein Ausflug irgendwohin, ganz weit weg, aber ja, war toll. Ja. Er hätte noch sitzen bleiben können, gell?
7: Ich wollte noch eine Zugabe. Ja.
2: Eine Zugabe gibt es zwar nicht mehr, dafür plant die Deutsche Radiophilharmonie, Angebote wie diese mit in die nächste Saison zu nehmen.
1: Musik genießen und selbst mitbestimmen, das konnten die Menschen mit einer Demenzerkrankung am Wochenende im großen Sendesaal des Saarländischen Rundfunks hier bei den Erinnerungsklängen. Was für ein schönes Konzert. 6:51 Uhr, die Saarlandwelle am Montag.

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6: 7 Uhr. Die Ukraine meldet neue russische Angriffe auf Energieanlagen. Wie Präsident Selenskyj mitteilte, ereigneten sie sich kurz nach der Ankündigung von US-Präsident Trump, dass es eine Energiewaffenruhe zwischen Kiew und Moskau gebe. Nach Angaben von Selenskyj wurden Anlagen in Kiew und der Region Charkiw getroffen. Zuvor hatte sich der ukrainische Präsident über Trumps Mitteilung geäußert. Aus Kiew Nils Buhler.
7: US-Präsident Donald Trumps Erklärung einer Energiewaffenruhe sei eine gute Nachricht für alle, teilte der ukrainische Präsident Selenskyj auf seinem Telegram-Kanal mit. Es sei nun wichtig, dass sie in die Realität umgesetzt wird. Die Ukraine sei bereit, keine Angriffe mehr auf russische Energieinfrastruktur durchzuführen und erwarte dieselbe Bereitschaft von Russland. Selenskyj zeigte sich skeptisch, ob Russland zu einer Waffenruhe zustimmt. Der russische Machthaber Putin habe in der Vergangenheit ukrainische Vorschläge zur Deeskalation stets abgelehnt. Man erwarte nun klare Details aus den Gesprächen zwischen Russland und den USA, so Selenskyj.
6: In der unionsinternen Debatte über den künftigen Umgang mit der AfD hat CSU-Chef Söder mutmaßliche Abweichler zum sofortigen Parteiaustritt aufgefordert. Der bayerische Ministerpräsident sagte gestern Abend in der ARD-Sendung Karin Mioska, wer die AfD wähle, habe in CDU und CSU keine Zukunft. Seit der Wahl des AfD-Politikers Tobias Rausch zum Landtagspräsidenten in Sachsen-Anhalt ist offen, wer ihn außer den Abgeordneten von AfD und BSW noch gewählt hat. Rausch hatte in geheimer Abstimmung 4 Stimmen mehr erhalten, als beide Parteien zusammen haben. Die jemenitische Houthi-Miliz hat ihre Attacken auf Flughäfen in Saudi-Arabien fortgesetzt. Nach Angaben der saudischen Luftfahrtbehörde ist bei einem weiteren Angriff gestern auf den Flughafen King Khalid ein pakistanischer Staatsbürger getötet worden. 11 weitere Menschen wurden verletzt. Die Houthi-Miliz meldete insgesamt 4 Angriffe auf Saudi-Arabien. Im Saarland gibt es noch keinen Plan, Lernfortschritte von Schülern häufiger zu messen. Das Bildungsministerium teilte mit, es prüfe, ob mehr Vergleichstests eingeführt werden. Die Wissenschaftliche Kommission der Kultusministerkonferenz hatte empfohlen, dass solche Tests mindestens alle 2 Jahre durchgeführt werden. Jennifer Klein berichtet.
8: Häufigere Vergleichstests sollen früher zeigen, welche Kinder den Anschluss verlieren und ob Fördermaßnahmen bei ihnen ankommen. Bund und Länder haben die Arbeit mit solchen Daten zu einem Kernpunkt ihres gemeinsamen Plans gegen die sinkenden Schulleistungen gemacht. Daran will sich auch das saarländische Bildungsministerium orientieren. Bisher werden im Saarland die Vergleichstests Vera in Klasse 3 und 8 geschrieben, also im Abstand von 5 Jahren. Die Gewerkschaft Erziehung und Wissenschaft lehnt eine pauschale Ausweitung ab. Es fehle nicht an Erkenntnissen, sondern an Personal, Geld und Zeit. Der Saarländische Lehrerinnen- und Lehrerverband hält zusätzliche Tests grundsätzlich für sinnvoll. Bei der Bewertung der Ergebnisse werde der soziale Hintergrund der Schüler aber nicht genug berücksichtigt.
6: Im Saarland wollen die meisten Kommunen ihre öffentlichen Containerstellplätze vorerst nicht mit Videokameras überwachen. Das hat eine SR-Umfrage ergeben. Demnach wollen 23 Städte und Gemeinden ganz darauf verzichten. Sie befürchten, dass sich das Müllproblem nur an andere Orte verlagert. Auch die Kosten spielen eine Rolle. Die Kommunen müssen die Kameras selbst bezahlen. 19 Kommunen, darunter Saarbrücken, Homburg und St. Ingbert, wollen dagegen Kameras installieren. Sie hoffen, damit Müllsünder identifizieren zu können. Der SC Freiburg hat mit einem Sieg über Schalke die Tabellenspitze der Fußball-Bundesliga erobert. Die Freiburger siegten am Ende mit 2:1 und verdrängten damit in der Tabelle Dortmund auf den zweiten Platz. Zuvor hatte Köln Mönchengladbach ebenfalls mit 2:1 geschlagen. Das waren die Nachrichten mit Ute Mühlbauer. 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
10: Noch ist dunkel, aber es ist teilweise auch ein bisschen trüb draußen, weil es das ein oder andere Nebelfeld gibt. Im Laufe des Tages werden die aber auflockern. Es geht auch um Hochnebelfelder, also so eine graue Dunstwolkendecke. Das wird dann vielleicht noch ein paar Nieselschauer jetzt zum Starten den Tag geben, aber viel wird das nicht. Meist bleibt es heute trocken. Und dann haben wir einen freundlichen Mix aus Sonne und Wolken wieder um die Mittagszeit bei Temperaturen zwischen 13 und 17 Grad. Morgen, der Dienstag, ist nochmal eher etwas grauer. Die Wolken sind dann ziemlich dicht. Die Sonne sehen wir seltener. Die Temperaturen 13 bis 16 Grad. Aber ab Mittwoch setzt sich der goldene Oktober dann durch und dann klettert das Thermometer auch wieder über die 20-Grad-Marke.
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10: A1 Trier Richtung Saarbrücken, da hatten wir heute Morgen den Wildunfall am Kreuz Saarbrücken in der Überleitung zur A8 Richtung Neunkirchen. A620 Saarlouis Richtung Saarbrücken, dann hätten wir in der Ausfahrt Wilhelm-Heinrich-Brücke Gefahr durch eine ungesicherte Unfallstelle. In Saarbrücken in der Spicherer Bergstraße zwischen Sonnenweg und Hohe Wacht ist die Strecke nach einem Unfall gesperrt und neue Blitzer, gesichtet von Ihnen, stehen in Saarbrücken in der Windringer Straße, auf der A8 Pirmasens Richtung Saarlouis in Höhe Zweibrücken Mitte und in Saarbrücken in der Betzenstraße. 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
10: Hallo, schönen guten Morgen, hier ist Michael Friemel. Ist es eigentlich ein gutes Pilzjahr nach so einem trockenen Sommer? Wir schicken unseren Gummo-Mobilreporter Oliver Buchholz in den Wald, um sich einen ersten Überblick zu verschaffen, und der meldet sich in einer Viertelstunde. Wir sind mal gespannt, wie der im Dunkeln sucht.
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1: Das ist die Jahreszeit, wo ich morgens noch umso mehr auf unsere Wetterkollegen angewiesen bin, weil wenn ich rausgucke, sehe ich nur eins, es ist dunkel. Tim, bring Licht ins Dunkel. Guten Morgen.
2: Ja, schönen guten Morgen, Michael. So langsam graut er ja auch schon, der Morgen. Und es sind relativ viele Wolken über dem Saarland. Hier und da ist auch ein bisschen neblig trüb. Das wird sich aber im Laufe des Vormittags lichten. Der hält sich nicht allzu lang, aber so bis um die Mittagszeit dürfte der dann sich aufgelöst haben. Dann am Nachmittag werden wir so einen Wechsel aus ein paar Wolken und auch ein paar Sonnenanteilen genießen können. Und die Temperaturen jetzt so bei um 6 bis 8 Grad, also frostfrei und auch kein Bodenfrost, steigen an auf 14 bis immerhin 18 Grad in den Niederungen, das ist relativ mild für die Jahreszeit, dank dem Zwischenhoch Elmar heute.
1: Temperaturen steigen also wieder an. Morgen haben wir noch so eine kleine Delle, ne?
2: Ganz richtig, es kommt so tief rein, das bringt uns in der Nacht schon ab der zweiten Nachthälfte ein paar dichtere Wolken. Es geht erstmal klar los, bildet sich ein bisschen Nebel und zum Morgen, wie gesagt, zieht die Bewölkung auf. Dann kann es auch ein paar Tropfen geben. Über den Tag ist es dann so leicht durchwachsen. Ein bisschen Regen, ergiebig ist es nicht allzu viel, aber es wird über den Tag doch die Sonne sich rar machen, 13 bis 17 Grad. Danach zieht dann das nächste hoch an und wird dann den goldenen Oktober uns für die zweite Wochenhälfte bescheren. Das ist bei

0: Bedeutet nach Nebel, der sich jetzt schon ein bisschen länger halten kann um die Jahreszeit, dann Sonne, Wolken, Mix und Temperaturen gehen nach oben, 20, 21 Grad Richtung Mittwoch, Donnerstag, auch am Freitag ganz ähnlich. Da kann man also fast schon wieder nachmittags mit dem T-Shirt raus.
1: Tim, ich danke dir für die Prognose und ich wünsche dir eine schöne Oktoberwoche. Bis morgen früh.
0: Danke,
1: Tschüss.
0: Gleichfalls. Bis morgen.
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0: Schönen guten Morgen. Hier ist SR3 Saarlandwelle. Es ist gleich 20 Minuten nach 7. Es gibt so erstaunlicherweise so ein paar Sachen, die aus der Schulzeit hängen bleiben, mit denen man vielleicht damals, als man sie gehört hat, noch nicht gerechnet hat, dass das die bleiben, die nach 30 Jahren immer noch zu hören sind. Zum Beispiel hat mein Biologielehrer, der Herr Ade, mir die beiden Pilze beigebracht, die bis heute hängen geblieben sind. Der scheue Kalmück und der Nonnenschwengel. Also das, danke Herr Ade an dieser Stelle nochmal. Viel mehr weiß ich ehrlich gesagt nicht über Pilze, außer dass mein Papa immer noch Maronen und Steinpilze sammeln war, vielleicht noch ein paar Pfifferlinge. Wie sieht es denn in diesem Jahr in den Wäldern hier bei uns im Saarland aus? Das klären wir mit Oliver Buchholz. Der ist heute Morgen nämlich unterwegs mit dem SR3 Gummimobil. Er sagte, er fährt mal raus Richtung Friedrichsthal in den Wald, weil er da den Marius Seiler treffen will. Ein Mann, der es offensichtlich besser weiß. Guten Morgen, ihr beiden.
1: Guten Morgen. Ja, es heißt ja, es wäre so trocken dieses Jahr, es gibt keine Pilze und das wollte ich mir eben genauer anschauen. Und der Marius Seiler ist Pilzsachverständiger. Also wenn sich jemand auskennt mit Nonnenschwängeln und Co., dann ist es er. Marius ist 30 Jahre alt, also noch gar nicht so alt und schon Pilzsachverständiger. Also zu dir kommen Leute und fragen, ist der giftig oder kann ich den essen?
2: Genau, also das sind so die Hauptfragen, mit denen wir uns beschäftigen, aber es geht auch viel so um Öffentlichkeitsaufklärung und Seminare, Kurse machen, den Leuten beibringen, wie das geht, wie man Pilze bestimmt, wie man Spaß an dem Hobby entwickeln kann.
1: Wie hast du denn Spaß an diesem Hobby entwickelt? Also wie kam es, dass man als junger Mann sagt, ich werde jetzt Pilzsachverständiger?
2: Das hat schon vor 25 Jahren angefangen, also mit meinen Großeltern damals, die kannten sich gut aus im Wald und waren auch Biolehrer, die haben so dieses Interesse an der Natur für mich geweckt und dann sind wir mit der Familie immer in die Pilze gegangen und ich war so der Enkel, der am meisten Spaß an den Pilzen hatte.
1: Und der musste es dann sozusagen werden, Pilzsachverständiger. Jetzt sind wir heute Morgen schon durch Saarland so ein bisschen gekurvt. Kurzzeitig hatte ich Angst, dass du mich irgendwie entführen magst. Jetzt stehen wir in einem stockdunklen Wald. Warum sind wir jetzt gerade hier?
2: Naja, wir suchen jetzt dadurch, dass, du hast ja schon gesagt, es war große Trockenheit in letzter Zeit und wir suchen jetzt eher in Gewässernähe, weil direkt am und im Gewässerrand, so, da ist es noch recht feucht und da haben wir die besten Chancen, Pilze zu finden.
1: Und wir sind jetzt im Wald, ja, so zwischen Friedrichsthal und Schiffweiler kann man sagen, da haben wir auf der Karte so ein paar Gewässer entdeckt. Klingt so, als wärst du dieses Jahr schon sehr erfolgreich gewesen beim Pilzesuchen.
2: Es geht. Also die Saison fängt dieses Jahr halt extrem spät an durch die Trockenheit. Wenn es im Sommer auch schon regnet, im Spätsommer, dann kann man auch im August schon ganz tolle Pilze finden. Aber ja, der Oktober ist so die klassische Zeit und obwohl wir jetzt die klassische Zeit haben, ist leider immer noch nicht so viel da. Also ja, der mangelnde Regen ist auch für die Natur, das habt ihr ja bestimmt oft schon im Radio gehabt, sehr wichtig. Also blöd, wenn es nicht regnet. Ja.
1: Also ich bin jedenfalls leicht optimistisch, Michael. Ich habe einen Korb und ein Messer einfach mal dabei. Mal gucken, ob wir irgendwas finden. Wir wagen es jetzt jedenfalls mal in den Wald etwas tiefer hinein, so langsam wird es ja auch heller. Also wenn irgendwo Wildschweinhorden jetzt unterwegs sind, das sind wahrscheinlich die wir aufgescheucht haben.
0: Na wunderbar. Trotz der Trockenheit Pilze, das ist die Frage, der Oliver Buchholz heute Morgen nachgeht. Im Wald irgendwo bei Friedrichsthal, genauer machen wir es nicht, aber es wäre auch nicht genauer zu erwarten, weil ich habe noch nie einen Pilzexperten erlebt, der seine geheimen Plätze wirklich preisgibt. Viel Erfolg und bis gleich. Ich bin gespannt, welche Pilze ihr finden werdet.
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6: 7:30 ist es.
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8: Mit Luisa Oberhauser im Studio. Guten Morgen.
9: Guten Morgen. Angriffe trotz angeblicher Waffenruhe. Der ukrainische Präsident Selenskyj meldete russische Angriffe auf mehrere Energieanlagen in Kiew und Charkiw. Zuvor hat US-Präsident Trump eine Energiewaffenruhe zwischen Kiew und Moskau ausgerufen. Selenskyj bezweifelte, ob sich Russland daran halten wird. Söder gegen AfD-Unterstützung. Der bayerische Ministerpräsident sagte in der ARD, wer die AfD wähle, habe in CDU und CSU keine Zukunft. Seitdem der AfD-Politiker Rausch zum Landtagspräsidenten in Sachsen-Anhalt gewählt wurde, ist offen, wer für ihn außer AfD und BSW noch gestimmt hatte. Houthis attackieren weiterhin Flughäfen in Saudi-Arabien. Laut den saudischen Behörden wurde ein Mensch getötet, 11 weitere wurden verletzt. Die Houthi-Miliz rief dazu auf, saudische Flughäfen zu meiden. Auch Bundeswirtschaftsministerin Reiche musste ihren für heute geplanten Rückflug aus Riad absagen. Mehr Vergleichstests. Das saarländische Bildungsministerium prüft, ob Schüler künftig häufiger auf ihre Lernfortschritte getestet werden. Bislang ist das nur in der 3. und 8. Klasse der Fall. Videoüberwachung an Müllcontainern. Die meisten saarländischen Kommunen wollen ihre öffentlichen Containerstellplätze vorerst nicht mit Kameras überwachen. 23 Städte und Gemeinden verzichten ganz darauf, vor allem wegen der Kosten und Zweifeln an der Wirksamkeit. 19 Kommunen wollen dagegen Kameras installieren. Und SC Freiburg erobert Tabellenspitze. In der Fußball-Bundesliga setzte sich das Team von Julian Schuster 2:1 gegen Schalke durch. Zuvor gewann der 1. FC Köln das Rhein-Derby gegen Borussia Mönchengladbach ebenfalls mit 2:1.
8: Danke, Luisa.
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8: So, es wird langsam grau, die Sonne kommt raus, beziehungsweise es dauert noch ein bisschen, bis sie rauskommt, aber sie ist zumindest da. Im Laufe des Vormittags wird sie sich wohl durch die Wolkendecke kämpfen und dann wird es ein recht freundlicher Nachmittag bei Sonne und Wolken und Temperaturen zwischen 13 und 17 Grad. Morgen noch etwas durchwachsener, da kann es auch mal den ein oder anderen Schauer geben bei 13 bis 16 Grad. Ab Mittwoch dann goldener Oktober mit Temperaturen über 21 Grad.
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8: Störungsfreier Verkehr im Moment. Drei Blitzer gesichtet von Ihnen stehen in Saarbrücken in der Windringer Straße. Auf der A8 Pirmasens Richtung Saarlouis Höhe Zweibrücken Mitte und in Saarbrücken in der Betzenstraße. 0800 700 8000. Die kostenlose SR3 Blitzer und Stauhotline.
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8: Guten Morgen, hier ist Michael Frieme. Ich wünsche Ihnen einen schönen Montag.
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0: Fahren Sie bitte vorsichtig zwischen Elversberg und St. Ingbert. Da hat es einen Unfall gegeben. Gerade findet die Unfallaufnahme statt.
1: Zwischenruf.
0: Heute mit Sigrun Welke-Holtmann für die Evangelische Kirche.
2: Als meine Kinder noch klein waren, war der Herbst eine herausfordernde Zeit und jeder Spaziergang eine Challenge. Wer fängt die meisten Blätter? So lautete die Aufgabe und sie mussten natürlich im Flug gefangen werden. Also vom Baum abreißen gilt nicht. Wie oft standen wir unter einem bunten Laubbaum und haben darauf gewartet, dass der Wind ein bisschen stärker wird. Wie oft standen wir im Blätterregen und haben versucht, die unberechenbaren Blätter abzufangen, bevor sie auf dem Boden landen. Wie oft habe ich ein Blatt schon in ein paar Metern Höhe fixiert, um seine schwankenden Bewegungen zu berechnen und dann doch daneben gegriffen. Heute gehe ich mit meinem Hund allein durch den Wald und habe einen anderen Blick auf die Blätter. Okay, ich gebe zu, manchmal greife ich immer noch zu, wenn eines direkt vor mir zur Erde fällt. Aber meistens beneide ich die Blätter eher, wie sie loslassen können. Einfach so vom Baum fallen, sich dem Wind anvertrauen und langsam auf die Erde gleiten. Ich sehe auch den Baum hinter den Blättern und ich stelle mir vor, dass auch er einfach loslassen kann, weil er weiß, dass er im nächsten Frühjahr wieder austreibt. Loslassen können, im Vertrauen darauf, dass der nächste Frühling kommt. Sich dem Wind anvertrauen und zu hoffen, dass man in Gottes Händen landet, das möchte ich gerne. Und ich glaube fest daran, dass Gott besser fangen kann als ich.

0: Guten Morgen, hier ist SR3 Saarlandwelle, es ist 7:45. Mensch, wir haben ja eine Menge ältere Päpste gehabt in letzter Zeit oder Päpste, die auch recht alt geworden sind und die häufig gesundheitliche Probleme hatten. Aber bei unserem aktuellen Papst haben wir doch gedacht, Mensch, der ist jung, der ist fit wie ein Turnschuh, der sieht doch so aus, ne? Blühendes Leben. Und dann gestern diese Nachrichten aus Rom, der Papst hat gesundheitliche Probleme. Anna Giordano.
1: Ja, Papst Leo wirkte tatsächlich immer fit und sportlich. Er soll ja auch regelmäßig Tennis gespielt haben und in seiner Wohnung im Apostolischen Palast soll es wohl auch ein Fitnessstudio geben. Aber er hat gestern Mittag beim Angelusgebet auf dem Petersplatz verkündet, dass die Ärzte einen kleinen Knoten in seiner Lunge festgestellt haben und dass er den schon in den nächsten Tagen entfernen lassen wird. Nach Vatikaninformationen wird der Eingriff im Gemelli-Klinikum in Rom durchgeführt und der Papst muss sich anschließend eine Woche lang erholen. Wie schlimm das Ganze wirklich ist, ist nicht ganz klar, aber der Papst hat gestern angekündigt, dass er seine fast zweiwöchige Reise nach Südamerika, die er im November geplant hat, nicht absagen möchte. Er selbst scheint also davon auszugehen, dass er nach der OP bald wieder fit ist.
0: Dann wünschen wir ihm alles Gute. Aktuelle Informationen zum Gesundheitszustand von Papst Leo aus Rom von Anna Giordano, unserer Korrespondentin. Ein

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0: Wunderschönen guten Morgen. Hier ist SR3 Saarlandwelle. Es ist 7:07. Gucken wir eben auf die Straße. Es gibt einen aktuellen Verkehrshinweis. Der betrifft den Saar-Pfalz-Kreis zwischen Elversberg und St. Ingbert. Hat sich ein Unfall ereignet. Eben findet die Unfallaufnahme statt. Und Sie haben uns gerade eben noch einen ganz frischen Blitzer durchgegeben. Den haben Sie gesichtet in der Ortsdurchfahrt von Wiebelskirchen und zwar in der Schillerstraße. Ich wünsche Ihnen allen eine gute Fahrt. Kommen Sie gut zu Ihrem Ziel.
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1: Hey, ist der Graf Drageli. 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
2: Ah ja. Ich hab gedacht, ich rief selber mal an. 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
1: Ja, das ist gut. 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
2: Ja gut, das tut mir ja auch leid.
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4: Um 8 Uhr mit Lisa Huth. Guten Morgen. Darum geht es gleich. Trotz Gesetzesänderung in den meisten saarländischen Kommunen gibt es keine Videoüberwachung an Containern. Trump verkündete teilweise Waffenruhe für die Ukraine. Die wussten davon nichts und Russland hält sich offenbar nicht daran. Im Saarland gibt es offenbar noch keinen Plan für Lernfortschritte von Schülern und Schülerinnen häufiger zu messen. Und das Wetter bewölkt, vereinzelt Regen möglich, später mehr Sonne, 14 bis 18 Grad. In den meisten saarländischen Kommunen gibt es vorerst noch keine Videoüberwachung von öffentlichen Containerstellplätzen, trotz einer entsprechenden Gesetzesänderung. Wie eine Abfrage des SR unter allen Städten und Gemeinden ergab, will fast die Hälfte von ihnen sogar ganz darauf verzichten. Als Gründe nennen sie vor allem die Kosten und Zweifel an der Wirksamkeit. SR3-Reporter David Aschoff.
5: Überfüllte Container oder Müll neben statt in den Behältnissen. Ein Bild, das sich in saarländischen Kommunen immer wieder zeigt. Der Landtag hatte deshalb Ende letzten Jahres den Weg freigemacht für ein Projekt, bei dem die Kommunen unter bestimmten Voraussetzungen ihre öffentlichen Containerplätze mit Videokameras überwachen können. Doch 23 Kommunen teilten auf SR-Anfrage mit, darauf verzichten zu wollen. Sie befürchten unter anderem, dass sich das Müllproblem dadurch einfach nur an andere Orte verlagere. Auch die Kosten sind ein Kritikpunkt. Die Kommunen müssen die Kameras nämlich selbst finanzieren. 19 hingegen, wie Saarbrücken, Homburg oder St. Ingbert, wollen Kameras aufhängen, denn so ließen sich im besten Falle Täter identifizieren.
4: Ab Donnerstag wird das Alkoholverbot an Bahnhöfen auf alle Stationen im Saarland ausgeweitet. Die Regelung, die in Saarbrücken bereits seit Mai besteht, tritt bundesweit in Kraft. Die Deutsche Bahn erhofft sich durch das Konsumverbot mehr Sicherheit für Reisende und Personal. Ausgenommen seien gastronomische Betriebe sowie verschlossene Flaschen im Gepäck. Kontrolliert wird nach DB-Angaben im Rahmen regulärer Streifen. Bei Verstößen drohten Platzverweise und Hausverbote. In Saarbrücken zieht die Bahn seit Mai bereits eine positive Bilanz. Überraschend hat US-Präsident Trump eine teilweise Waffenruhe im Angriffskrieg Russlands gegen die Ukraine angekündigt, offenbar aber ohne Wissen der Beteiligten. Zu den Reaktionen Nils Buda für SR Info.
6: US-Präsident Donald Trumps Erklärung einer Energiewaffenruhe sei eine gute Nachricht für alle, teilte der ukrainische Präsident Zelensky auf seinem Telegram-Kanal mit. Es sei nun wichtig, dass sie in die Realität umgesetzt wird. Die Ukraine sei bereit, keine Angriffe mehr auf russische Energieinfrastruktur durchzuführen und erwarte dieselbe Bereitschaft von Russland. Zelensky zeigte sich skeptisch, ob Russland zu einer Waffenruhe zustimmt. Der russische Machthaber Putin habe in der Vergangenheit ukrainische Vorschläge zur Deeskalation stets abgelehnt. Man erwarte nun klare Details aus den Gesprächen zwischen Russland und den USA, so Zelensky. Bevor US-Präsident Trump die Waffenruhe verkündete, soll Zelensky keine Kenntnis von einer entsprechenden Vereinbarung gehabt haben. Das erfuhr die ARD aus dem Umfeld des ukrainischen Präsidenten. Russland soll nach der Verkündung der Waffenruhe weiterhin Energieanlagen angegriffen haben. Wie Selenskyj später mitteilte, wurde ein Heizkraftwerk in Kiew von Drohnen attackiert.
4: Die jemenitische Houthi-Miliz hat ihre Attacken auf Flughäfen in Saudi-Arabien fortgesetzt. Nach Angaben der saudischen Luftfahrtbehörde ist bei einem weiteren Angriff gestern auf dem Flughafen King Khalid ein pakistanischer Staatsbürger getötet worden. 11 weitere Menschen wurden verletzt. Die Houthi-Miliz meldete insgesamt 4 Angriffe auf Saudi-Arabien. Schüler und Studenten in Frankreich wollen ihre landesweiten Proteste fortsetzen. Wie die Gewerkschaft der Gymnasiasten mitteilte, werde so lange weiter protestiert, bis die Forderungen im Umfang von 10 Milliarden Euro erfüllt sind. Damit wollen die Schüler den Druck auf die Regierung erhöhen. Sie fordern sanierte Schulgebäude und ausreichend Lehrkräfte. Der Protest dauert bereits mehrere Wochen an. Es kam immer wieder zu Ausschreitungen am Rande des Streiks. Die Frankfurter Buchmesse ist gestern mit der Verleihung des Friedenspreises des deutschen Buchhandels zu Ende gegangen. Er ging an den französisch-britischen Völkerrechtler und Schriftsteller Philippe Sands. Der Friedenspreis ist einer der bedeutendsten Kulturpreise Deutschlands, mit 25.000 Euro dotiert. Zur Bilanz der Buchmesse, Lars Hofmann für SR Info.
7: Insgesamt 236.000 Besucher sind in diesem Jahr auf die Frankfurter Buchmesse gekommen. Geringfügig weniger als im letzten Jahr. Da waren es noch 2.000 mehr. Das ist der erste Rückgang bei den Besucherzahlen seit Corona. Buchmessendirektor Boos zog dennoch ein positives Fazit seiner 21. und letzten Messe. Die wirtschaftliche Lage der Verlage sei angespannt. Die Bedrohungen etwa durch künstliche Intelligenz oder politischen Druck nehmen zu. Dennoch habe die Messe auch gezeigt, dass viele junge Menschen lesen wollten. Das Konzept, die Besucherströme so zu lenken, dass keine Hallen überfüllt sind, sei aufgegangen, sagte Jo Lendle, Verleger beim Hansa Verlag und Vorsitzender des Ausschusses für Verlage. In den Hallen habe es auch an den Besuchertagen weniger Stau gegeben als in den letzten Jahren. Und die Buchmesse sei nach wie vor wichtig als Geschäftsmesse, etwa für den Rechtehandel. Geprägt war die Messe aber auch von politischen Diskussionen und Kontroversen, etwa zwischen Autorinnen des Gastlandes Tschechien und dem tschechischen Kulturminister.
4: In der unionsinternen Debatte über den künftigen Umgang mit der AfD hat CSU-Chef Söder mutmaßliche Abweichler zum sofortigen Parteiaustritt aufgefordert. Der bayerische Ministerpräsident sagte gestern Abend in der ARD-Sendung Karin Mioska, wer die AfD wähle, habe in CDU und CSU keine Zukunft. Seit der Wahl des AfD-Politikers Tobias Rausch zum Landtagspräsidenten in Sachsen-Anhalt ist offen, wer ihn außer den Abgeordneten von AfD und BSW noch gewählt hat. Rausch hatte in geheimer Abstimmung 4 Stimmen mehr erhalten, als beide Parteien zusammen haben. Im Saarland gibt es noch keinen Plan, Lernfortschritte von Schülerinnen und Schülern häufiger zu messen. Das Bildungsministerium teilte auf SR-Anfrage mit, es prüfe einen Ausbau von Vergleichstests. Die Wissenschaftliche Kommission der Kultusministerkonferenz hatte vor etwa einem halben Jahr empfohlen, dass Lehrkräfte mindestens alle 2 Jahre Daten aus Lernstandserhebungen erhalten. Jennifer Klein für SR3.
8: Häufigere Vergleichstests sollen früher zeigen, welche Kinder den Anschluss verlieren und ob Fördermaßnahmen bei ihnen ankommen. Bund und Länder haben die Arbeit mit solchen Daten zu einem Kernpunkt ihres gemeinsamen Plans gegen die sinkenden Schulleistungen gemacht. Daran will sich auch das saarländische Bildungsministerium orientieren. Bisher werden im Saarland die Vergleichstests Vera in Klasse 3 und 8 geschrieben, also im Abstand von 5 Jahren. Anstatt Chancenschulen wird zusätzlich in Klasse 4 und 9 getestet. Ob das schon etwas bewirkt hat, kann das Ministerium nach eigenen Angaben noch nicht sagen. Weitere Tests sind nicht vorgeschrieben. Lehrerverbände sehen mehr Vergleichstests skeptisch. Die Gewerkschaft Erziehung und Wissenschaft lehnt eine pauschale Ausweitung ab. Es fehle nicht an Erkenntnissen, sondern an Personal, Geld und Zeit. Der saarländische Lehrerinnen- und Lehrerverband hält zusätzliche Tests grundsätzlich für sinnvoll. Bei der Bewertung der Ergebnisse werde der soziale Hintergrund der Schüler aber nicht genug berücksichtigt. Vergleiche zwischen Schulen könnten ein verzerrtes Bild ergeben. Bevor mehr getestet werde, brauche es ein Gesamtkonzept.
4: Beim sogenannten Sarathon sind gestern mehr als 3.000 Läuferinnen und Läufer aus 38 Nationen mitgelaufen. Der Hauptlauf war das Rennen um die Saarlandmeisterschaft im Marathon von Saarbrücken-Güdingen nach Völklingen und zurück. Bei den Frauen lief als erste Stefanie Dörr von der LLG Wustweiler durchs Ziel nach 3 Stunden, 3 Minuten und 9 Sekunden. Die Saarlandmeisterschaft bei den Männern gewann Pascal Zewe nach 2 Stunden, 44 Minuten. Minuten und 44 Sekunden, auch er von der LLG Wustweiler. Gestern hat der Papst überraschend eine offenbar schwere Krankheit öffentlich gemacht. Das hat Papst Leo gestern nach dem Angelusgebet auf dem Petersplatz bekannt gegeben. Anna Giordano für SR Info.
9: Die Ärzte hätten einen Knoten in seiner Lunge entdeckt. Er sei gut lokalisierbar und befinde sich in einem frühen Stadium, sagte der Papst vor rund 25.000 Menschen auf dem Petersplatz. Er sei dem Rat der Ärzte gefolgt und werde den Eingriff schon in den kommenden Tagen durchführen lassen. Wann genau die OP stattfindet, ist vom Vatikan nicht bekannt gegeben worden. Fest steht aber, dass sie im Gemelli-Klinikum in Rom durchgeführt wird und dass der Papst sich danach eine Woche lang erholen wird. Im November hat Leo XIV. Eine fast zweiwöchige Reise nach Uruguay, Argentinien und Peru geplant. Auf dem Petersplatz hat er gestern angedeutet, dass er diese trotz der Umstände durchführen wird. Bischöfe weltweit schickten dem Papst gute Wünsche und kündigten an, für ihn zu beten. Auch Italiens Ministerpräsidentin Giorgia Meloni und Staatspräsident Sergio Mattarella versicherten dem Papst ihren Beistand. Robert Francis Prevost, wie das Oberhaupt der Katholiken mit bürgerlichem Namen heißt, wurde im Mai 2025 in das Amt gewählt und gilt mit 71 Jahren als relativ junger Papst.
4: Der SC Freiburg hat mit einem Sieg über Schalke die Tabellenspitze der Fußball-Bundesliga erobert. Die Freiburger siegten am Ende mit 2:1 und verdrängten damit in der Tabelle Dortmund auf den zweiten Platz. Zuvor hatte Köln Mönchengladbach ebenfalls mit 2:1 geschlagen. Die Saarlouis Royals haben in der Basketball-Bundesliga der Frauen den ersten Saisonsieg geschafft. Das Team gewann gestern das Heimspiel gegen Freiburg mit 70:59. Bereits morgen sind die Saarlouierinnen in der Eurocup-Gruppenphase bei Benfica Lissabon zu Gast. Und das war die SR3-Rundschau mit dieser Hut. Ein besonderer Dank gilt heute den Kolleginnen und Kollegen in den Nachrichten. Um 8.10 Uhr übernimmt wieder Michael Friemel. Guten Morgen.
10: Guten Morgen.
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0: Das bedeutet, nach Nebel und Temperaturen gehen nach oben 20, 21 Grad Richtung Mittwoch, Donnerstag, auch am Freitag ganz ähnlich. Da kann man also fast schon wieder nachmittags mit dem T-Shirt raus.
1: Dankeschön, Tim.
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3: Zwischen Elversberg und St. Ingbert hat ein Unfall stattgefunden. Da ist gerade die Unfallaufnahme im Gange. Seien Sie dort vorsichtig. Und geblitzt wird in Wiebelskirchen in der Schillerstraße, in Saarbrücken in der Windringerstraße und auf der A8 Pirmasens Richtung Saarlouis Höhe 2 Brückenmitte.
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3: Guten Morgen, hier ist Michael Friemel. Schönen Montag.
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0: SR3 Saarlandwelle, schönen guten Morgen. Früher war klar, was Volksparteien sind, auch was die Anzahl nicht nur der Mitglieder, sondern auch der Wählerinnen und Wähler anbelangt. Die großen Blöcke natürlich CDU, die Union und die SPD. Da ist momentan viel im Gange, momentan teilweise ja schwindende Akzeptanzwerte, deutlicher Einbußen bei den Wahlen. Und an den Spitzen passiert auch einiges. Es wird viel diskutiert über die Zukunft der Parteien und die Ausrichtungen und auch über die Spitze selbst. Wo wir alle drüber nachdenken, jetzt was passiert denn an der Spitze der CDU, hat offenbar jetzt die SPD eine Entscheidung getroffen. Gerade eben kommt die Eilmeldung, dass Arbeitsministerin Bärbel Baas zurücktritt. Nicht nur in ihrem Amt als Arbeitsministerin, sondern sie gebe wohl auch ihr Amt als SPD-Co-Chefin auf. Mehr ist dazu noch nicht bekannt, aber das ist die aktuelle Meldung, gerade eben über die Ticker gekommen, hier bei SR3.
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0: Also wir haben schon gehört, es ist nicht das allerbeste Jahr für Pilze. Es war einfach sehr, sehr trocken. Und wenn man Pilze finden will, dann tut man das am besten in Gewässernähe. Oliver Buchholz ist heute Morgen im Wald in der Nähe von Friedrichsthal unterwegs mit dem Pilzsachverständigen Marius Seiler. Vor einer knappen Stunde waren sie noch im stockdunkleren, finsteren Wald unterwegs gewesen. Jetzt bei diesem Licht sollte das Pilzesammeln zumindest lichttechnisch schon mal besser gehen. Hallo ihr beiden.
1: Hallo, guten Morgen. Ja, also vom Licht her haben wir optimale Bedingungen, das kann man mittlerweile schon so sagen. Allerdings unser Fund, naja, der ist überschaubar. Marius, zähl mal auf, was haben wir heute Morgen alles gesehen und im Korb?
2: Also wir haben jetzt hier 5 Arten im Korb und haben vielleicht 8 Arten gesehen. Also für Mitte Oktober ist das schon sehr wenig, muss man sagen.
1: Geh mal genauer drauf ein, was sind das für Pilze?
2: Also wir haben den Birkenporling. Wir haben den rehbraunen Dachpilz, grünblättrigen Schwefelkopf, Sklerotien Stielporling und rosablättrigen Helmling.
1: Klingt alles sehr interessant. Man wird aber weder satt davon, im Gegenteil, man sollte von dieser Mischung hier die Finger lassen.
2: Ja, man kann hier nur den Dachpilz und den Porling essen, also den Sklerotien Porling. Die anderen, das sind Giftpilze bis ungenießbare Pilze.
1: Sprich, die Werfen müssten wir jetzt eigentlich nochmal im Wald lassen. Du nimmst sie mit, weil du hast heute noch ein Pilzseminar. Die freuen sich dann, ein paar Pilze noch zu sehen. Der Birkenporling, da gibt es ja eine ganz interessante Geschichte. Also das ist so ein weißer Baumpilz, kann man sagen, der an Birkentotholz lebt. Und mit dem gibt es eine besondere Geschichte.
2: Ja, der Ötzi, dieser Gletschermann aus den Ötztaler Alpen, hatte den dabei, also 5000 Jahre alt, und der hatte den so an seinem Gürtel hängen, so als Talisman oder als Kaugummi oder als Wundverband. Der hat halt so antibiotische Eigenschaften, man kann sich in den Tee machen, und wenn man die Freck hat sozusagen, dann kann man den gut trinken, den Tee, und dann hilft er einem nochmal über den Berg zu kommen.
1: Wir haben schon gehört, es ist einfach zu trocken, und aus verschiedenen Ecken des Saarlandes hören wir ja immer wieder, der Wald ist nicht nur für die Bäume eben zu trocken, sondern auch für die Pilze. Aber du bist eigentlich ganz optimistisch, dass es dann doch noch ein paar Pilze geben könnte dieses Jahr.
2: Also je mehr es regnet, desto besser wird's. Und wenn man jetzt mal guckt, wir haben hier heute eigentlich nur Pilze gefunden, die an Totholz wachsen. Und das ist eigentlich auch immer ganz gut, sich zu merken. Die ersten Pilze, die kommen, das sind die, die an Totholz wachsen. Die bilden so die erste Welle. Und die zweite Welle bilden dann die Pilze, die auf dem Waldboden wachsen, wie zum Beispiel Steinpilz, Pfifferling oder Fliegenpilz. Das sind dann Mykorrhiza-Pilze. Und wir haben heute holzzersetzende saprobiontische Pilze, heißt das auf schlau.
1: Also heißt das auf schlau, danke für die Erklärung. Also heißt, man kann als Pilzsammler noch optimistisch sein. Die Pilze kommen noch im Saarland, und wer jetzt unterwegs ist, der hat eben vielleicht an Totholz etwas Glück. Wir entlassen dich jetzt zu deinem Pilzseminar, hoffen, dass ihr ein bisschen mehr Glück habt. Und Michael, wir geben aus dem wunderschönen Wald zwischen Friedrichsthal und Schiffweiler zurück zu dir.
0: Dankeschön. Ich wünsche euch trotzdem noch viel Spaß im Wald. Ist immer schön, früh morgens im Wald unterwegs zu sein. Aber es ist noch nicht alle Tage Abend. Die Chancen auf ein paar mehr Pilze bestehen, auch wenn auch es definitiv ein schlechteres Jahr ist als die letzten Jahre, weil es zu trocken war. Danke, Oliver Buchholz. Wir suchen

0: Es ist schon Bon Jovi und es ist schon 8:30.
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2: Mitten Frank Hofmann, Gemäue. In Beckinger Hausstadt hat es ein schwerer Unfall gegeben. In der Naht auf Sundach ist wurde Auto in der Kurve von der Straße runter und in geparkte Autos gefahren und weiter in Vorgärte. Und dort dabei hat sich's überschlagen, sagt die Polizei. Die zwei Leute in dem Auto haben sich richtig schwere Blessuren ingeholt. Experte lue erwei, wie der Unfall hat passieren können. Die meiste Gemeinde im Saarland wollte die Plätze, wo Papier, Glas oder sonstner Container stehen, erst einmal nicht mit Kameras überwache. Das ist bei einer SR-Umfrage rausgekommen. 23 Städte und Gemeindemänner mit so Kameras, die hat man das Problem mit dem Müll nur irgendwo anders dahin verschiebe. 19 wollte die Kameras anschrauben, zum Beispiel Saarbrücke, Homburg und Dingmatt. Die rechnet damit, dass sie dann Müllchaote ausmachen und bestrafe könnte. Wer ehrenamtlicher Richter, also Schöffe, sein will, der gibt bald genauer unter die Lupe geholl. Die Bundesjustizministerin will nicht, dass Gerichte von Extremisten unerwandert gehen. Und die gewählte Schöffe solle dann so lang bleiben, bis Nachfolger gewählt sind. Eine Weile läuft zur Amtszeit 5 Jahre. So eine Schöffe hat bei einem Strafverfahren das gleiche Stimmrecht wie ein normaler Richter. Sperbel Baas schmeißt hin als SPD-Co-Chefin und Arbeitsministerin. Sie sagt, es wäre auf der einen Seite was Persönliches und sie hätte gerade nicht die Kraft für die Anfeindungen von der Union anzugehen. Im Bundestag will die Baas aber bleiben. Und bei der Renne vom Saarathon sind gestern etwas um 3000 Leute dabei gewesen aus fast 40 Ländern. Ausgetragen worden ist auch die Saarlandmeisterschaft im Marathon auf der Strecke von Güdingen nach Völklingen und Retour. Da war es Dörr Stefanie als schnellste Frau und der Zebe Pascal als schnellster Mann wie das Rick. Alle zwei sind bei der LLG Wustweller.
0: Danke, Frank.
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3: Ja, ein bisschen Blau ist schon mit dabei. Die Sonne arbeitet sich so langsam durch. Der Nebel oder der Hochnebel und die Bewölkung macht sie momentan noch etwas schwer. Aber im Laufe des Tages sollte das klappen. Der Mix von Blau-Weiß am Nachmittag bei Höchstwerten zwischen 13 und 17 Grad. Morgen ähnliche Temperaturen, aber etwas durchwachsener. Ab Mittwoch wird es dann golden, Oktober. Das Wetter Blau-Weiß, die Temperaturen über 20 Grad wieder.
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3: Vorsicht auf der A6 Saarbrücken Richtung Mannheim. In Höhe St. Ingbert West hat es einen Unfall gegeben. Die Unfallstelle war eben noch nicht abgesichert. Geblitzt wird in Hülsweiler in der Straße zum Felsacker, am Ortseingang von Obertal, wenn man aus Bliesen kommt, und in Wiebelskirchen in der Schillerstraße. Weitere Blitze auf srinfo.de. Ohnehin können Sie uns jederzeit weitere Blitzer durchgeben unter 0800 700 8000. Gute Fahrt.
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3: Guten Morgen. Hier ist Michael Friemel. Ich wünsche Ihnen einen schönen Start in die neue Woche.
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1: shoot. SR3 Saarlandwelle, schönen guten Morgen. Das ja, ist ein ernstes Thema, das ziemlich viele auch betrifft, nämlich Demenz. Und immer öfter hört man dieses Wort auch in Verbindung mit Musik, zum Beispiel von ihr.
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1: Das ist Sarah Straub. Die singt, die ist Neurowissenschaftlerin, Psychologin, Autorin und sie hilft, wenn es um Demenz geht, auch mit Musik und mit einem eigenen Verein und mit einer Sprechstunde an der Uniklinik in Ulm. Jetzt ist er am Telefon. Hallo Frau Straub, guten Morgen.
3: Guten Morgen.
1: Klingt insgesamt nach jemandem, für den Demenz ein echtes Lebensthema ist, oder?
3: Das ist es. Es stellt absolut meinen Lebensmittelpunkt dar seit vielen Jahren. Und ich bin sehr froh, in diesem Bereich zu arbeiten, weil ich es als wahnsinnig sinnstiftend empfinde.
1: Wann ging es denn bei Ihnen los? Was war denn der Grund, dass sowas bei Ihnen in den Lebensmittelpunkt gerückt ist?
3: Meine Oma ist an Demenz erkrankt, als ich Anfang 20 war. Und ich habe diese Frau wirklich heiß und innig geliebt. Deswegen hatte ich an mich selbst den Anspruch, irgendwie sie zu begleiten, sie zu pflegen. Und ich habe gemerkt, dass ich total überfordert bin erstmal, weil ich nichts wusste über Demenz, nichts über Pflege wusste. Und so habe ich dann beschlossen, einfach so viel wie möglich erstmal zu lernen über das Thema und habe das auch beruflich dann immer mehr gemacht, habe promoviert zu dem Thema, obwohl ich eigentlich Musikerin war und immer auch nur Musikerin sein wollte. Inzwischen nehme ich das Thema einfach mit auf die Bühne. Ne? Also ich bin Musikerin geworden, wie ich es mir gewünscht habe, aber ich bin auch Neurowissenschaftlerin und ich spreche über Demenz, ich singe über Demenz und versuche so den Menschen Mut zu machen, damit umzugehen.
1: Und es ist ja nicht nur das Singen über Demenz, es ist ja auch so, dass bei Demenz Singen helfen kann, ne?
3: Ja, also es ist ein meiner Meinung nach wirklich unterschätztes therapeutisches Tool. Ne, wir sehen unglaubliche Effekte von Musik und gemeinsam singen, musizieren bei Menschen mit Demenz auf ganz unterschiedliche Weise. Man muss sich vorstellen, Musik wird wahnsinnig komplex in unserem Gehirn verarbeitet. Da kommt so eine Demenzerkrankung gar nie ganz ran. Das heißt, wenn ich mein Lieblingslied höre, das mir vor vielen Jahren etwas bedeutet hat, dann werde ich durch dieses Lied auch in einer Demenzerkrankung wieder Zugang haben zu verschütt geglaubten Erinnerungen. Ich werde mich quasi wieder an mich selbst erinnern und das ist unglaublich wertvoll.
1: Das heißt, so ein Lied, das heißt, so ein Stück Musik kann sich durch die Demenz durchwursteln.
3: So ist es. Das sehe ich jeden Tag bei den Patientinnen und Patienten, die ich begleite und die auch auf meine Konzerte kommen. Es ist wirklich magisch.
1: Wir haben jetzt auch dieses Konzert hier beim Saarländischen Rundfunk gehabt, unser Orchester beim SR. Die haben jetzt auch zum ersten Mal so ein Konzert für Demenzkranke gespielt und auch für die Angehörigen. Es ist ja vielleicht auch das Zusammenspiel, dass du Angehörige und Demenzkranke da hast, oder?
3: Genau, also das ist doch Teilhabe, ne? Also wir wollen doch eine demenzsensible Welt, in der diese Menschen einen Platz haben. Und was gibt es da Schöneres als eine Kulturveranstaltung mit grandioser Musik, wo Menschen mit Demenz und Gesunde gemeinsam Gemeinschaft und Zugehörigkeit erleben? Ich finde das ganz, ganz toll. Ich meine, kulturelle Teilhabe ist ein Menschenrecht. Und das schafft ja auch Nähe, so ein Konzert, ne? Dass man da gemeinsam was Schönes erlebt. Das ist unendlich wertvoll.
1: Also Sie haben jetzt alleine dadurch, dass Sie mit mir gesprochen haben und mir das erklärt haben, bei mir für Zuversicht gesorgt. Eines Ihrer Bücher heißt Lebensmut trotz, also es trotzt, trotz Demenz. Sie können grundsätzlich Mut machen, oder?
3: Ja, das kann ich, obwohl ich ja selbstpflegende Angehörige war und auch Überforderung erlebt habe. Aber vielleicht gerade deswegen glauben mir die Menschen. Und ich wünsche mir sehr, dass wir es alle schaffen, dieses Thema weiter zu enttabuisieren, zu normalisieren. Und da gehört eben auch dazu, dass wir Menschen mit Demenz auf Kulturveranstaltungen bringen.
1: Die Neurowissenschaftlerin, Autorin, Psychologin und Sängerin Sarah Straub. Schön, dass Sie die Zeit hatten, Frau Straub. Ich wünsche Ihnen alles Gute.
3: Danke, Ihnen auch.

Ich würde mich mal vom Acker machen. Gleich kommt Carmen mit dem Vormittag zwischen 9 und 12. Wir hören uns morgen früh wieder zwischen 5 und 9. Später zusteigen, gerne gestartet. Schön, dass wir gemeinsam gestartet sind. Auf

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11: 9 Uhr. Bundesarbeitsministerin Bärbel Baas tritt zurück. Sie erklärte am Morgen, dass sie Bundeskanzler Merz darum gebeten habe, sie zu entlassen. Baas sagte auch, dass sie ihr Amt als SPD-Bundesvorsitzende mit dem heutigen Tag niederlege. Darüber habe sie den Co-Parteivorsitzenden Klingbeil informiert. Aus dem ARD-Hauptstadtstudio Nicole Markwald.
12: In einer Mitteilung begründet Bärbel Baas ihren Schritt damit, nach dem Tod ihrer Stieftochter Zeit zu brauchen. Als weiteren Grund nennt sie öffentliche Angriffe, auch aus den Reihen des Koalitionspartners der Union. Diese seien in dieser für sie persönlich schwierigen Zeit weiter forciert worden, schreibt Baas. Sie habe momentan nicht die Kraft, ihre Regierungs- und Parteiarbeit vollumfänglich auszuüben. SPD-Chef Lars Klingbeil teilte mit, er sei über den Rückzug von Bärbel Baas traurig, könne ihn aber nachvollziehen.
11: Die Ukraine meldet neue russische Angriffe auf Energieanlagen. Wie Präsident Selenskyj mitteilte, ereigneten sie sich in Kiew und der Region Charkiw kurz nach der Ankündigung von US-Präsident Trump, dass es eine Energiewaffenruhe zwischen Kiew und Moskau gebe. Die russische Regierung hat sich bisher nicht zu Trumps Ankündigung geäußert. Aus der Duma, dem russischen Parlament, gibt es aber eine Reaktion. Der Vizevorsitzende des Energieausschusses, Anand Skyr, erklärte, alle wüssten, dass Trump oft etwas sage, damit die Ölpreise nicht steigen. Weltweit sind nach UN-Angaben 1,2 Milliarden Menschen von akuter Armut bedroht. Das sind 51,5 Millionen Menschen mehr als im vergangenen Jahr. Über die Hälfte von ihnen sind demnach Kinder. Das hat das UNO-Entwicklungsprogramm mitgeteilt und beruft sich auf den sogenannten Armutsindex der Vereinten Nationen. Menschen seien oft mit verschiedenen Notlagen konfrontiert, die sich gegenseitig verstärken könnten. Dazu zählten etwa Hunger, verpasste Schulbildung und Mangel an Trinkwasser. Die Mehrheit der ärmsten Menschen lebt dem Bericht zufolge in afrikanischen Ländern südlich der Sahara sowie in Südasien. In den meisten saarländischen Kommunen gibt es vorerst keine Videoüberwachung von öffentlichen Containerstellplätzen, trotz einer entsprechenden Gesetzesänderung. Wie eine Abfrage des SR unter allen Städten und Gemeinden ergab, will fast die Hälfte von ihnen sogar ganz darauf verzichten. Für SR Info David Aschoff.
13: überfüllte Container oder Müll neben statt in den Behältnissen. Ein Bild, das sich in saarländischen Kommunen immer wieder zeigt. Der Landtag hatte deshalb Ende letzten Jahres den Weg freigemacht für ein Projekt, bei dem die Kommunen unter bestimmten Voraussetzungen ihre öffentlichen Containerplätze mit Videokameras überwachen können. Doch 23 Kommunen teilten auf SR-Anfrage mit, darauf verzichten zu wollen. Sie befürchten unter anderem, dass sich das Müllproblem dadurch einfach nur an andere Orte verlagere. Auch die Kosten sind ein Kritikpunkt. Die Kommunen müssen die Kameras nämlich selbst finanzieren. 19 hingegen, wie Saarbrücken, Homburg oder St. Ingbert, wollen Kameras aufhängen. Denn so ließen sich im besten Falle Täter identifizieren.
11: Im Beckinger Ortsteil Haustadt hat sich in der Nacht von Samstag auf Sonntag ein schwerer Verkehrsunfall ereignet. Wie die Polizei mitteilte, wurde dabei ein Mann lebensgefährlich und sein Beifahrer schwer verletzt. Nach bisherigen Erkenntnissen war der Fahrer mit seinem Wagen von der Straße abgekommen. Das Auto flog über mehrere geparkte Fahrzeuge und schleuderte anschließend gegen zwei Häuser. Der 30-jährige Fahrer und sein 24-jähriger Beifahrer wurden in Krankenhäuser eingeliefert. Der angerichtete Schaden beläuft sich nach ersten Schätzungen auf mindestens 50.000 Euro. Die Staatsanwaltschaft hat einen Gutachter eingeschaltet. Im Raum Düren üben heute Fallschirmspringer der Bundeswehr. Das teilte das Innenministerium mit. Beteiligt sind 150 Soldaten. Das Militärflugzeug startet und landet auf dem Flugplatz Düren. Das waren die Nachrichten mit Ute Mühlbauer. 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
14: Es ist trüb und bewölkt heute Morgen. Hier und da könnte es mal noch ein Tröpfchen geben. Ab dem Mittag scheint die Sonne bei bis zu 18 Grad. Morgen fast den ganzen Tag dicht bewölkt, nur wenig Sonne, könnte ein bisschen regnen. Morgen bei maximal 17 Grad.
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14: Sie melden uns Blitzer in Völklingen in der Rathausstraße, in Hülsweiler zum Felsacker und Obertalrhein, wenn Sie aus Bliesen kommen. Es ist schon eine ganze Reihe Blitzer gemeldet, können Sie nachlesen auf sr3.de und in der ARD Sounds App.
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14: Mit Carmen Bachmann. Ich wünsche einen schönen Montag. Wir beschäftigen uns heute mit Heißhunger im Herbst. Ja, wenn es irgendwie so kalt und ungemütlich wird, da setzt man sich gern mit Schokolade und Kakao aufs Sofa. Was können wir dagegen tun? Und wir sprechen über den Rücktritt von Bärbel Baas.

Was für eine klasse Stimme, Jennifer Rush aus dem Jahr 1985 mit Ave Maria. Sie ist ja im Großteil ihrer Kindheit und Jugend in Deutschland aufgewachsen, weil ihre Eltern, ihr Vater vor allem beruflich hier zu tun hatten. Sie spricht perfekt Deutsch und war auch eine Zeit lang, wie gesagt, hier in der Schule, hat aber ihren Abschluss dann in den USA gemacht. Der Vormittag auf SR3.

0: Vincent Weiß hier auf SR3 Saarlandwelle. Wir haben eine Meldung von der A620 Saarbrücken Richtung Saarlouis. Zwischen der Mahlstatter Brücke und dem Messegelände ist die rechte Spur wegen eines Feuerwehreinsatzes gesperrt. Es sind Sichtbehinderungen durch Rauch zu erwarten. Fahren Sie dort also bitte besonders vorsichtig. Das kleine Beben, das eigentlich schon länger erwartet worden war. Bärbel Baas ist von ihren Ämtern als Co-Vorsitzende der SPD und als Bundesministerin für Arbeit und Soziales heute Morgen zurückgetreten. Im Gezank in der Großen Koalition stand sie ja immer wieder irgendwie im Feuer und im Fokus. Nicole Marquardt aus dem Hauptstadtstudio. Wie begründet sie denn jetzt ihren Rücktritt?
1: Ja, sie begründet ihren Schritt damit, nach dem Tod ihrer Stieftochter Zeit zu brauchen und nannte einen weiteren Grund, nämlich die öffentlichen Angriffe. Und zwar auch aus den Reihen des Koalitionspartners, nämlich der Union. Diese seien in dieser für sie persönlich schwierigen Zeit weiter forciert worden, das schreibt Bärbel Baas in einer Mitteilung. Die Entscheidung sei ihr nicht leicht gefallen, aber sie habe momentan einfach nicht die Kraft, ihre Regierungs- und Parteiarbeit vollumfänglich auszuüben. Und deshalb legt sie das Amt der Co-Vorsitzenden der SPD nieder und auch ihr Amt als Bundesministerin für Arbeit und Soziales.
0: Das kann man natürlich verstehen. Wie sind denn die Reaktionen?
1: SPD-Chef Lars Klingbeil, der Co-Vorsitzende, sagt, er ist über die Entscheidung von Bärbel Baas sehr traurig. Aber hinter den Ämtern sind wir alle nur Menschen, schreibt Klingbeil. Deshalb könne er den Schritt persönlich nachvollziehen. Denn die Angriffe gegen Bärbel Baas in den Tagen der Trauer seien unanständig gewesen. Der Fraktionschef der SPD, Matthias Mirsch, teilte mit, Bärbel Baas hat als Ministerin und Vorsitzende für die Werte der SPD gestritten. Sie hat Haltung gezeigt, auch wenn es unbequem wurde. Aber auch ihre Kraft sei endlich. Und vom Grünen-Chef Felix Banaschak ist zu lesen, dass er sehr betrübt ist, das zu hören. Und er schreibt, ich weiß, was du für unser Land und deine Partei gegeben hast und dafür bin ich dankbar.
0: Bärbel Baas, die SPD-Co-Vorsitzende und Bundesministerin für Arbeit und Soziales, ist von beiden Ämtern zurückgetreten.

0: y Santo California. Der Vormittag um 9.31 Uhr.
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0: Mit Luisa Oberhauser.
2: Baas tritt zurück. Die SPD-Politikerin gibt ihr Amt als Bundesarbeitsministerin und den Parteibundesvorsitz ab. Baas nannte private Gründe und öffentliche Angriffe auch vom Koalitionspartner der Union. Ihr Nachfolger wird nach Medienberichten der SPD-Fraktionsvize aus Rheinland-Pfalz, Schweizer. Angriffe trotz angeblicher Waffenruhe. Der ukrainische Präsident Selenskyj meldete russische Attacken auf mehrere Energieanlagen in Kiew und Charkiw. Zuvor hatte US-Präsident Trump eine Energiewaffenruhe zwischen Kiew und Moskau ausgerufen. Selenskyj bezweifelte, ob sich Russland daran halten wird. UN-Armutsindex gestiegen. Nach Angaben der Vereinten Nationen sind weltweit 1,2 Milliarden Menschen von akuter Armut bedroht. Das seien über 51 Millionen mehr als im vergangenen Jahr. Mehr als die Hälfte seien Kinder. Der Index ist erstmals seit 2010 gestiegen. Und Fallschirmübung der Bundeswehr. Das Militärflugzeug startet und landet auf dem Flugplatz Düren. An der Übung beteiligt sind 150 Soldaten.
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0: Es ist bewölkt da draußen, aber die Wolken reißen schon auf, die Sonne kommt raus und dann haben wir am Nachmittag oder ab dem Mittag schon einen Wechsel aus Sonne und Wolken. Temperaturen 14 bis 18 Grad.
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0: A620 Saarbrücken Richtung Saarlouis. Zwischen Saarbrücken-Mahlstatter Brücke und Messegelände ist die rechte Spur wegen eines Feuerwehreinsatzes gesperrt. Es kann zu Sichtbehinderungen durch Rauch kommen. Und Blitzer melden Sie in Bibelskirchen in der Schillerstraße, in Saarbrücken in der Windringer Straße und auf der A8 Pirmasens Richtung Saarlouis in Höhe Zweibrücken Mitte. Wenn Sie noch was sehen, gern anrufen unter 0800 700 8000.
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0: 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Mit Carmen Bachmann, mit Alexander Klavs, The Nolans und gleich mit den Friemeleien. Schönen Montag!

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1: Also, mir ist das alles zu dunkel. Auf den Handys von meinen Kindern, kennen Sie auch, oder? Die gucken alle nur noch bei 20% Lichtstärke. Wenn die einem mal was zeigen wollen auf ihrem Handy, dann ist das für mich erstmal, als wäre das Handy aus. Die sagen, guck mal, und ich denk so, was denn? Ich brauche meine 100%. Ich schieb den Helligkeitsregler immer bis auf Anschlag. Nur abends im Bett, wenn meine Frau schon das Licht aus hat, dann dimme auch ich mein Display, damit ich die nicht wach halte. Aber morgens ist das Problem dann umso schlimmer. Nicht nur, dass mein Handy mir morgens ohne Brille und mit verknautschtem Gesicht und verpennter Frisur ohnehin den Zugriff verweigert, weil es mich nicht kennt und ich verkrampft versuche, so zu gucken, dass Face ID dann doch Hallo sagt. Nein, hinzu kommt auch, dass ja dann mein Display aus der Nacht noch auf stockfinster steht und ich noch nicht mal den Regler sehe, mit dem ich es wieder heller bekommen würde. Auf gut Glück versuche ich dann mit dem Finger an der Stelle nach oben zu wischen, wo ich den Helligkeitsregler vermute, der aber natürlich dort nicht ist. Bis ich alles andere verstellt, Apps verschoben und unbeabsichtigt erste Anrufe getätigt habe. Sollte ich also demnächst morgens in aller Frühe bei Ihnen anrufen, bleiben Sie entspannt. Sie müssen nicht rangehen. Ich wollte wahrscheinlich nur mein Handy heller stellen.
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0: and his Comets hier auf SR3.
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Eric Clapton und J.J. Cale mit Roll On. Die haben im November 2006 ein Album veröffentlicht, The Road to Escondido. Und zum Jubiläum, zum 20-Jährigen, gibt es da jetzt eine Neuaufnahme, also nicht eine Neuaufnahme, eine neu abgemischte Aufnahme. Und es werden Sachen veröffentlicht, allerdings erst im November, die wir bisher noch nicht gehört haben. Aber da war schon eine erste Single aus diesem Album, das dann erscheinen soll.

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11: 10 Uhr. Bundesarbeitsministerin Bärbel Baas tritt zurück. Sie erklärte am Morgen, dass sie auch ihr Amt als SPD-Bundesvorsitzende niederlege. Baas begründete ihren Schritt damit, nach dem Tod ihrer Stieftochter Zeit zu brauchen. Als weiteren Grund nannte sie öffentliche Angriffe, auch aus den Reihen des Koalitionspartners der Union. Diese seien in dieser für sie persönlich schwierigen Zeit weiter forciert worden. Für SR Info Nicole Markwald.
12: SPD-Chef Lars Klingbeil teilte mit, er sei über den Rückzug von Bärbel Baas traurig, könne ihn aber nachvollziehen. Die Angriffe gegen sie in den letzten Tagen ihrer Trauer seien unanständig gewesen. Baas habe mit klarem Kompass und Geradlinigkeit Verantwortung übernommen und sich mit voller Überzeugung für die Menschen in unserem Land eingesetzt.
11: Bundeskanzler Merz erklärte, Baas' Entscheidung verdiene Respekt. In der Bundesregierung habe er mit ihr vertrauensvoll zusammengearbeitet. Nachfolger von Baas im Arbeitsministerium soll der ehemalige rheinland-pfälzische Ministerpräsident Alexander Schweizer werden. Das haben SPD-Parteikreise bestätigt. Nachdem die Houthi-Miliz ihre Angriffe auf Saudi-Arabien ausgeweitet hat, gibt es offenbar Versuche zur Entschärfung der Lage. Nach saudischen Angaben beraten die Außenminister von Saudi-Arabien und dem Iran über die jüngste Eskalation des regionalen Konflikts. Der Iran gilt als wichtigster Verbündeter der Houthi-Milizen im Jemen. Sie werden von Saudi-Arabien und weiteren Verbündeten bekämpft. Am Wochenende wurden verstärkt Flughäfen in Saudi-Arabien attackiert. Am Samstag starben bei einem Angriff in Riad 13 Menschen. Gestern bei einem neuen Angriff gab es einen weiteren Toten. Nach Hinweisen auf Anschlagspläne gegen den polnischen Regierungschef Tusk und den Verteidigungsminister Kosiniak-Kamysz gibt es jetzt Details zu dem Verdächtigen. Nach Angaben des polnischen Innenministeriums wurde der Mann in der Region Niederschlesien festgenommen. Er soll etwa 60 Jahre alt sein und war demnach in radikalen Gruppen aktiv. Einer der Informanten habe einen genauen Hinweis auf einen geplanten Angriff gegeben. Die Polizei konnte den Verdächtigen letztlich anhand seiner Online-Aktivitäten feststellen. Über eine mögliche politische Motivation des Verdächtigen ist noch nichts bekannt. Im Saarland gibt es noch keinen Plan, Lernfortschritte von Schülern häufiger zu messen. Das Bildungsministerium teilte mit, es prüfe, ob mehr Vergleichstests eingeführt werden. Die Wissenschaftliche Kommission der Kultusministerkonferenz hatte empfohlen, dass solche Tests mindestens alle 2 Jahre durchgeführt werden. Jennifer Klein berichtet.
13: Häufigere Vergleichstests sollen früher zeigen, welche Kinder den Anschluss verlieren und ob Fördermaßnahmen bei ihnen ankommen. Bund und Länder haben die Arbeit mit solchen Daten zu einem Kernpunkt ihres gemeinsamen Plans gegen die sinkenden Schulleistungen gemacht. Daran will sich auch das saarländische Bildungsministerium orientieren. Bisher werden im Saarland die Vergleichstests Vera in Klasse 3 und 8 geschrieben, also im Abstand von 5 Jahren. Die Gewerkschaft Erziehung und Wissenschaft lehnt eine pauschale Ausweitung ab. Es fehle nicht an Erkenntnissen, sondern an Personal, Geld und Zeit. Der saarländische Lehrerinnen- und Lehrerverband hält zusätzliche Tests grundsätzlich für sinnvoll. Bei der Bewertung der Ergebnisse werde der soziale Hintergrund der Schüler aber nicht genug berücksichtigt.
11: Im Saarland wollen die meisten Kommunen ihre öffentlichen Containerstellplätze vorerst nicht mit Videokameras überwachen. Das hat eine SR-Umfrage ergeben. Demnach wollen 23 Städte und Gemeinden ganz darauf verzichten. Sie befürchten, dass sich das Müllproblem nur an andere Orte verlagert. Auch die Kosten spielen eine Rolle. Die Kommunen müssen die Kameras selbst bezahlen. 19 Kommunen, darunter Saarbrücken, Homburg und St. Ingbert, wollen dagegen Kameras installieren. Sie hoffen, damit Müllsünder identifizieren zu können. Das waren die Nachrichten mit Ute Mühlbauer. 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
15: Die Sonne kommt ganz gut raus. Wir haben dann auch über den Nachmittag hinaus einen Wechsel aus Sonne und Wolken bei 14 bis 18 Grad. Morgen eher dicht bewölkt, nur noch bis 17 Grad.
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15: A620 Saarbrücken Richtung Saarlouis. Die Auto auf der Autobahn ist zwischen Westspangbrücke und Mahlstatter Brücke die rechte Spur wegen eines Feuerwehreinsatzes gesperrt. Und Blitzer melden Sie auf der A8 Pirmasens Richtung Saarlouis in Höhe 2 Brücken Mitte. In Klein-Blittersdorf wird in der Windringer Straße geblitzt und in Hülsweiler zum Felsacker.
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15: Mit Carmen Bachmann und gleich mit unserem Album der Woche Johannes Oerding und Peter Maffay. Ja, die beiden zusammen hören wir gleich rein nach dem Electric Light Orchestra und Robbie Williams.

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Vorsicht, die A620 Saarbrücken Richtung Saarlouis, diesmal zwischen Saarlouis Mitte und dem Dreieck Saarlouis. Gefahr durch Personen auf der Fahrbahn. Fahren Sie vorsichtig.

0: Williams and Barlow mit Shame.
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0: Das heißt Nashville und da kann man nicht unbedingt drauf schließen, dass es von zwei deutschen Musikern aufgenommen wurde. Peter Maffay und Johannes Oerding, Urgesteine, wenn auch in den Generationen schon ein bisschen unterschiedlich, sind nach Nashville gefahren, haben dort im letzten Jahr im Blackbird Studio aufgenommen und auch wenn es jetzt quasi so im Herz des Country in den USA passiert ist, hört man natürlich trotzdem die DNA der beiden heraus. Wir hören heute Dir gehört die Welt.
2: Dir gehört die Welt, wie der Titel schon sagt, sehr, sehr positiver Song. Ein Song, der auch mit Aufbruch zu tun hat, mit Don't Worry, Be Happy. Also die Aussage ist grundweg positiv. Der ganze Vibe des Songs ist ja ein sehr mitwippender Song. Viele Stimmen, die mitsingen. Am Ende haben wir, glaube ich, alle aus der Band und alle dahingestellt und alle haben das mitgegrölt. Und genau das soll eben rüberschwappen bei der Nummer. Im Grunde genommen ist es Don't Worry, Be Happy.

Ein bisschen was war gerade zu hören von Nashville. Genau so heißt das Album von Johannes Oerding und Peter Maffay. Unser Album der Woche, die Infos auf sr3.de.

0: Nathan Carter hier auf SR3. Hat man vor ein paar Jahren höchstens mal so ein paar verschämte Kommentare unter Frauen gehört, ist das Thema mittlerweile überall präsent. Die Wechseljahre, eigentlich ein ganz normales Phänomen, das uns Frauen aber schon manchmal jahrelang unangenehm beschäftigen kann. Eine WDR-Kollegin, die fast genauso alt ist wie ich, hat sich für die ARD-Story in ihrem Alltag begleiten lassen. Norbert Kunze mit dem Tipp aus der ARD-Mediathek.
1: Kurz nach 5, hier ist WDR 2. Guten Morgen.
2: Susanne Heinrich am Mikrofon, Morningshow auf WDR 2.
3: Bis vor kurzem war das frühe Aufstehen gar kein Problem für mich.
4: Doch, ich merke das schon. Wortfindungsstörungen, Gelenke tun weh und ja, kurze Zündschnur.
2: Woran liegt's? Stress, die Frühschicht oder vielleicht ist die 49-Jährige in ihren Wechseljahren?
4: Dann wollen wir mal gucken. Bin ich in Wechseljahren?
5: Wir können das leider nicht direkt feststellen von einem Bild.
4: Aber das ist doch auch in den so zur Perimenopause Wechseljahre, dass man so Wortfindungsstörungen hat. Was wollte ich hier nochmal?
2: Die Wechseljahre, das Klimakterium. Es besteht aus mehreren Phasen. Prämenopause, Menopause, Perimenopause, Postmenopause. Zumeist zwischen Mitte 40 und Mitte 50 spielt sich diese hormonelle Umstellung ab und sie betrifft ausschließlich Frauen.
6: Ich hatte nie Kopfschmerzen und plötzlich habe ich solche Attacken mit sogar Sehstörungen.
4: Ja, man ist manchmal gereizt oder halt, ich habe total auf Brain Fog einfach. Wo ich mir denke, Alter, bist du alt oder was ist hier los?
2: Hitzewallung, Schweißausbrüche, Zyklusveränderungen, Schlafstörung, Gewichtszunahme, Herzrasen, Verdauungsprobleme, Blasenschwäche, Muskelschmerzen und. Das Klimakterium ist eine Aneinanderreihung von gesundheitlichen Problemen.
4: Zusätzlich können vor dem Beginn der Menstruation Symptome wie Kopfschmerzen, Brustspannen, Wassereinlagerung, Reizbarkeit, das ist mein Thema. Glaubt man nicht, ne? Aber ich kann auch ganz schön durchdrehen, von nix auf gleich.
2: Als ob das alles nicht schwierig genug ist, sind Frauen mit den Umstellungen in den Wechseljahren meistens alleingelassen. Nicht nur von weitgehend unwissenden Männern, auch in der Medizin ist das Klimakterium ein einzig blinder Fleck im System.
7: Ich habe tatsächlich das Gefühl, dass das gar nicht angesprochen wird, nirgendwo. Du bekommst keine Informationen.
8: Nicht nur bei den männlichen, auch bei den weiblichen Ärzten.
2: Um die 9 Millionen Frauen sind in Deutschland betroffen. Weltweit vermutlich knapp 1 Milliarde. Erstaunlich, wie wenig im Verhältnis zu den Zahlen darüber gesprochen wird und wie selten es ausführlich in den Arztpraxen besprochen werden kann.
4: Wie viel Zeit können Sie denn den Frauen geben für dieses Thema?
8: Kaum Zeit. Was die Krankenkassen jetzt da vergüten, ist überhaupt nicht adäquat. Menopausenberatung braucht Zeit. Ich muss individuell auf die Patientin eingehen. Das kann ich einfach nicht in den vorgesehenen 3 Minuten.
2: 3 Minuten, das ist kürzer als dieser Bericht über den Film von Sabine Heinrich, die zudem die politischen Aspekte abklopft, ein gutes Beispiel aus England zeigt und auf die beruflichen Auswirkungen der Wechseljahre eingeht. Zeit, länger darüber zu sprechen.
9: Das ist ein gesellschaftliches Thema und es ist Schluss mit dem Tabuisieren.
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0: Leslie Gore hier auf SR3. Es ist 10.31 Uhr.
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0: Mit Luisa Oberhauser.
2: Baas tritt zurück. Sie gibt ihr Amt als Bundesarbeitsministerin und SPD-Fraktionsvorsitzende ab. Baas gab private Gründe an, sowie öffentliche Angriffe, auch von Seiten der Union. Ihr Nachfolger im Ministerium soll nach Parteikreisen der ehemalige rheinland-pfälzische Ministerpräsident Schweizer werden. Details zu Anschlagsplänen in Polen. Laut dem polnischen Innenministerium wurde in Niederschlesien ein 60-Jähriger festgenommen. Er sei in radikalen Gruppen aktiv gewesen. Einer der Informanten habe einen genauen Hinweis auf einen geplanten Angriff auf Regierungschef Tusk und Verteidigungsminister Kosiniak-Kamysz gegeben. Briefporto kann so hoch steigen wie nie. Die Bundesnetzagentur hat den Preiserhöhungsspielraum für 2027 und 2028 veröffentlicht. Demnach könnte das Porto für einen Standardbrief von 95 Cent auf bis zu 1,14 Euro steigen. Auch Pakete können spürbar teurer werden. Und Vergleichstests an Schulen. Das saarländische Bildungsministerium prüft, ob Schüler künftig häufig auf ihre Lernfortschritte getestet werden. Bislang ist das nur in der 3. und 8. Klasse der Fall.
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0: Die Sonne kommt mittlerweile ganz gut raus. Temperaturen am Nachmittag bis 18 Grad, kann auch noch ein paar Wolken geben. Morgen dann meist dicht bewölkt, da ist auch etwas Regen möglich bei bis zu 17 Grad.
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0: A620 Saarbrücken Richtung Saarlouis. Zwischen Saarbrücken Westspangenbrücke und Mahlstatter Brücke ist die rechte Spur immer noch wegen eines Feuerwehreinsatzes gesperrt. Blitzer melden Sie in Saarbrücken in der Betzenstraße, in Hülsweiler zum Felsacker und in Völklingen in der Rathausstraße. Eine Übersicht über alle gemeldeten Blitzer gibt's auf sr3.de und in der SR3 App. Und wenn Sie noch was sehen, rufen Sie uns gern an 0800 700 8000.
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0: Mit Carmen Bachmann und wir hören gleich mal in ein Konzert rein. Die Deutsche Radiophilharmonie hat gestern ein Konzert für Demenzkranke gegeben.

George Michael zusammen mit Aretha Franklin. I knew you were waiting for me. 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Vorsicht auf der A620 Saarlouis Richtung Saarbrücken. Zwischen Völklingen-Geislautern und Völklingen hat es einen Unfall gegeben. Die Unfallstelle ist noch nicht gesichert.

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1: Max Mutzke hier auf SR3 und noch eine Meldung diesmal von der A1 Saarbrücken Richtung Trier, Höhe Dreieck Nonnweiler, Gefahr durch einen liegen gebliebenen PKW.
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0: Lee Harris hier auf SR3 Saarlandwelle. Nochmal die Meldung, Vorsicht A1, Saarbrücken Richtung Trier, in Höhe 3 Knonnweiler, Gefahr durch einen liegen gebliebenen PKW. Und A620, Saarlouis Richtung Saarbrücken, zwischen Völklingen, Geislautern und Völklingen. Eine ungesicherte Unfallstelle. Das braucht Sie alles nicht zu stören, wenn Sie unterwegs sind nach New York.
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6: 11 Uhr. Der ehemalige rheinland-pfälzische Ministerpräsident Alexander Schweizer soll neuer Bundesarbeitsminister werden. Das hat eine SPD-Sprecherin bestätigt. Er folgt auf Bärbel Baas, die heute Vormittag als Ministerin und SPD-Co-Vorsitzende zurückgetreten war. Aus Berlin Birte Sönnigsen.
7: Schweizer ist mit 16 Jahren in die SPD eingetreten und hatte verschiedene Ämter in der Partei, war in Rheinland-Pfalz auch schon Sozialminister. In Berlin wird er direkt voll gefordert sein und muss das umstrittene Rentenpaket der schwarz-roten Koalition umsetzen. Bärbel Baas hatte angekündigt, sowohl als Ministerin als auch als Parteivorsitzende zurückzutreten. Sie begründete den Schritt auch mit dem Tod ihrer Stieftochter. Sie brauche nun Zeit, die Trauer zu verarbeiten. Gleichzeitig seien auch öffentliche Angriffe auf sie, auch aus Reihen des Koalitionspartners, in dieser persönlich schwierigen Zeit weiter forciert worden, schreibt Baas. Wer Bärbel Baas als SPD-Co-Parteichefin nachfolgen soll, steht noch nicht fest.
6: Die EU-Außenminister haben neue Sanktionen wegen des russischen Angriffskrieges gegen die Ukraine beschlossen. Das hat die Außenbeauftragte Kallas in Luxemburg mitgeteilt. Demnach werden knapp 1.600 Personen, Unternehmen und andere Organisationen mit Strafmaßnahmen belegt. Mehr als die Hälfte davon ist an der Produktion ballistischer Raketen beteiligt. Es handelt sich um die bislang größte Sanktionsliste seit Beginn des russischen Angriffs auf die Ukraine vor mehr als 4 Jahren. Briefe oder Pakete zu verschicken, könnte im kommenden Jahr deutlich teurer werden. Die Bundesnetzagentur hat den neuen Preiserhöhungsspielraum veröffentlicht. Demnach könnten die Gebühren für geschäftliche und private Briefe um mehr als 20% steigen. Ein Standardbrief könnte dadurch bis zu 1,14 Euro kosten. Paketporto könnte um bis zu 10,8% teurer werden. Bisher hat die Post ihren Spielraum immer voll ausgeschöpft. Der Präsident der Bundesnetzagentur Müller sagte, das liege daran, dass deutlich weniger Briefe verschickt werden. Gleichzeitig sei seine Behörde unter den Forderungen der Deutschen Post AG geblieben. Der vergangene Monat war für Westeuropa der wärmste jemals gemessene September seit Beginn der Wetteraufzeichnungen. Das meldet der EU-Klimadienst Copernicus. Weltweit war es demnach der zweitwärmste. Außerdem setzte sich die Trockenheit des Sommers vielerorts fort. Für SR Info Janina Schreiber.
8: In Westeuropa war es im Schnitt 2,5 Grad wärmer als sonst im September. Weltweit betrug die Abweichung mehr als 1,6 Grad im Vergleich zur vorindustriellen Zeit. Die Folgen? Wasserknappheiten, Ernteeinbußen und Schiffe, die wegen flacher Pegel nicht mehr fahren konnten. Während der Regen Ende des Monats mancherorts für Entlastung sorgte, kam es an anderen Orten wie in Frankreich und Spanien zu Überschwemmungen durch heftige Niederschläge. Auch die Weltmeere waren außergewöhnlich warm. Ihre durchschnittliche Oberflächentemperatur erreichte im September einen neuen Höchstwert für diesen Monat.
6: Die Fallschirmspringer der Bundeswehr üben heute nahe Saarlouis im Raum Düren. Nach Angaben des Innenministeriums sind 150 Soldaten beteiligt. Das Militärflugzeug, von dem die Soldaten abspringen, startet und landet auf dem Flugplatz Saarlouis Düren. In Homburg beginnt heute die Messe Hombuch 26. Sie steht dieses Jahr unter dem Motto Besondere Begegnungen. Bis kommenden Sonntag und zusätzlich am 21. Oktober dreht sich alles um Literatur, Musik, Film und gesellschaftliche Themen. Zum Auftakt gibt es heute um 19 Uhr im Siebenpfeifer-Haus in Homburg die Veranstaltung Bücher, Worte und Musik. Mit dabei sind der Organist Bernhard Leonardi und die beiden SR-Moderatoren Roland Kunz und Susanne Wachs. Das waren die Nachrichten mit Linda Grothold. 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
9: Die Sonne kommt ganz gut raus, die Wolken werden aber nicht komplett verschwinden. Am Nachmittag haben wir bis zu 18 Grad, morgen ist es dichter bewölkt, dann nur bis 17 Grad, am Mittwoch wieder etwas wärmer.
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9: A1, Vorsicht bitte, Saarbrücken Richtung Trier, in Höhe Dreieck Nonnweiler, ein liegengebliebener PKW. Die A620, Saarlouis Richtung Saarbrücken, zwischen Völklingen-Geislautern und Völklingen, Behinderungen nach einem Unfall. Blitzer melden Sie in Wiebelskirchen in der Schillerstraße, am Ortseingang von Obertal, wenn Sie aus Bliesen kommen, und in Kleinblittersdorf in der Windringer Straße. Eine Übersicht über alle gemeldeten Blitzer gibt's auf sr3.de und in der SR3-App.
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9: SR3 mit Carmen Bachmann und mit Toto. Hold the line.

0: Rosenstolz mit Ich bin ich. Der Vormittag hier auf SR3 Saarlandwelle und da klingt der Titel noch aus. Sie haben vielleicht die QR-Codes vom SR schon mal entdeckt, zum Beispiel am Städtischen Museum in Saarlouis oder am ehemaligen Schloss Karlsberg in Homburg. Gibt auch eins im Europäischen Kulturpark Bliesbrück, direkt am Fürstinnengrab. Diese Codes gehören zum Projekt SR Beiträge an öffentlichen Orten im Saarland. Mein Kollege Frank Hoffmann ist da. Frank, wie funktioniert das denn?
1: Ja, wer irgendwo im Saarland auf solche Codes stößt, der kann die ganz einfach mit dem Smartphone scannen und bekommt dann Infos zu den jeweiligen Orten. Da gibt's Videos, Audios aus dem Archiv des Saarländischen Rundfunks. Das können Ausschnitte aus Dokus sein oder auch ganz altes Material, das aufgenommen wurde, als der SR vor vielen, vielen Jahren an dem Ort mal war. Über den Code kann man direkt zum Film oder zum Audio springen, kann das abspielen, erfährt Wissenswertes über den Ort. Man kennt das System ja zum Beispiel aus dem Museum, wenn man sich da so ein Audioguide mitnimmt, wenn man durch die Ausstellung geht. Die Guides muss man normalerweise bezahlen. Das Angebot des SR ist kostenlos.
0: Wie hört sich das denn an, wenn man dann da per QR-Code an einem solchen öffentlichen Ort dann ein Audio bzw. ein Video aufruft?
1: Also allein vom Sound her ist das schon so eine kleine Zeitreise. Zum Beispiel hier ein alter Fernsehbeitrag über den Bergbau im Saarland.
2: Wer vom Saarland spricht, wird immer seine Bodenschätze erwähnen müssen.
0: Sehr schön.
2: Wer von der Kohle spricht, wird an die Bergleute denken, welche diesen wertvollen Rohstoff ans Tageslicht fördern.
1: Es gibt auch was über den Keltenpark in Otzenhausen.
3: Alles, was die Kelten am Leib tragen, ist handgefertigt. Aus Wolle wird in mühevoller Arbeit am Webstuhl ein Kleidungsstück.
1: Und die moderne Galerie.
4: Erst 1968 erhielt die beachtlich angewachsene Sammlung endlich ein eigenes Haus. 1972 folgte der zweite Bauabschnitt und am 17. September dieses Jahres konnte nun der dritte und letzte Pavillon der modernen Galerie eröffnet werden.
1: Wie wir inzwischen wissen, ist noch ein vierter Pavillon dazugekommen. Mhm. Es gibt also schon viel zu entdecken bei diesem Projekt.
0: Ja, danke Frank. Viele Highlights im Saarland mit solchen QR-Codes und es kommen auch immer wieder welche dazu. Die nächsten öffentlichen Orte werden am Donnerstag im Pfarrheim in Alzweiler bekannt gegeben.

0: die Hollies auf SR3. Es ist 11.30 Uhr.
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0: Mit Marc Langels.
2: Schweizer wird neuer Bundesarbeitsminister. Laut SPD soll der ehemalige Ministerpräsident von Rheinland-Pfalz die bisherige Ministerin Baas ablösen. Sie hatte zuvor aus privaten Gründen angekündigt, auch als SPD-Co-Chefin zurückzutreten. Neue Sanktionen gegen Russland. Nach Angaben der EU-Außenbeauftragten Kallas sind davon rund 1.600 Personen, Unternehmen und Organisationen betroffen. Mehr als die Hälfte von ihnen sei an der Produktion ballistischer Raketen beteiligt. Briefporto könnte teurer werden. Das zeigt der sogenannte Preiserhöhungsspielraum für die kommenden 2 Jahre, den die Bundesnetzagentur veröffentlicht hat. Sollte die Post diesen Spielraum voll ausschöpfen, könnte ein Standardbrief dadurch bis zu 1,14 Euro kosten. Und Lesefest Hombuch startet am Abend. In diesem Jahr steht die Veranstaltung in Homburg unter dem Motto »Besondere Begegnungen«. In den kommenden Tagen sind unter anderem der Psychologe und Autor Ahmad Mansur, Fußballtrainer Christian Streich und die Journalistin Alice Schwarzer zu Gast.
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0: Die Sonne scheint, kann auch noch ein paar Wolken geben. Temperaturen heute zwischen 14 und 18 Grad. Morgen etwas mehr Wolken, vielleicht auch ein bisschen Regen bei bis zu 17 Grad.
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0: Die neuesten Blitzer melden Sie in Völklingen in der Rathausstraße, in Hülsweiler zum Felsacker und in Saarbrücken in der Betzenstraße. Wenn Sie noch was sehen, rufen Sie gerne ins SR3 Verkehrsstudio an unter 0800 700 8000.
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0: Wenn's draußen ungemütlich ist, dann gönnt man sich gern was Gutes. Heißhungerattacken im Herbst. Thema gleich hier auf SR3. Mein Name ist Carmen Bachmann. Hallo!

0: Carl Jung hier auf SR3 Saarlandwelle im Herbst. Wenn es draußen schmuddelig ist und kühler, dann gönnt man sich gern mal was Gutes. Heißhunger. Nicht nur auf Süßigkeiten, sondern zum Beispiel auch auf Brot oder Nudeln. Das geht vielen so und das hat wohl mit dem Herbst zu tun. Da fehlt Sonnenlicht und das Wohlfühlhormon Serotonin sinkt. Und Kohlenhydrate, die helfen, Serotonin zu bilden. Meine Kollegin Silke Mehring, die weiß noch mehr Gründe für den Heißhunger.
1: Zum Beispiel haben wir so etwas wie ein evolutionär bedingtes Überlebensprogramm. Das heißt, unser Organismus bereitet sich durch kürzere Tage und sinkende Temperaturen auf knappe Zeiten vor und will sich Reserven anfuttern, um gegen kalte Winter besser gewappnet zu sein. Wenn es kühler und schneller dunkel wird, verbringen wir außerdem viel mehr Zeit zu Hause und da sind die Verlockungen greifbarer. Und Essen hat ja auch einen emotionalen Faktor. Wenn es trüb und regnerisch ist, greifen wir viel häufiger zu sogenannten Comfort Food, um unser Wohlbefinden zu steigern. Und dazu gehört natürlich auch Schokolade.
0: So, und dann setzt mal Speck an. Was kann man dagegen tun?
1: Auf jeden Fall ist viel Wärme von innen gut, also Suppen und sättigende Eintöpfe, Ofengemüse oder auch Porridge. Das füllt das Magenvolumen und signalisiert dem Gehirn schnell Sättigung. Hilfreich sind auch gute Laune-Snacks wie Mandeln, Walnüsse oder Esskastanien. Wichtig ist auch ausreichend Schlaf, weil bei zu wenig Schlaf ein Hormon ausgeschüttet wird, das Hunger auslöst. Und last but not least gibt's einen schönen Trick gegen den Herbsthunger, nämlich ein warmes Bad. Das entspannt. Der Körper muss nicht selber heizen und die Stimmung steigt, ohne dass wir Trostessen brauchen.
0: Vielen Dank, Silke Mehring, mit Tipps für den Heißhunger im Herbst.

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Emerson, Lake and Palmer hier auf SR3 Saarlandwelle. Der Vormittag geht zu Ende, nach 12 die Region am Mittag mit Kerstin Gallmeier. Mein Name ist Carmen Bachmann. Bis morgen!

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9: 12 Uhr. Der frühere rheinland-pfälzische Ministerpräsident Alexander Schweitzer wird neuer Bundesarbeitsminister. Das hat die SPD bestätigt. Er tritt die Nachfolge von Bärbel Baas an, die heute Vormittag als Ministerin und SPD-Co-Vorsitzende zurückgetreten war. Sie begründete den Schritt mit dem Tod ihrer Stieftochter und mit öffentlichen Angriffen auf sie, auch aus den Reihen des Koalitionspartners. SPD-Co-Parteichef Klingbeil kündigte als Konsequenz einen Parteitag für Dezember oder Januar an, bei dem die gesamte Parteispitze neu gewählt werden soll. Die EU hat neue Sanktionen gegen Unterstützer des russischen Angriffskrieges auf die Ukraine beschlossen. Das teilte die EU-Außenbeauftragte Kallas am Rande eines Außenministertreffens in Luxemburg mit. Für SR Info Katrin Schmidt.
10: Damit rücken knapp 1600 Akteure neu auf die Sanktionsliste der EU, vor allem solche mit Verbindungen zum militärisch-industriellen Komplex des Landes. Außerdem sind 77 Akteure darunter, die jüngst an der Ausrichtung der Duma-Wahlen in besetzten ukrainischen Gebieten beteiligt waren. Insgesamt sei es die größte Erweiterung der EU-Sanktionsliste seit Beginn des Krieges im Februar 2022. Mehr als die Hälfte der Sanktionen stehe mit der Produktionskette für ballistische Raketen in Verbindung. Und mit der Listung von Drohnenherstellern reagiere die EU zugleich auf Russlands zunehmende hybride Angriffe auf EU-Mitgliedstaaten, so Kallas. Mit der neuesten Sanktionsrunde steigt die Zahl der Menschen und Einrichtungen, die mit Einreiseverboten und Kontensperren belegt sind, auf insgesamt rund 4.500.
9: Der britische Premierminister Burnham hat eine Einmischung Russlands beim Brexit-Referendum vor 10 Jahren bestätigt. In einem Podcast warnt der Labour-Politiker zugleich vor den Folgen russischer Einflussnahme auf die Politik in Europa. Burnham erklärte weiter, seit dem Brexit habe es in Großbritannien ein Jahrzehnt des Stillstands und der Spaltung gegeben. Die Menschen seien damals nicht ausreichend über das Ausmaß informiert worden, mit dem Leute aus dem Ausland versucht hätten, den politischen Prozess zu stören. Die Deutsche Post darf Anfang 2027 ihr Porto erhöhen. Wie die Bundesnetzagentur in Bonn mitteilte, dürfen Briefe von Privatkunden sowie Geschäftspost im Durchschnitt um mehr als 20% teurer werden. Ein Standardbrief könnte dann bis zu 1,14 Euro kosten. Der Preis für Pakete von Privatkunden könnte um rund 11% steigen. Anne Burkhardt berichtet.
11: Das bedeutet aber nicht automatisch, dass sich Briefe und Pakete genau in diesem Maß verteuern, sondern es ist ein Spielraum, den die Bundesnetzagentur der Deutschen Post AG einräumt. Die Post hatte einen höheren Spielraum für Preisanpassungen gefordert, vor allem wegen der gesunkenen Briefmengen, aber auch, weil sie weitere Mehrkosten geltend macht. Die Bundesnetzagentur hatte diese aber nicht in vollem Umfang anerkannt. Der neue Porto-Rahmen soll ab dem 1. Januar 2027 für zwei Jahre gelten. Allerdings ist die Entscheidung der Bundesnetzagentur noch nicht endgültig. Die Deutsche Post AG, andere Zustellunternehmen und Verbraucherschutzorganisationen können bis zum 30. Oktober Einspruch einlegen.
9: In Saarbrücken hat es am Morgen in der Schrebergartenanlage an der A620 gebrannt. Nach Angaben der Feuerwehr brannte eine Holzhütte vollständig aus. Es wurde niemand verletzt. Für die Löscharbeiten musste die Auf- und Abfahrt Mahlstatter Brücke für rund 2 Stunden gesperrt werden. Die Sanierungsarbeiten auf der Konrad-Adenauer-Brücke in Neunkirchen laufen schneller als gedacht. Der Landesbetrieb für Straßenbau teilte mit, dass die Fahrbahn der L124 in Richtung Wiebelskirchen schon übermorgen wieder freigegeben werden soll. Ursprünglich war eine Sperrung bis Freitag geplant. Auf der Brücke nahe des Neunkircher Hauptbahnhofs werden derzeit Schäden in der Fahrbahnoberfläche beseitigt. Das waren die Nachrichten mit Linda Grothold. 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
13: Das sieht gut aus, würde ich sagen. Ich habe hier einen komplett blauen Himmel vorm Fenster. Naja, fast. Also eine Mini-Wolke ist zu sehen. Es werden vielleicht ein paar mehr Richtung Nachmittag. Da soll es einen Wechsel geben mit lockeren Wolken, aber es bleibt trocken. Bis 14 Grad. Heute in Bierfeld, 16 Grad werden in Ottweiler erreicht und 18 in Dillingen. Morgen dann weniger Sonne. Es ist überwiegend dicht bewölkt. Zeitweise gibt es auch etwas Regen. Bei Höchstwerten von 13 bis 17 Grad.
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13: Die Straßen sind soweit frei, das ist die gute Nachricht. Sie haben uns aber neue Blitzer gemeldet, vielen Dank dafür schon mal. In Völkling in der Rathausstraße steht einer in Hülsweiler zum Felsacker und am Ortseingang Obertal aus Bliesen kommt. Alle weiteren Blitzer finden Sie wie immer auf sr3.de. Kommen Sie gut ans Ziel.
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13: Mit Kerstin Gallmeier im Studio. Hi und herzlich willkommen. Also das war wirklich ein politischer Paukenschlag. Heute Morgen in Berlin. Bundesarbeitsministerin und SPD-Co-Chefin Bärbel Baas tritt zurück. Warum und welche Folgen das hat, das erfahren wir gleich hier in der Region am Mittag.
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0: Heute Morgen so um 8 Uhr rum, da ploppte für viele die doch sehr überraschende Meldung auf. Bundesarbeitsministerin und SPD-Co-Chefin Bärbel Baas legt ihre beiden Ämter mit sofortiger Wirkung nieder. Die Gründe, die Baas genannt hat, der kürzliche Tod ihrer Stieftochter, für den sie sich Zeit zum Trauern nehmen will, und öffentliche Angriffe auf sie. Dieser Rücktritt, der kommt in politisch schwierigen Zeiten für die schwarz-rote Koalition, ist aber menschlich durchaus nachvollziehbar. Nur welche Folgen hat das Ganze jetzt? Darüber konnte ich kurz vor der Sendung mit Georg Schwarte sprechen. Er ist Korrespondent im ARD-Hauptstadtstudio. Georg, kannst du noch mal sagen, worüber sprechen wir da genau? Was waren das für Angriffe?
1: Naja, Bärbel Baas, das war kein Geheimnis. Sie hatte vor kurzem den Koalitionspartner, auch die eigene Partei, informiert. Die Stieftochter war gestorben. Sie brauchte einfach eine Auszeit. Sie brauchte ein bisschen Ruhe, um das alles zu verarbeiten. Sie hat gebeten, lass mich einfach ein paar Tage in Ruhe hier. Aber aus der zweiten Reihe der Union gingen die Angriffe gegen sie weiter. Reformaussitzerin hieß es da. Wo bleibt der Gesetzentwurf zur Rentenreform, war da zu hören. Das waren die Attacken. Und die Wut in der SPD darüber ist groß. Wenn wir uns angucken, was Manuela Schwesig beispielsweise, die Ministerpräsidentin aus Mecklenburg-Vorpommern, schreibt. Die schreibt, die Attacken der CDU trotz ihrer persönlich schweren Situation unmenschlich, rücksichtslos. Karl Lauterbach, auch ein Genosse, der sagt, der Rücktritt von Bärbel zeigt auch, dass bei aller Härte der Politik die zunehmend persönlichen Angriffe die falschen Leute in die Politik bringt. Es ist nicht das erste Mal, dass sie unter Druck stand. Die Angriffe gegen sie massiv waren. Hören wir kurz rein. Ende letzten Jahres schon. Das war, nachdem die Arbeitgeber sie ausgelacht haben auf einem Arbeitgebertag. Da hat Bärbel Baas mal das hier gesagt.
2: Ich will jetzt kein Mitleid oder so, aber ich glaube, ihr könnt tagtäglich merken, dass ich gerade nicht nur im Wind stehe, sondern das ist ein Orkan, den ich gerade erlebe.
1: Ja, und dieser Orkan hat sie jetzt am Ende umgeweht. Da nützt es auch wenig, dass der Kanzler sich zu Wort gemeldet hat. Hat geschrieben, ihre Entscheidung verdiene Respekt. Als Vater und Großvater könne er nur erahnen, wie schwer dieser Verlust wiege. Er wünsche ihr und ihrer Familie viel Kraft.
0: Und gibt es da auch schon irgendwie was jemand gesagt hat, wie die Zusammenarbeit nun weitergehen soll? Also da ist ja eine Menge Porzellan jetzt auch zerschlagen worden, nehme ich an.
1: Ja, sie werden sich zum Zusammenraufen müssen. Der Außenminister Wadefuhl hat danach auch noch gesagt, naja, für die Koalition heißt das nichts. Wir sind für 4 Jahre gewählt und wir machen da weiter. Und die schnelle Nachfolgeregelung, wenn es denn tatsächlich so kommt, aber alles deutet ja darauf hin, der Name, der da genannt wird, Alexander Schweizer. Der Mann war Ministerpräsident in Rheinland-Pfalz, hat damals die Wahlen verloren, gilt trotzdem als sowas wie die Führungsreserve bei der SPD, war in Rheinland-Pfalz, bevor er Ministerpräsident wurde, mal Arbeitsminister, also jemand vom Fach. Der ist nicht nur körperlich lang, sondern hat auch ein großes Selbstbewusstsein. Sein Spitzname übrigens Alexander der Große.
0: Alexander der Große mit Fachkenntnissen, das ist ja schon mal nicht schlecht für das Ministerium. Jetzt war Bärbel Baas ja auch SPD-Co-Vorsitzende. Ist da auch schon jemand im Gespräch? Also gibt es da jemand, der das werden könnte?
1: Naja, das Geraune ist groß im politischen Berlin. Lars Klingbeil selber ist ja nicht unumstritten als Co-Chef. Die SPD hatte eine Doppelspitze, Klingbeil und Baas. Erinnern wir uns an die Wahlen zum Vorsitzenden. Klingbeil bekam damals 65%, Bärbel Baas bekam 95%. Viele in der SPD sind auch mit Lars Klingbeil nicht zufrieden. Und wer könnte da kommen? Und natürlich fällt hier ein Name, Manuela Schwesig, Wahlsiegerin in Anführungszeichen aus Mecklenburg-Vorpommern, Ministerpräsidentin, die starke Frau der SPD, auch in den letzten Tagen und Wochen. Hat bisher immer gesagt, nein, mache ich nicht, ich muss mich um Mecklenburg-Vorpommern kümmern. Vielleicht sind jetzt die Vorgaben andere. Vielleicht gibt es auch keine Doppelspitze mehr. Vielleicht entscheidet man sich, man macht nur einen Vorsitzenden. Der Name Rehlinger aus dem Saarland, auch der ist gefallen.
0: Uns wohlbekannt,
1: die hat immer gesagt, nein, mache ich nicht, will ich nicht, ich habe hier genug zu tun. Er hat Wahlen im nächsten Jahr anstehen, aber auch dieser Name kursiert. Insofern, die SPD hat jetzt einiges zu tun. Wir müssen mal abwarten. Heute wird es noch eine Pressekonferenz des SPD-Vorsitzenden Klingbeil geben. Allerdings wird er da sicherlich nicht die Neuordnung der SPD-Parteispitze verkünden können.
0: Georg Schwarte haben wir da gerade gehört aus dem ARD-Hauptstadtstudio zum Rückzug von Bärbel Baas als Bundesarbeitsministerin und SPD-Co-Chefin. Inzwischen gibt's News von der SPD. Es soll einen Parteitag geben zum Jahreswechsel und die komplette Führung soll neu gewählt werden.

0: Insekten, dann ist Ihnen das vielleicht auch mal wieder aufgefallen. A, sind die Container oft überfüllt und B, steht daneben oft Müll, den Leute einfach illegal neben den Containern abgestellt haben und Müll, der da einfach nicht hingehört, wie zum Beispiel eine Mikrowelle oder Badewannen wurden da auch schon gesichtet. Ja, um was dagegen zu tun, dürfen Kommunen seit diesem Jahr solche sogenannten Problemcontainer im öffentlichen Raum mit Kameras überwachen. Das hatte der Landtag beschlossen. Bislang hat das aber noch keine Kommune gemacht. Mein Kollege David Aschoff hat im Saarland mal alle Kommunen abgefragt und viele haben geantwortet, sie haben es vorerst auch nicht vor. Aber David, das Müllproblem, das ist ja da. Warum wollen trotzdem viele auf so eine Videoüberwachung verzichten?
1: Genau, also viele Kommunen befürchten einfach, wenn die Container überwacht werden, könnten Müllsünder ihren Abfall einfach zum Beispiel auf Grünflächen oder an den Waldrand leeren. Und genau das will man natürlich verhindern. Unter anderem deswegen sagen 23 Kommunen Nein zu den Kameras. 6 sind da noch ein bisschen unentschieden.
0: Ja, aber das Problem würde also nicht gelöst, sondern nur an einen anderen Ort verlagert.
1: Genau. Und dazu kommt dann noch die Finanzierung. Manche sagen, das steht einfach in keinem Kosten-Nutzen-Verhältnis. Darunter auch Pöttlings Bürgermeisterin Denise Klein von der SPD.
2: Ich bin mir nicht sicher, dass das was bringt, weil wir hatten natürlich vorher recherchiert, wie das in anderen Ländern gehandhabt, in anderen Kommunen gehandhabt wird. Und wo eben sowas schon eingeführt war, ist klar und deutlich rausgekommen, dass der Nutzen wenig ist, also Kosten-Nutzen-Faktor war nicht in Einklang zu bringen.
1: Und tatsächlich, die Kosten müssen ganz durch die Kommunen getragen werden und so eine Kamera kann dann schnell mal pro Standort 5.000 € kosten plus jährliche Wartungskosten.
0: Es gibt ja aber auch Kommunen, die die Videoüberwachung umsetzen wollen, oder? Welche sind das?
1: Ja, einige und darunter auch viele große, wie zum Beispiel Saarbrücken, Saarlouis, Homburg, die sagen häufig, am Ende ist die Videoüberwachung einfach eine von ganz vielen Maßnahmen. So sieht das zum Beispiel auch CDU-Bürgermeister Christian Finkler aus Dillingen. Sein Ziel?
3: Dass die Leute gar nicht auf die Idee kommen, ihren Müll einfach wild abzulagern. Wir werden dann auch natürlich in unserem Amtsblatt, in den Medien darüber informieren. Nochmal, dass es nicht erlaubt ist und auch als Warnung. Und erhoffen dann auch den einen oder anderen dann auch zu erwischen und dann zu ahnden.
1: Also es geht dann neben dem tatsächlichen Erwischen auch um eine abschreckende Wirkung.
0: Dass das mit der Videoüberwachung überhaupt klappt, dafür hat Ende letzten Jahres der Landtag ein Gesetz angepasst, das diese Videoüberwachung an Containerstellplätzen überhaupt erlaubt, aber erstmal nur für 5 Jahre. Warum dieser begrenzte Zeitraum?
1: Ja, man will jetzt erstmal schauen, was bringt das wirklich? Das Umweltministerium setzt deswegen mit einem externen Dienstleister eine Evaluation auf. Die Teilnahme daran ist übrigens Grundvoraussetzung für das Projekt und bisher hat sich da kaum eine Gemeinde angemeldet.
0: Überfüllte Papier- und Glascontainer, daneben Berge von illegal entsorgtem Müll. Ein Aufregerthema für viele Menschen im Land. 19 Kommunen wollen laut einer SR-Frage deshalb eine Videoüberwachung an Problemcontainerstellplätzen einführen. Darunter zum Beispiel auch Saarbrücken und Homburg. Mindestens 23 Kommunen sagen aber, dass sie das nicht tun werden.
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0: Hier ist SR3 mit der Region am Mittag und wir haben es jetzt gerade noch 12:30.
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0: Marc Lange ist es im Studio.
2: Schweizer wird neuer Bundesarbeitsminister. Laut SPD soll der ehemalige Ministerpräsident von Rheinland-Pfalz die bisherige Ministerin Baas ablösen. Sie hatte zuvor aus privaten Gründen angekündigt, auch als SPD-Co-Chefin zurückzutreten. Zum Jahreswechsel soll ein Parteitag die gesamte SPD-Führung neu wählen. US-Forscher bekommen Wirtschaftsnobelpreis. Die Wissenschaftler Robert Hall und Michael Woodford werden für die Entwicklung neuer ökonomischer Modelle ausgezeichnet. Sie sollen dabei helfen, die Wirtschaft zu stabilisieren und konjunkturelle Schwankungen zu verringern. Neue Sanktionen gegen Russland. Nach Angaben der EU-Außenbeauftragten Kallas sind davon rund 1.600 Personen, Unternehmen und Organisationen betroffen. Mehr als die Hälfte von ihnen sei an der Produktion ballistischer Raketen beteiligt. Und Brand in Schrebergartenanlage. Nahe der A620 in Saarbrücken ist am Morgen eine Holzhütte ausgebrannt, verletzt wurde niemand. Für die Löscharbeiten musste die Auf- und Abfahrt an der Mahlstatter Brücke für rund 2 Stunden gesperrt werden.
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0: Also innerhalb von einer halben Stunde sind hier jetzt noch mal ein paar mehr Wolken aufgezogen. Am Nachmittag wechselt sich die Sonne dann mit eben diesen Wolken immer mal wieder ab. Es bleibt dabei aber trocken. Die Temperaturen heute maximal 14 Grad im Hochwald und bis 18 Grad werden es an Saar und Mosel. Wir blicken noch kurz auf morgen. Da nur wenig Sonne, überwiegend dicht bewölkt. Zeitweise kann es auch etwas Regen geben bei maximal 17 Grad.
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0: Die Straßen sind immer noch soweit frei, aber wir haben ein paar neue Blitzer, die Sie uns gemeldet haben. In Völklingen in der Rathausstraße, in Wiebelskirchen in der Schillerstraße und noch der am Ortseingang Obertal aus Bliesen kommt. Und wenn Ihnen sonst noch was auffällt auf den Straßen, dann melden Sie es gern kostenlos dem SR3 Verkehrsservice unter der 0800 700 8000. Kommen Sie gut ans Ziel.
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0: Mit Kerstin Gallmeier, hallo. Sagt Ihnen der Jugendroman Krabbert noch etwas? Das ist eine etwas düstere Geschichte von Ottfried Preußler. Und die wurde jetzt für das Staatstheater in Saarbrücken auf eine ganz besondere Art und Weise aufbereitet. Und wie das klingt, das hören Sie gleich in der Region am Mittag.
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0: Fleetwood Mac sind das mit Don't Stop. Und jetzt haben wir tatsächlich eine Meldung von den Straßen vom SR3-Verkehrsservice. Vorsicht bitte auf der 1, Saarbrücken Richtung Trier zwischen Quierschied und Illingen. Ist ein Fahrzeug liegen geblieben, ein defektes. Und da bitte vorsichtig fahren. Ja, ganze Generationen sind mit seinen Kinderbüchern aufgewachsen. Ob Die kleine Hexe oder Der Räuber Hotzenplotz, das waren und sind Literaturklassiker. Doch der Autor Ottfried Preußler hatte auch eine dunkle Seite. In seiner Jugend wurde er nämlich von den Nazis verführt und an der Front des Zweiten Weltkriegs als junger Soldat verheizt. Das Ganze hatte Preußler in seinem Roman Krabbert verarbeitet. Und warum sprechen wir jetzt ausgerechnet über Ottfried Preußler? Weil im Saarländischen Staatstheater die Geschichte von Krabbert als Rockoper auf die Bühne gebracht wurde. Gestern Abend war da Premiere und meine Kollegin Barbara Grech war für uns dort.
1: Ich versuche erst gar nicht, diese reichlich verworrene Geschichte rund um den weisen Knaben Krabbert nachzuerzählen. Nur so viel: Krabbert landet als hungriger Bettler in der schwarzen Mühle eines bösen Zauberers. Gemütlich ist es dort nicht. Im Gegenteil. Aber es ist warm, es gibt einen Schlafplatz und etwas zu essen. Dafür heißt es schuften im Mehl und Knochenstaub.

0: Rabat ist in einer dunklen Maschinerie gelandet. Eine Mischung aus dem Todesstern von Star Wars und den Konzentrationslagern der Nazis. Mit ein wenig Zuckerbrot und ganz viel Peitsche züchtigt der Zaubermeister die Müllergesellen. Ein Entkommen gibt es nicht. Unterwerfung und Anpassung ist gefragt. Und es herrscht vor allem eines.
1: Angst.
0: Wer der Handlung folgen will, der sollte den Grabat schon gelesen haben. Denn im Libretto von Chefdramaturg Ulf Schmidt und der Inszenierung von Manuel Schmidt wird die Handlung bestenfalls angerissen. Stattdessen setzt man auf Wiederholungen und bisweilen pantomimischen Auf- und Abgängen. Da werden die Mehlsäcke durch die Gegend gewuchtet und verkündet, dass die Toten tot sind. Das nervt bisweilen und bleibt im Plakativen stecken. Ganz anders verhält es sich mit der Musik. Die ist grandios. Rock und Metal werden auf klassischen Instrumenten wie Cello, Kontrabass und Klarinette gegeben. Sehr melodiös und eindringlich komponiert von Himmelfahrt Scores und der Band Coppelius, die ebenfalls an diesem Abend auf der Bühne steht. Alle Musiker und Sänger sind exzellent. Und in der Musik erfährt man dann tatsächlich, was Ottfried Preußler erlebt, verarbeitet und wie er gehadert hat mit der Verführung durch Macht und Brutalität. Die Musik bietet die Tiefe, die man ansonsten in der Inszenierung vermisst.
2: Was wird aus uns, Rabat?
0: Ja, was wird aus uns, wenn der ganze Spuk vorbei ist, wenn man wieder selber entscheiden und abwägen muss? Im zweiten Teil verdichtet sich dann dieser Theaterabend und punktet mit einem furiosen Schluss. Diese Momente hätte man gerne schon früher an diesem Theaterabend gehabt.
3: Düstere Klänge im Staatstheater in Saarbrücken. Eine besondere Inszenierung des Romans Krabat von Ottfried Preußler gibt es da seit gestern zu sehen. Das nächste Mal wird Krabat am kommenden Freitag aufgeführt, 16. Oktober um 19.30 Uhr auf der großen Bühne des Saarländischen Staatstheaters.

0: Die Pudis waren das, alt wie ein Baum mit einer Version von 1999, hier in der SR3-Region am Mittag. Ja, um die Bildung steht's in den deutschen Schulen nicht gut. PISA hat es vor einigen Wochen mal wieder gezeigt. Die Frage ist, wie kann der Unterricht in den Schulen verbessert werden? Da hat man jetzt eine neue Idee, also neu, werden wir gleich hören. Die heißt mit Daten. Datengestützte Schul- und Unterrichtsentwicklung. So heißt das Konzept, mit dem Bund und Länder gegen die immer schlechter werdenden Schulleistungen ankämpfen wollen. Bedeutet in der Praxis aber auch, mehr Tests finden nicht alle so dolle. Jennifer Klein aus der SR-Politik-Redaktion ist bei mir im Studio. Jenny, was genau verbirgt sich denn hinter dem Konzept?
1: Also das Konzept sieht zum einen vor, dass mehr Daten über die Entwicklung der Leistungen von Schülerinnen und Schülern gesammelt werden. Und das geht, wie du gerade gesagt hast, zum Beispiel über standardisierte, also vergleichbare Tests. Zum anderen sollen diese Daten dann aber auch ausgewertet und aus ihnen dann passende Fördermaßnahmen entwickelt werden. Darüber habe ich auch mit Kai Maas vom Leibniz-Institut für Bildungsforschung gesprochen. Und er sagt, in anderen Lebensbereichen sei es für uns bereits selbstverständlich, dass wir unser Handeln von Daten abhängig machen.
2: Wenn Sie morgens aus dem Haus gehen, dann schauen Sie nach draußen, Sie schauen aufs Thermometer, Sie schauen auf Ihr Handy, auf die Wetter-App. Das heißt, Sie generieren Daten, um zu wissen, nehmen Sie den Regenschirm mit, ziehen Sie die Regenjacke an, welche Schuhe ziehen Sie vielleicht an, um witterungsgerecht gekleidet zu sein. Das ist völlig beiläufig, aber es ist letztendlich auch eine Orientierung an Daten.
1: Und in der Schule könnte das dann bedeuten, ein Schüler hat zum Beispiel Probleme beim Lesen, die Tests ergeben, es liegt bei ihm vor allem am Leseverständnis und dann bekommt er genau in diesem Bereich auch Unterstützung.
0: Ja, klingt irgendwie erstmal logisch. Aber wie sieht's denn in der Praxis aus? Was davon gibt's denn schon tatsächlich?
1: Das ist von Bundesland zu Bundesland recht unterschiedlich. Hamburg gilt da zum Beispiel als Vorreiter und testet seine Schülerinnen und Schüler fast in jedem Schuljahr, vor allem in Mathe und Deutsch, und hat dafür auch eigene Tests entwickelt. Und es zeigt sich, Hamburg ist tatsächlich deutlich besser geworden in der Bildung. Aber ob das jetzt genau oder nur an diesem Test liegt, das ist unklar. Im Saarland ist es so, dass derzeit landesweit nur die Vergleichsarbeiten Vera in Klasse 3 und 8 geschrieben werden. Und prinzipiell findet Bildungsforscher Kai Maas diese Vera-Arbeiten sinnvoll, weil die Schulen dann erfahren können, wo ihre Leistungen im Vergleich zu anderen Schulen liegen. Es komme aber auf die Umsetzung an. Wichtig sei zum Beispiel, dass die Schülerinnen und Schüler schon alle abgefragten Themen auch wirklich im Unterricht gemacht haben. Und?
2: Der Test alleine verändert noch nichts. Wenn Kinder beispielsweise merken oder auch deren Eltern, im ungünstigsten Fall wird auf diesen Test nur hingearbeitet, dass die Kinder den Test gut bestehen und im Nachgang passiert keine Auswertung, keine Reflexion, dann ist es sicherlich überflüssig und dann kann man es auch lassen.
1: Darüber hinaus gäbe es aber auch noch zahlreiche andere Möglichkeiten, die Leistung von Schülerinnen und Schülern zu messen. Zum Beispiel, indem Lehrkräfte sie nach einem standardisierten Verfahren dokumentieren. Im Saarland könnte also in diesem Bereich noch deutlich mehr gemacht werden. Ein genaues Konzept hat das Bildungsministerium aber nicht.
0: Ja, jetzt wäre es ja noch spannend zu erfahren, was denn die Lehrerinnen und Lehrer eigentlich dazu sagen. Würden Sie das denn begrüßen, wenn es mehr Vergleichstests im Saarland gäbe?
1: So einfach lässt sich das nicht sagen. Die Bildungsgewerkschaft GEW im Saarland ist zum Beispiel dagegen, dass pauschal mehr Tests durchgeführt werden. Sie ist der Meinung, eigentlich wissen die Lehrkräfte schon ziemlich genau, wo es bei ihren Schülern hapert. Es fehle ihnen aber an Zeit, Geld und auch Personal, um darauf ordentlich reagieren zu können. Der Saarländische Lehrerinnen- und Lehrerverband steht dem Ganzen offener gegenüber. Er bemängelt aber, dass bei der Bewertung der Tests der soziale Hintergrund der Schüler nicht genug berücksichtigt werde. Und er fordert erstmal ein Gesamtkonzept.
0: Danke dir, Jenny. Wir haben gesprochen über das Konzept der datengestützten Schul- und Unterrichtsentwicklung. Und das wäre ein Baustein, um gegen die schlechten PISA-Ergebnisse anzukämpfen. Danke, dass du das erklärt hast.

0: Und wir haben noch mal eine aktuelle Meldung vom SR3-Verkehrsservice. Vorsicht bitte im Landkreis Merzig-Wadern. Zwischen Losheim am See und Niederlosheim gibt es in beiden Richtungen Gefahr durch Rinder auf der Fahrbahn. Und wir haben es 12.55 Uhr. Das war die Region am Mittag. Gleich um 1 gibt es die SR-Info-Rundschau mit Barbara Grech. Ich bin Kerstin Gallmeier. Wir hören uns ab 16 Uhr wieder in der Region am Nachmittag. Bis dahin.
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13: Rundschau. Es ist 13 Uhr. Im Studio begrüßt Sie Barbara Grech und das sind die Themen der Rundschau. Ein Rücktritt mit Paukenschlag und Folgen. Alexander Schweizer wird neuer Arbeitsminister, nachdem Bärbel Baas das Handtuch geworfen hat. Auch hat sie damit eine Diskussion um den politischen Umgang miteinander angestoßen.
14: Bärbel Baas hat deutlich gemacht, dass jetzt Grenzen erreicht sind. Eine Politikerin, die in Zeiten des persönlichen Leids und der persönlichen Trauer politischen Angriffen ausgesetzt ist. Das ist unanständig.
13: Nach spektakulärem Unfall in Beckingen-Hausstadt. Fahrer ist außer Lebensgefahr. Und EU verhängt Rekordsanktionen gegen Kriegshelfer im Ukraine-Krieg. Und der Blick auf das Wetter. Es bleibt freundlich heute Nachmittag bei einem Wechsel aus Sonne und lockeren Wolken. Und das bei Temperaturen zwischen 14 und 18 Grad. Nach ihrem Rücktritt hat die ehemalige Arbeitsministerin und SPD-Chefin Bärbel Baas ein politisches Erdbeben ausgelöst. Es geht nun um den Umgang mit und unter den Politikern und natürlich auch um die Frage, wie geht es weiter mit der SPD? Lars Klingbeil hat bereits die Neuwahl der SPD-Führung angekündigt. Derweil steht fest, der rheinland-pfälzische SPD-Politiker Alexander Schweizer soll das Arbeitsministerium von Bärbel Baas übernehmen. Obwohl es da auch schon wieder Kritik von den Frauen in der Partei gibt. Es sollte doch bitteschön eine Frau auf diesen Posten.
15: Alexander Schweizer war bis März Ministerpräsident von Rheinland-Pfalz. Dann hat die SPD die Wahl verloren und Schweizer wurde Fraktionschef im Landtag. Jetzt soll er Nachfolger von Bärbel Baas als Bundesminister für Arbeit und Soziales werden. Schweizer ist mit 16 Jahren in die SPD eingetreten und hatte verschiedene Ämter in der Partei, war in Rheinland-Pfalz auch schon Sozialminister. In Berlin wird er direkt voll gefordert sein und muss das umstrittene Rentenpaket der schwarz-roten Koalition umsetzen. Bärbel Baas hatte angekündigt, sowohl als Ministerin als auch als Parteivorsitzende zurückzutreten. Sie begründete den Schritt auch mit dem Tod ihrer Stieftochter. Sie brauche nun Zeit, die Trauer zu verarbeiten. Gleichzeitig seien auch öffentliche Angriffe auf sie, auch aus Reihen des Koalitionspartners, in dieser persönlich schwierigen Zeit weiter forciert worden, schreibt Baas. Bundeskanzler Friedrich Merz dankte Bärbel Baas für eine vertrauensvolle Zusammenarbeit. Der Kanzler schrieb, ihre Entscheidung verdient Respekt. Als Vater und Großvater könne er nur erahnen, wie schwer dieser Verlust wiege. Wer Bärbel Baas als SPD-Co-Parteichefin nachfolgen soll, steht noch nicht fest. Aus Berlin, Birte Sönnigsen.
13: Der britische Premierminister Burnham hat eine Einmischung Russlands beim Brexit-Referendum vor 10 Jahren bestätigt. In einem Podcast warnte der Labour-Politiker zugleich vor den Folgen russischer Einflussnahme auf die Politik in Europa. Wähler in Deutschland und Frankreich müssten verstehen, dass ein Teil der Politik von Feinden wie Russland initiiert werde. Burnham sagte, seit dem Brexit habe es in Großbritannien ein Jahrzehnt des Stillstands und der Spaltung gegeben. Die Menschen seien damals nicht ausreichend über das Ausmaß informiert worden, mit dem Leute aus dem Ausland versucht hätten, den politischen Prozess zu stören. Die saarländische Linke hat Vorschläge gemacht, wie die Menschen im Saarland von steigenden Kosten wie beispielsweise Miete, Heizen und Mobilität entlastet werden könnten. Die Partei schlägt unter anderem ein kostenloses Mittagessen an Schulen und einen kostenlosen ÖPNV im Saarland vor. Weitere Informationen von Denise Friemann aus der SR-Landespolitik-Redaktion.
9: Die saarländische Linke hat mögliche landespolitische Maßnahmen vorgestellt, um die Menschen im Saarland von Sozialkürzungen und gestiegenen Kosten zu entlasten. Man dürfe nicht darauf warten, dass im Bund etwas passiere, so der linken Landesvorsitzende Spanjol. Zur Entlastung schlägt die Saarlinke unter anderem eine Mietpreisbremse per Landesverordnung und ein Verbot von Strom-, Gas- und Heizungssperren vor, wenn Menschen ihre Strom- oder Heizkosten nicht bezahlen können. Das würde das Land erstmal gar nichts kosten und zu einer großen Verbesserung führen, so Spanjol. Weitere Vorschläge, wie ein kostenloses Mittagessen an Schulen oder ein kostenloser ÖPNV im Saarland, sollen durch Bundesmittel und vor allem durch die Einführung einer Vermögenssteuer gegenfinanziert werden. Eine von den Linken in Auftrag gegebene Studie des Deutschen Instituts für Wirtschaftsforschung hat ergeben, dass dem Saarland durch die Wiedereinführung einer Vermögenssteuer nach dem Konzept der Linken rund 1,1 Milliarde Euro zufallen könnten. Auf Bundesebene gibt es aber derzeit keine Bestrebungen, eine solche Steuer einzuführen.
13: Die Sanierungsarbeiten auf der Konrad-Adenauer-Brücke in Neunkirchen laufen schneller als gedacht. Der Landesbetrieb für Straßenbau teilte mit, dass die Fahrbahn der L124 in Richtung Wiebelskirchen schon übermorgen wieder freigegeben werden soll. Ursprünglich war eine Sperrung bis Freitag geplant. Auf der Brücke nahe des Neunkircher Hauptbahnhofs werden derzeit Schäden in der Fahrbahnoberfläche beseitigt. Nach dem schweren Unfall in Beckingen-Haustadt vom Wochenende ist der Fahrer außer Lebensgefahr. Das hat die Polizeiinspektion Merzig mitgeteilt. Er und sein Beifahrer werden aber weiterhin im Krankenhaus behandelt. Mehr Infos von Simin Sadegi.
12: 6 kaputte Autos und 2 beschädigte Häuser. Das ist die Bilanz des spektakulären Unfalls im Beckinger Ortsteil Haustadt von Samstagnacht. Der Gesamtschaden ist laut Polizei Merzig 6-stellig. Es gebe Hinweise darauf, dass der 30-jährige Fahrer alkoholisiert war. In der Nacht von Samstag auf Sonntag waren der Mann und sein 24-jähriger Beifahrer laut Polizeibericht vermutlich zu schnell auf der L156 unterwegs. Bei nasser Fahrbahn habe der Fahrer die Kontrolle verloren. Das Auto, ein Ford Fiesta, sei daraufhin erst in ein geparktes Fahrzeug gekracht und dann in einen Vorgarten und die Mauer eines weiteren Grundstücks geschleudert worden. Die Wucht der Kollision war nach Erkenntnissen der Polizei so hoch, dass der PKW daraufhin durch die Luft katapultiert wurde und gegen ein Nachbarhaus geprallt ist. Wie genau es zu dem Unfall kam, ist noch unklar. Die Feuerwehr war mit 12 Einsatzwagen vor Ort und musste den Fahrer aus dem Auto befreien. Die L156 war zeitweise gesperrt.
13: Nachdem die Houthi-Miliz ihre Angriffe auf Saudi-Arabien ausgeweitet hat, gibt es offenbar Versuche zur Entschärfung der Lage. Nach saudischen Angaben beraten die Außenminister von Saudi-Arabien und dem Iran über die jüngste Eskalation des regionalen Konflikts. Der Iran gilt als wichtigster Verbündeter der Houthi-Milizen im Jemen. Sie werden von Saudi-Arabien und weiteren Verbündeten bekämpft. Am Wochenende wurden verstärkt Flughäfen in Saudi-Arabien attackiert. Am Samstag starben bei einem Angriff in Riad 13 Menschen. Gestern bei einem neuen Angriff gab es einen weiteren Toten. Und es hagelt wieder Sanktionen von der EU wegen des russischen Angriffskriegs. Die EU-Außenbeauftragte Kallas betonte in Luxemburg, dass vor allem die Kriegshelfer auf russischer Seite davon betroffen sind.
16: Damit rücken knapp 1600 Akteure neu auf die Sanktionsliste der EU, vor allem solche mit Verbindungen zum militärisch-industriellen Komplex des Landes. Außerdem sind 77 Akteure darunter, die jüngst an der Ausrichtung der Duma-Wahlen in besetzten ukrainischen Gebieten beteiligt waren. Insgesamt sei es die größte Erweiterung der EU-Sanktionsliste seit Beginn des Krieges im Februar 2022, so die EU-Außenbeauftragte Kallas. Mehr als die Hälfte der Sanktionen stehe mit der Produktionskette für ballistische Raketen in Verbindung und mit der Listung von Drohnenherstellern reagiere die EU zugleich auf Russlands zunehmende hybride Angriffe auf EU-Mitgliedstaaten, so Kallas. Mit der neuesten Sanktionsrunde steigt die Zahl der Menschen und Einrichtungen, die mit Einreiseverboten und Kontensperren belegt sind, auf insgesamt rund 4.500. Wie viele der EU-Außenminister kritisierte auch Kallas in Luxemburg den Diesel-Deal von US-Präsident Trump mit Kreml-Chef Putin sowie die dazugehörige Lockerung der US-Sanktionen gegenüber Russland. Die Außenministerinnen und Außenminister der EU beraten auch über die weitere Unterstützung der Ukraine sowie über die neuen US-Sanktionen gegen den Internationalen Strafgerichtshof in Den Haag. Aus Brüssel, Katrin Schmidt.
13: Der Wirtschaftsnobelpreis geht in diesem Jahr an die US-Forscher Robert Hall und Michael Woodford. Nach Angaben der Königlich Schwedischen Akademie der Wissenschaften haben sie Modelle entwickelt, die helfen sollen, die Wirtschaft zu stabilisieren und konjunkturelle Schwankungen zu verringern. Der Nobelpreis im Fach Wirtschaftswissenschaften wird seit 1969 verliehen. Nach Hinweisen auf Anschlagspläne gegen den polnischen Regierungschef Tusk und den Verteidigungsminister Kosiniak-Kamysz gibt es jetzt Details zu dem Verdächtigen.
17: Der Verdächtige sei gestern in der polnischen Region Niederschlesien festgenommen worden, erklärte Polens Innenminister Marcin Kierwiński. Einige Medien nennen die Stadt Wrocław als möglichen Ort der Festnahme. Der festgenommene Mann soll etwa 60 Jahre alt sein. Laut dem Innenminister soll er in sehr radikalen Gruppen aktiv gewesen sein. Dort werde eine Sprache voller Hass verwendet und zu Gewalt und Hass im öffentlichen Leben aufgerufen. Einer der Informanten habe einen genauen Hinweis auf einen geplanten Angriff gegeben. Die Polizei habe dann den Verdächtigen anhand seiner Online-Aktivitäten, also Spuren im Internet, feststellen können. Zu einer möglichen politischen Motivation des Verdächtigen hat sich der Innenminister nicht geäußert. Er wolle darüber nicht spekulieren und die Ermittlungen abwarten, sagte Kierwiński. Gestern hatten polnische Sicherheitsbehörden mögliche Anschlagspläne auf Regierungschef Donald Tusk und Verteidigungsminister Władysław Kosiniak-Kamysz öffentlich gemacht. Die Angelegenheit sei todernst gewesen und der Hinweis wesentlich beunruhigender als ähnliche Signale in der Vergangenheit, hieß es von Sprechern der Sicherheitskräfte und der Regierung. Paulina Milling, Warschau.
13: In Homburg beginnt heute die Messe Hombuch 26. Sie steht in diesem Jahr unter dem Motto Besondere Begegnungen. Bis kommenden Sonntag und zusätzlich am 21. Oktober dreht sich alles um Literatur, Musik, Film und gesellschaftliche Themen. Zum Auftakt gibt es heute um 19 Uhr im Siebenpfeifer-Haus in Homburg die Veranstaltung Bücher, Worte und Musik. Mit dabei sind der Organist Bernhard Leonardi und die beiden SR-Moderatoren Roland Kunz und Susanne Wachs. In den kommenden Tagen sind unter anderem der Psychologe und Autor Ahmad Mansur, der Fußballtrainer Christian Streich und die Journalistin Alice Schwarzer auf der Hombuch zu Gast. Und das war die Rundschau. Es ist gleich 13.11 Uhr und Christian Job macht weiter mit dem Kiosk.
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18: Viel Sonne, ein paar Wolken, 14 bis 18 Grad. Morgen früh kann es ein bisschen regnen bei 9 bis 3 Grad. Es ist dann eher grau und nicht ganz trocken bei ähnlichen Tagestemperaturen wie heute. Der Mittwoch könnte 20 Grad schaffen und ist freundlich.
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18: Neue Blitzermeldungen, A8 Richtung Saarlouis in Höhe Neunkirchen-Kohlhof, die Grühlingstraße Hühnerfeld und Völklingen die Rathausstraße. Kommen Sie gut an.
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18: 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Am Montag mit Christian Job. Hallo.

Kylie Minogue, Tears on My Pillow, Elternrei der Kiosk. Es ist Montag, neue Woche. Und Supernase Mike Krüger ist aktiv wie schon lange nicht mehr mit super neuer Musik und damit auch immer erfolgreich jetzt in der YouTube-Hitparade mit Videos. Er ist mit fast 75 der älteste Dauergast in diesen Charts und am Freitag erst erschienen, jetzt schon Top 40, dort die neue Blues-Single von Mike Krüger. Er ist nämlich ein Blues-Bruder zusammen mit seinem musikalischen Kompagnon Slizzy Bob und das ist wirklich ein cooler Gitarren-Blues darüber. Ja, dass man nicht hetzen soll, dass man für alles ein bisschen Zeit hat und vor allem niemals aufregen. Neue Single von Mike Krüger, zeitnah.

0: Es wird 13:30.
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2: SPD wählt Parteispitze komplett neu. Das kündigt der Co-Vorsitzende Klingbeil nach dem Rücktritt von Bärbel Baas als Parteichefin und Arbeitsministerin an. Ein Parteitag soll um den Jahreswechsel herum stattfinden. Alexander Schweizer wird neuer Bundesarbeitsminister. Laut SPD soll der ehemalige Ministerpräsident von Rheinland-Pfalz die bisherige Ministerin Baas ablösen, die aus persönlichen Gründen ihre Ämter niedergelegt hat. Die Union hofft nun auf eine zügige Umsetzung der vereinbarten Rentenreform. US-Forscher bekommen Wirtschaftsnobelpreis. Der Wissenschaftler Robert Hall und Michael Woodford werden für die Entwicklung neuer ökonomischer Modelle ausgezeichnet. Sie sollen dabei helfen, die Wirtschaft zu stabilisieren und konjunkturelle Schwankungen zu verhindern. Unfallfahrer von Beckingen-Haustadt außer Lebensgefahr. Das hat die Polizeiinspektion Merzig mitgeteilt. Er und sein Beifahrer werden aber weiterhin im Krankenhaus behandelt. Bei dem Unfall waren 6 Fahrzeuge und 2 Häuser beschädigt worden. Der Schaden liegt offenbar im 6-stelligen Bereich.
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0: Viel Sonne und 14 bis 18 Grad. Morgen früh kann es ein bisschen regnen, bei dann 9 bis 3 Grad. Dann wird's grau, ist aber ähnlich wie heute.
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0: Hat aktuelle Blitzermeldungen. Saarbrücken die Betzenstraße, Hühnerfeld die Grühlingstraße und Völklingen die Rathausstraße.
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0: Es ist Montag, im Studio ist Christian Job und wenn man zu viel Botoxt, kann man dann noch schauspielern, wird gerade in Hollywood diskutiert.

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1: Schaut man sich Shows und Filme aus Amerika an, ja, bei uns ja auch, dann merkt man, da ist doch hier und da ordentlich gebotoxt worden. Geht denn dann Wut, Trauer, Freude zeigen? Geht das noch authentisch? Oder sind die Gefühle dann, wenn es spannend, gar nicht mehr so möglich darzustellen? In Hollywood wird jetzt gerade Botox und Co. kritisiert und Mia von Hirsch weiß mehr.
2: Der Vorwurf ist, diese erstarrten Stirnen und glatten Gesichter, dank der Schönheitseingriffe, die lassen einfach nicht mehr zu, so viel Gefühle zu zeigen. Bei Social Media finden sich seit Monaten Posts dazu.
3: Ich komme gerade aus dem Film Der Teufel trägt Prada 2 zurück und das Einzige, was ich mitgenommen habe, ist, dass ich mehr Geld verdienen muss, damit ich mir Botox leisten kann.
4: Ihr Gesicht ist so mit Botox aufgepumpt, dass Szenen, in denen sie weint, eher aussehen, als hätte sie Verstopfung.
2: Studien zeigen übrigens, dass Botox nicht nur das Zeigen der eigenen Emotionen beeinflusst, sondern auch das eigene Empfinden von etwa Wut geschwächt werden kann. Sprich, man kann selbst nicht mehr so intensiv Gefühle wahrnehmen. Ein Grund dafür könnte sein, dass dem Gehirn das Feedback der Gesichtsmuskulatur fehlt.
1: Heieiei, was macht man denn als Schauspieler dann?
2: Auf jeden Fall jede Menge Druck. Schauspielerin Audrey Moore hat selbst schon in Serien wie Better Call Saul oder Grey's Anatomy mitgespielt und sie findet,
5: it can be very hard to look.
6: Es kann hart sein, das eigene Gesicht stetig altern zu sehen, während so viel Druck von Leuten kommt, die raten, dass du was machen lassen sollst.
5: People telling you and suggesting to you to get things done.
2: Fast alle, die sie kennt aus der Branche, haben etwas machen lassen, aber Hype hin oder her, diesen Look suchen nicht alle. Regisseurin Olivia Wilde hat etwa in einem Podcast das gesagt.
7: Als Regisseurin suche ich dauernd nach Schauspielerinnen, die noch ihr Gesicht bewegen können. Und das ist nicht einfach.
1: Gelenkig bleiben in allen Beziehungen, das ist wichtig. SA3 mit James Bond Musik und Shirley Bassey, Moonraker.

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Silbermond haben Scheiße gesungen. Darf man das? Ja. High South. One Night at a Time. SR3, der Kiosk am Montag. Montag heißt neues Album der Woche. Peter Maffay und Johannes Oerding. Frisch erschienen Nashville. Das hören wir in dieser Woche. Ein Stückchen in der nächsten Stunde.

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10: 14 Uhr. Die SPD will auf einem Bundesparteitag ihre gesamte Führungsspitze neu wählen lassen. Laut Parteichef Klingbeil hat sich die SPD-Führung darauf geeinigt. Hintergrund ist der Rückzug seiner Co-Vorsitzenden Baas. Der Parteitag soll um den Jahreswechsel stattfinden. Aus Berlin Birte Sönnigsen.
11: Ob Co-Parteichef Lars Klingbeil dann wieder antritt, ließ er offen. Er werde alles dafür tun, dass die SPD die beste Aufstellung an der Spitze hat und seinen Teil dazu beitragen. Alles Weitere soll jetzt innerhalb der Partei besprochen werden. Am Prinzip der Doppelspitze will Klingbeil festhalten. Bärbel Baas war am Morgen als Arbeitsministerin und SPD-Co-Parteichefin zurückgetreten. Sie begründet den Schritt mit der Trauer um ihre verstorbene Stieftochter, aber auch öffentlichen Angriffen auf sie, auch aus Reihen des Koalitionspartners. Vizekanzler Lars Klingbeil forderte einen respektvolleren Umgang in der Politik und in der Bundesregierung. Es sei unanständig, eine Politikerin in Zeiten der persönlichen Trauer politischen Angriffen auszusetzen.
10: Das Bundesamt für Verfassungsschutz rechnet mit weiteren hybriden Angriffen und Destabilisierungsversuchen durch Russland. Verfassungsschutzpräsident Seelen erklärte bei einer Fachkonferenz in Berlin, die Angriffe richteten sich gegen Deutschland und andere europäische Staaten und nähmen an Intensität, Tempo und Reichweite zu. Moskau setze, so wörtlich, gezielt auf Destabilisierung, um uns zu schwächen, zu verunsichern und zu spalten. Bundesinnenminister Dobrindt warb bei der Fachkonferenz für eine Stärkung der Nachrichtendienste. Deutschland müsse sich dem sogenannten Schattenkrieg des 21. Jahrhunderts mit geballter Kraft entgegenstellen. Der diesjährige Wirtschaftsnobelpreis geht an die beiden US-Forscher Robert E. Hall und Michael Woodford. Das hat die Königlich Schwedische Akademie der Wissenschaften in Stockholm bekannt gegeben. Für SR Info Arne Bartram.
12: Die beiden Forscher haben untersucht, warum Volkswirtschaften schwanken, warum sie manchmal schnell wachsen und dann wieder in Schwierigkeiten geraten. Dafür entwickelten sie Modelle, die bei den Entscheidungen von Menschen und Unternehmen ansetzen. Wie viel geben Familien aus? Wie viel sparen sie? Wann ändern Firmen ihre Preise? Auch die Erwartungen an die Zukunft spielen eine wichtige Rolle. Ihre Forschung hilft Regierungen und Zentralbanken, die Wirtschafts- und Geldpolitik besser zu planen, etwa bei Zinsen und staatlichen Ausgaben. Der Wirtschaftspreis ist streng genommen kein echter Nobelpreis, denn er war im Testament von Alfred Nobel nicht vorgesehen. Er wird seit 1969 von der schwedischen Reichsbank verliehen, in Gedenken an Alfred Nobel. Dotiert ist er wie die anderen Nobelpreise mit umgerechnet mehr als 1 Million Euro.
10: In der Industrie im Saarland sind die Geschäfte im August besser gelaufen als im bundesweiten Durchschnitt. Wie das Statistische Landesamt auf SR-Anfrage mitteilte, stieg die Zahl der Aufträge im Vergleich zum Juli um 5,5%. Bundesweit war die Zahl im August dagegen um fast 11% gesunken. Grund dafür war laut den Statistikern vor allem, dass es im Vormonat Juli außergewöhnlich viele große Aufträge gegeben hatte. Ohne diese wäre die Auftragslage stabil geblieben. Im Saarland nahmen die Aufträge im August vor allem bei den Autozulieferern zu. Hier gab es ein Plus von über 50%. In Saarbrücken hat es am Morgen in der Schrebergartenanlage an der A620 gebrannt. Nach Angaben der Feuerwehr brannte eine Holzhütte vollständig aus. Es wurde niemand verletzt. Für die Löscharbeiten musste die Auf- und Abfahrt Mahlstatter Brücke für rund 2 Stunden gesperrt werden. Das waren die Nachrichten mit Linda Grothold. 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
8: Viel Sonne, harmlose Wolken bei 14 bis 18 Grad. Morgen früh kann es ein bisschen regnen, 9 bis 3 Grad. Dann ist der Dienstag eher grau, nicht ganz trocken. Bei ähnlichen Tagestemperaturen wie heute. Und der Mittwoch könnte 20 Grad schaffen und ist freundlich.
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8: Mit den aktuellen Blitzern, Wiebelskirchen die Schillerstraße, dann Völklingen die Rathausstraße und Obertal Rhein. Wenn Sie aus Bliesen reinfahren, kommen Sie gut an, 14.04 Uhr.
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8: Am Montag mit Christian Job, die Deutschlandtour, die Abschiedstour der Toten Hosen ist vorbei, aber sie waren noch mal in Argentinien und wir mit.
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0: SR3, der Kiosk am Montag. Die Toten Hosen haben ihr Trinkt aus, wir müssen gehen, Reise durch Deutschland beendet. Aber eine enge Beziehung besteht nach Argentinien. Und da waren die Hosen jetzt auch nochmal live. Anne Herberg.
1: Los Hosen verabschieden sich von Argentinien. Los Hosen, das muss man fühlen, es ist Völkerverständigung pur. Sie haben uns nie enttäuscht, kamen selbst zur Jahrtausendwende, als hier die große Wirtschaftskrise war und niemand einen Peso hatte. Die Hosen spielten fast für umsonst. Doch nun ist er da, der Tag, der niemals kommen sollte. Komisch, auch für uns, sagt Campino.
2: In Argentinien sieht man die Dinge persönlicher als zu Hause. Und wir sehen das auch so. Da kann man sich nicht einfach so vom Acker machen. It's gonna be a wild night. Für mich ist das ganz, ganz wichtig, dass wir hier bei voller Stärke uns verabschieden und dass wir auch den Leuten heute ein richtiges Brett verpassen wollen. Hier gibt es keine Zeit für Sentimentalitäten. Das habe ich mir immer so ausgemacht.
1: Noch eine große wilde Show. Sie proben, sie schwitzen, sie grölen mit, mehr oder weniger textsicher. 14.000 Fans sind gekommen, so viele wie noch nie, darunter auch rund 2.000 Dollar.
3: Das zu erleben, zu sehen, in einem vollen Konzertsaal zu sein, wie Unmengen von Menschen einfach auf Deutsch Tracks singen, obwohl sie eigentlich gar kein Deutsch können. Also es ist wirklich so eine Art Liebesgeschichte.
1: Das erste Konzert vor 34 Jahren. Heute gibt es Fanclubs, Coverbands und Campino trägt ein Tattoo der Tango-Legende Carlos Gardel auf dem Arm. Als er dann noch für Hier kommt Alex mitten in die Menge steigt, ist kein Halten mehr. Punk, Rebellion, totale Hingabe über all die vielen Jahre.
4: And we told the people at home. You don't know about Rock'n'Roll if you haven't.
1: Wir haben den Leuten zu Hause gesagt, ihr wisst nichts über Rock'n'Roll, wenn ihr nicht in Buenos Aires wart. Ihr seid so wichtig. Ihr seid ein Teil von uns. Ihr bleibt ein Teil von uns.
4: You stay part of us.
1: Abschied mit Vollgas. Am Schluss fließen dann doch noch die Tränen. Keine Frage, hier geht eine Ära zu Ende. Das war's, amigos. Adios.

Dum-dum-dum, Anfang der 80er Jahre. So ging's los mit der neuen deutschen Welle. Hubert K. und Rosemarie. Würden die Jaulbacken heutzutage doch das nochmal hören und sagen, das war cool, das machen wir wieder. Er ist auch noch da, Morten Harket, der Frontmann von Aha. Jetzt mit Tomina Harket, seiner 33-jährigen Tochter, machen die beiden Musik. Und das ist neu bei uns, Hold Me.

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7: 1:30.
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9: CDU will Stromsteuer senken. Wie Bundeskanzler Merz nach der Klausur des Parteipräsidiums mitteilte, soll damit eine Zusage aus dem vergangenen Jahr eingehalten werden. Finanziert werden solle die Maßnahme durch finanzielle Spielräume im Haushalt. SPD wählt Parteispitze komplett neu. Das kündigte der Co-Vorsitzende Klingbeil nach dem Rücktritt von Bärbel Baas als Parteichefin und Arbeitsministerin an. Ein Parteitag soll um den Jahreswechsel herum stattfinden. Kanzler Merz will noch heute Alexander Schweitzer von der SPD als neuen Arbeitsminister vorschlagen. Wirtschaftsnobelpreis für US-Forscher. Robert Hall und Michael Woodford werden für die Entwicklung neuer ökonomischer Modelle ausgezeichnet. Sie sollen dabei helfen, die Wirtschaft zu stabilisieren und konjunkturelle Schwankungen zu verringern. Und bessere Geschäfte für Saarindustrie. Nach Angaben des Statistischen Amtes ist die Zahl der Aufträge im August im Vergleich zum Vormonat um 5,5% gestiegen. Bundesweit verringerte sich die Zahl der Aufträge dagegen um fast 11%.
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7: Sonne, harmlose Wolken, es ist trocken bei Temperaturen zwischen 14 und 18 Grad. Das ist auch morgen so der Wert, aber dann ein bisschen grauer.
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7: A8 Richtung Saar-Louis zwischen Limbach und dem Neunkircher Kreuz. Unfall, Behinderungen auf der rechten Spur. Die A620 Richtung Saarbrücken in Höhe St. Anual. Ein Unfall auf der linken Spur und Behinderungen. Und aktuelle Blitzer Ensdorf-Rheine aus Hülsweiler, Neunkirchen, die Wellesweiler Straße und Hühnerfeld, die Grühlingstraße. Kommen Sie gut an.
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Ein UU noch. Danke. Und ein Piep zum besten Verkehrsservice für das Saarland, die A623 Richtung Saarbrücken zwischen Sulzbach-Altenwald und Saarbrücken. Verlorene Ladung. Fahren Sie vorsichtig, kommen Sie gut an. Maffei und Oerding. Ein gemeinsames Album, es heißt Nashville, unser Album der Woche, hören wir mit dem ersten Stückchen nach diesem Dreierpäckchen.

0: Cha-Cha-Cha und Klatschmarsch.
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0: Zwei deutsche Rockstars, einer ein ganz lang gedienter, ein anderer, der vielleicht der Nachfolger werden könnte und mit einem Album in Amerika aufgenommen. Nashville von Peter Maffay und Johannes Oerding in der absoluten Zentrale der Country-Musik mit coolen Musikern und vorher eben gemeinsam Songs geschrieben. Das hören wir in dieser Woche und Peter erklärt uns jetzt was zum Song Sisyphus.
2: Gerade in der heutigen Zeit, wo es Erosionen ohne Ende gibt, in einer Dimension, die wir so noch nicht gehabt haben, ist es wichtig, sich zu bekennen zu den Werteketten, die uns wichtig sind und die die Gesellschaft zusammenhalten. Das Grundgesetz, der gesunde Menschenverstand, die 10 Gebote.

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11: 15 Uhr. Das Bundesamt für Verfassungsschutz rechnet mit weiteren hybriden Angriffen und Destabilisierungsversuchen durch Russland. Verfassungsschutzpräsident Seelen erklärte bei einer Fachkonferenz in Berlin, die Angriffe richteten sich gegen Deutschland und andere europäische Staaten und nähmen an Intensität, Tempo und Reichweite zu. Aus Berlin Markus Sambale.
12: Bundesinnenminister Dobrindt geht davon aus, dass die Gefahren größer sind als im Kalten Krieg. Der Kalte Krieg habe noch Grenzen gekannt, die heute allerdings verwischen. Dobrindt verweist auf Sabotage, Spionage und Cyberattacken. Er kündigt deshalb an, wir rüsten auf und stellen uns dem Schattenkrieg des 21. Jahrhunderts entgegen. Dazu gehört aus Sicht des CSU-Politikers die geplante Reform der Nachrichtendienste, die mehr Befugnisse bekommen sollen. Verfassungsschutz und Bundesnachrichtendienst sollen nicht nur Informationen sammeln, sondern auch selbst aktiv werden dürfen.
11: Die CDU will die Stromsteuer auf das europäische Minimum absenken. Das hat Bundeskanzler Merz mitgeteilt. Damit wolle man eine Zusage aus dem vergangenen Jahr einhalten. Um dies umzusetzen, so Merz, sollten finanzielle Spielräume im Haushalt genutzt werden. Die CDU hatte in ihrem Sofortprogramm vom Februar 2025 den Bürgern eine Entlastung bei der Stromsteuer zugesichert. Bislang wurde dieses Versprechen von der schwarz-roten Koalition aber nicht eingelöst. Die SPD will nach Angaben ihres Vorsitzenden Klingbeil auf einem Bundesparteitag ihre gesamte Führungsspitze neu wählen lassen. Hintergrund ist der Rückzug der Co-Vorsitzenden und Arbeitsministerin Baas. Klingbeil teilte mit, der Parteitag solle um den Jahreswechsel stattfinden. Darauf habe sich die SPD-Führung geeinigt. Den Posten des Bundesarbeitsministers soll der rheinland-pfälzische SPD-Fraktionschef Schweizer übernehmen. Die Saarlinke hat einen Plan vorgelegt, wie die Menschen im Saarland von steigenden Kosten entlastet werden könnten. Der Landesvorsitzende Spanjol sagte zur Begründung, man dürfe nicht darauf warten, dass auf Bundesebene etwas passiere. Die Linke schlägt unter anderem eine Mietpreisbremse per Landesverordnung und ein Verbot von Strom-, Gas- und Heizungssperren vor, wenn Menschen ihre Rechnungen nicht bezahlen können. SR-Reporterin Denise Friemann.
13: Das würde das Land erstmal gar nichts kosten und zu einer großen Verbesserung führen, so Spanjol. Weitere Vorschläge wie ein kostenloses Mittagessen an Schulen oder ein kostenloser ÖPNV im Saarland sollen durch Bundesmittel und vor allem durch die Einführung einer Vermögenssteuer gegenfinanziert werden. Eine von den Linken in Auftrag gegebene Studie des Deutschen Instituts für Wirtschaftsforschung hat ergeben, dass dem Saarland durch die Wiedereinführung einer Vermögenssteuer nach dem Konzept der Linken rund 1,1 Milliarde Euro zufallen könnten.
11: Nach dem schweren Autounfall in Beckingen vom Wochenende schwebt der Fahrer des verunglückten Wagens nicht mehr in Lebensgefahr. Nach Angaben der Polizei Merzig werden er und sein Beifahrer aber weiter im Krankenhaus behandelt. Der 30-jährige Fahrer war in der Nacht auf Sonntag auf der L156 durch den Beckinger Ortsteil Haustadt gefahren, mutmaßlich zu schnell und unter Alkoholeinfluss. Bei nasser Fahrbahn verlor er die Kontrolle, prallte gegen mehrere geparkte Autos und Hauswände und überschlug sich dabei. Und hier noch eine Meldung, um die uns die Polizei in Homburg gebeten hat. Dort wird seit dem späten Donnerstagabend der 61-jährige Jamal Emam Hassanin Murat vermisst. Er verließ den Angaben nach gegen 23.30 Uhr seine Wohnung für einen Spaziergang. Später wurde festgestellt, dass er offensichtlich mit seinem Auto weggefahren war. Murat trug zuletzt ein dunkelblaues T-Shirt mit dem Aufdruck Puma und eine dunkelblaue Jeans. Sein Auto ist ein grauer VW Golf mit Homburger Kennzeichen. Hinweise bitte an die Polizei. Das waren die Nachrichten mit Linda Grothold. 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
14: Viel Sonne, harmlose Wolken, trocken und 14 bis 18 Grad. Morgen früh kann es ein bisschen regnen, 9 bis 3 Grad. Und dann ist es ein eher grauer Dienstag. Nicht ganz trocken, bei ähnlichen Tagestemperaturen wie heute. Der Mittwoch könnte 20 Grad schaffen und ist freundlich.
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14: Aktuelle Blitzermeldungen: Ensdorf, Rheinaus-Hülzweiler, Neunkirchen, die Wellesweiler Straße und Wiebelskirchen, die Schillerstraße. Kommen Sie gut an, 15 Uhr gleich 5.
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14: Am Montag mit Christian Jobst. Das ist Diana Ross, die über ihr altes Klavier singt. My Old Piano.

Ja, ja. Doppelter Fleischkäse weg, dann hat sie's mit dem Federleicht. Maria zum Diktat, take a letter, Maria. Abi Greaves bei SR3 im Kiosk.

Vier ist vor Vier ist bei SR3 an Piep zum besten Verkehrsservice für das Saarland. Die A6 Richtung Mannheim zwischen Rohrbach und dem Neunkircher Kreuz. Gegenstände auf der Autobahn. Fahren Sie vorsichtig, kommen Sie gut an. 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

0: OMD, Forever Live and Die. Es wird 3:30.
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0: 5:30. Mit Kerstin Gallmeier.
2: Dobrindt will Nachrichtendienste stärken. Anlass sind die hybriden Angriffe durch Russland. Der Bundesinnenminister sprach von einem Schattenkrieg. Dieser habe das Ziel, Deutschland politisch und gesellschaftlich zu destabilisieren. CDU will Absenkung der Stromsteuer. Laut Bundeskanzler Merz soll damit eine Zusage der Partei aus dem vergangenen Jahr eingehalten werden. Finanziert werden solle die Maßnahme durch finanzielle Spielräume im Haushalt. Saarlinke legt 5-Punkte-Plan vor. Die Partei schlägt zur Entlastung der Bürger unter anderem eine Mietpreisbremse vor. Außerdem müssten Strom- oder Heizungssperren verboten werden, wenn Menschen ihre Rechnungen nicht bezahlen können. Und Brückensanierung schneller als geplant. Auf der Konrad-Adenauer-Brücke in Neunkirchen soll die L124 in Richtung Wiebelskirchen schon am Mittwoch wieder freigegeben werden. Ursprünglich sollten die Arbeiten an der Fahrbahnoberfläche bis Freitag dauern.
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0: Viel Sonne bei 14 bis 18 Grad, morgen ähnliche Temperaturen, dann aber grauer und hier und da ein bisschen Regen.
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0: Aktuelle Blitzermeldungen: Dillingen, die Bergheimstraße, Ennsdorf, Rhein aus Richtung Hülsweiler und Neunkirchen, die Wellesweiler Straße. Kommen Sie gut an.
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0: Am Montag mit Christian Job kommen wir mal ein bisschen Party mit Kool & The Gang und Celebration.

0: Der Mann mit Doppeltalent, Curtis Stigers, You're All That Matters to Me, super Singstimme und Saxophon spielen kann er auch.
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2: Wir haben doch seit neuestem Brötchenservice bestellt.
3: Oh, ach, damit angefangen.
2: Ja, das ist so ein Blödsinn. Ne? Da bringen die morgens um 4.30 Uhr, die Brötchen morgens um 7.30 Uhr, kommen runter, will die Brötchen, sind die fort.
3: Sind die weg.
2: Ne?
3: Verstehst du?
2: Und jetzt, pass auf, die werden regelrecht geklaut. Die tut leid, da ist kaputt, keine Brötchen drin. Da gibt es scheinbar Bande, die durchs Dorf ziehen. Und da glaube ich, weil ich habe schon gehört, Owe, bei Markus denen, dasselbe, Henne im Kind bei meinem Bruder, Brötchen weg, im ganzen Dorf, überall passiert dasselbe.
3: Organisiertes Verbrechen.
2: So kann man es nennen.
3: Aber
2: was sind denn das für Bande, wo sowas machen?
3: Die Krähe, die Rabe, die machen
2: das. Die Rabe sind
3: das. Wir haben die beobachtet. Wir machen das ja auch schon eine Zeit lang. Wir haben gesehen, die kommen morgens angeflogen, schnappen sich die Tut, holen die Brötchen raus, lassen die Tut rein und fliegen fort.
2: Krähe sind mystische Tiere.
3: Ja,
2: und
3: ja.
2: Mysteriös sind sie auch. Die hucke doch Ormens. Hunderte von Krähe oben auf der Bäm und mach du ein Ballaber die Micke. Was ist denn das für Ding?
3: Die treffen sich jeden Abend und teilen für den nächsten Tag die Schichte in.

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Kissemann der Rümmelö, Lara Fabian bei SR3 mit trauriger Geige, gleich ein bisschen fröhliche Gitarre mit Kenny Rogers und allen Informationen, die Sie brauchen auf dem Weg in den Feierabend mit Kerstin Gallmeier nach 16 Uhr in der SR3-Region am Nachmittag. The Coward of the County. Im Studio war Christian Job. Tschüss, bis morgen.

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12: 16 Uhr. Die CDU will die Stromsteuer in Deutschland auf das europäische Minimum absenken. Das hat Bundeskanzler Merz angekündigt. Er äußerte sich auch zu Ergebnissen einer zweitägigen CDU-Klausurtagung. Aus Berlin, Uwe Berndt.
13: In drei zentralen Bereichen will die CDU nachsteuern: bezahlbares Leben, mehr Gerechtigkeit und mehr Sicherheit. Merz sagte, das Leben sei in den letzten Jahren deutlich teurer geworden und man müsse es ernst nehmen, dass viele Menschen dies als Ungerechtigkeit wahrnehmen würden. Die CDU wolle diese Themen ernst nehmen und die Probleme Schritt für Schritt lösen. Selbstkritisch sagte Merz, es sei auch ihm persönlich in den letzten Monaten nicht gelungen, die Reformbemühungen der Bundesregierung mit einer positiven Zukunftsperspektive zu verbinden. Die Entlastungen bei den Spritpreisen seien ein wichtiges Zeichen. Außerdem kündigte Merz an, auch die Stromsteuer für alle auf das europäische Minimum zu senken. Dies hatte die Regierung eigentlich schon vor einem Jahr versprochen. Nun wolle man das nachholen, um so eine Glaubwürdigkeitslücke zu schließen.
12: Das Bundesamt für Verfassungsschutz rechnet mit weiteren hybriden Angriffen und Destabilisierungsversuchen durch Russland. Verfassungsschutzpräsident Seelen erklärte bei einer Fachkonferenz in Berlin, die Angriffe richteten sich gegen Deutschland und andere europäische Staaten und nähmen an Intensität, Tempo und Reichweite zu. Bundesinnenminister Dobrindt warb bei der Fachkonferenz für eine Stärkung der Nachrichtendienste. Die CDU-Fraktion im Saarländischen Landtag hat an die Landesregierung appelliert, auf den Austausch von Radwegeschildern zu verzichten. Der verkehrspolitische Sprecher der CDU, Theobald, forderte, die dadurch verfügbaren Mittel sollten stattdessen nach Möglichkeit in bessere Radwege investiert werden. Er kündigte einen solchen Schritt für den Fall der Regierungsübernahme durch die CDU nach den kommenden Landtagswahlen bereits an. Mit seiner Kritik bezog sich Theobald auf das sogenannte Schwarzbuch des Bundes der Steuerzahler. Darin waren die Kosten für den Austausch von rund 200.000 Euro kritisiert worden. Um das Klimaziel für das Jahr 2045 zu erreichen, müssten in Deutschland nach einer Studie etwa 6 Billionen Euro investiert werden. Zu diesem Ergebnis kommt eine Studie im Auftrag der Förderbank KfW. Jonas Arendt berichtet.
14: Der größte Anteil der Investitionen müsste mit knapp der Hälfte in den Verkehrssektor fließen, gefolgt von den Sektoren Energie, Gebäude und Industrie. Und der Großteil geht nicht auf Kosten des Staats, sondern auf die von Verbrauchern und Unternehmen. Doch so skurril es klingt, die Investitionen könnten Geld sparen. Die Folgen des Klimawandels werden mit ihnen gemindert, fossile Abhängigkeiten reduziert. Die regenerativen Techniken sind dazu effizienter und sparen auf lange Zeit Geld. Und sie sorgen dafür, dass Katastrophen seltener vorkommen und die Kosten für die Wirtschaft, wie etwa durch den jüngsten Hitzesommer, gemindert werden. Und schließlich eröffnen sich mit dem Umstieg auf klimafreundlicheres Wirtschaften neue Geschäftsmöglichkeiten, sagen die Autoren der Studie.
12: Das Kombibad Die Lakai in Neunkirchen bleibt bis auf Weiteres geschlossen. Grund ist nach Angaben der Stadtverwaltung der Schaden, der am Wochenende am Dach im Eingangsbereich festgestellt worden war. Dort war Wasser eingedrungen. Eine Dachdeckerfirma sucht jetzt nach Lecks im Dach. Parallel dazu wird die Elektrik überprüft. Wann das Schwimmbad wieder öffnen kann, ist noch unklar. Schulklassen und Vereine können das Bad weiterhin nutzen, weil sie das Gebäude über einen Nebeneingang betreten und nicht durch den betroffenen Bereich müssen. Der deutsche Tennisprofi Alexander Zverev wird spätestens zum Saisonende Nummer 1 der Weltrangliste. Das geht aus Berechnungen der Spielerorganisation ATP hervor. Grund dafür ist, dass zwei seiner Konkurrenten beim Turnier in Shanghai früh ausgeschieden sind und die aktuelle Nummer 1, Jannik Sinner, immer noch verletzt ist. Zverev ist nach Boris Becker der zweite deutsche Mann, der die Tennis-Weltrangliste anführt. Das waren die Nachrichten mit Linda Grothold. 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
16: Da wechseln sich Sonne und lockere Wolken ab am Himmel. Kommende Nacht ziehen von der Mosel und dem Saargau her Wolken auf. Gegen Morgen kann es dann vereinzelt ein bisschen tropfen bei 9 Grad in Berus. Auf 6 geht's runter in Wustweiler und auf 3 sogar in Kirkel. Kurz der Blick auf morgen, da deutlich mehr Wolken als Sonne. Dabei kann es immer wieder nieseln oder regnen. Höchstwerte 13 Grad im St. Wendlerland und 17 Grad werden an der Saar erreicht.
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16: Die Straßen sind weiterhin frei, aber hier die neuesten Blitzer. In Dillingen in der Bergheimstraße, in Hühnerfeld in der Grühlingstraße und am Ortseingang Ensdorf aus Hülsweiler kommt. Es gibt weitere Blitzer und wo die stehen, das erfahren Sie wie immer auf sr3.de.
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16: Mit Kerstin Gallmeier, hallo und herzlich willkommen.
17: Ja, also ich würde jetzt in dieser Situation erstmal an den Menschen Bärbel Baas denken. Und wenn jemand wie Bärbel Baas sagt, sie ist in einer Überforderungssituation, dann muss man das zunächst einmal respektieren.
16: Das sagt Außenminister Wadefuhl von der CDU. Tja, hat sich nicht jeder aus seiner Partei dran gehalten. Baas ist jetzt als Bundesarbeitsministerin und SPD-Co-Chefin zurückgetreten, auch weil es öffentliche Angriffe aus der Union gegen sie gab. Was das über die Zusammenarbeit der schwarz-roten Koalition sagt, das hören wir gleich.
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0: Da ist was los in Berlin. Die schwarz-rote Regierung steht eh schon mächtig unter Druck. Pflege, Krankenkassen, Zuckersteuer oder Rente. Sie streitet über so ziemlich jede Reform, die sie auf den Weg bringen will. Und dann noch die krachenden Niederlagen bei den Landtagswahlen in Ostdeutschland. Und jetzt das. Bundesarbeitsministerin und SPD-Co-Chefin Bärbel Baas kündigt ihren Rücktritt von ihren Ämtern an. Was heißt das jetzt für die Bundespolitik? Lassen wir uns einschätzen von Politikwissenschaftler Dirk van den Boom. Ja, Bärbel Baas hat für ihren Rückzug einerseits private Gründe angegeben, der Tod ihrer Stieftochter, aber auch, dass sie, und das sogar in den vergangenen Tagen noch, vom Koalitionspartner angefeindet wurde. Herr van den Boom, das lässt doch tief blicken, wie es da zwischen den Koalitionspartnern aussieht.
1: Ja, das Versprechen, mit dem man angetreten ist, dass man einen anderen Umgangston finden möchte als in der Ampel, den ja man ja auch aus der Opposition zum Teil stark kritisiert hat, gerade von Seiten der Union, das ist offenbar nicht eingelöst worden. Das sehen wir im ganzen letzten Jahr und das wird offenbar immer schlimmer. Und wenn dann jemand, der einen persönlichen Schicksalsschlag zu verkraften hat, sich dann doch weiter einem Gewitter der eigenen Koalitionspartner ausgesetzt sieht, ja, dann wundert es einen nicht, dass irgendwann manchmal der berühmte Tropfen das fast zum Überlaufen gebracht hat.
0: Man hat schon seit längerem das Gefühl, dass die Regierungskoalition den Schuss nicht gehört hat, bei allem, was da gerade für die Demokratie auf dem Spiel steht. Da spiele ich natürlich auch auf die Wahl des AfD-Landtagspräsidenten in Sachsen-Anhalt vergangene Woche an. Wieso kriegen die das nicht auf die Reihe, wenigstens innerhalb der Koalition an einem Strang zu ziehen?
1: Ich glaube, die Nerven liegen dort sehr blank bei allen Beteiligten. Und gerade die CDU agiert nicht zuletzt in Gestalt ihres Vorsitzenden und Bundeskanzlers zunehmend dünnhäutig, genervt und auch ein wenig panisch, weil man nicht genau weiß, welches Rezept benutzen wir jetzt, um wieder aus diesem Tief rauszukommen. Vielleicht wird die Präsidiumssitzung, die gerade läuft, dazu ja neue Erkenntnisse anbieten. Aber man grenzt sich jetzt halt auch verstärkt vom Koalitionspartner ab, will ein bisschen mehr CDU pur, aber dass das in einer Koalition, die auf Kompromisse angewiesen ist, nicht funktionieren kann, diese Einsicht scheint sich noch nicht durchgesetzt zu haben.
0: Ja, lassen Sie uns jetzt aber nochmal auf die SPD schauen. Der verbliebene SPD-Co-Chef Klingbeil hat jetzt angekündigt, zum Jahreswechsel soll die gesamte Parteiführung neu gewählt werden. Und da stehen einige Namen im Raum. Manuela Schwesig, derzeitige Ministerpräsidentin von MECPOM, dann unsere saarländische Ministerpräsidentin Anke Rehlinger oder vielleicht auch Deutschlands beliebtester Politiker Boris Pistorius. Was für eine Persönlichkeit bräuchte die SPD denn nun an ihrer Spitze?
1: Ja, sie ist auch ein bisschen die Quadratur des Kreises. Im Grunde hat sie ja das gleiche Problem wie die CDU, nur von der anderen Seite. Sie muss sich von der CDU und eben diesem CDU-Pur abgrenzen, muss ihre sozialdemokratische Seele retten. Das hat Frau Schwesig ja geschafft, dadurch, dass sie sich gegen die Berliner Regierung und damit gegen die eigenen Leute gestellt hat. Und das ist ja auch eine schwierige Ausgangsposition, wenn sie zum Beispiel Parteivorsitzende werden möchte. Aber sie brauchen Personen, die verschiedenen Flügel integrieren. Und das ist jetzt besonders schwierig, weil beispielsweise im aktuellen Kabinett jetzt niemand mehr aus dem Ruhrgebiet, aus NRW an irgendeiner prominenten Stelle vertreten ist, durch den Rückhaltritt von Frau Baas. Das heißt, diese ganze Proporzdiskussion, die werden wir jetzt bei der SPD noch einmal besonders laut hören.
0: Ja, aber wer könnte es dann machen? Gibt es da noch andere Namen?
1: Ich glaube, die Namen sind alle genannt. In der Tat wird sich das vor allem daran orientieren, ob Herr Klingbeil noch einmal neu antreten möchte oder ob er sagt, nee, wir machen ganz Tabula Rasa und im Sinne der Partei ziehe ich auch mich zurück. Und dann wäre natürlich Herr Pistorius jetzt ganz klar auf Platz 1. Bei den Damen gibt es in der Tat einige mehr. Ich glaube persönlich nicht, dass Frau Rehlinger jetzt im Vorwahlkampf auch noch ihren Hut in den Ring werfen will, um Vorsitzende zu werden. Sie hat das ja auch schon mehrmals abgelehnt. Bei Frau Schwesig allerdings, der ich einen sehr großen Ehrgeiz zutraue, wäre ich mir nicht so sicher.
0: Bei aller zusätzlichen Unruhe, die dieser Rücktritt nun verursacht, in einer ohnehin schwierigen Lage für die schwarz-rote Regierungskoalition, könnte es vielleicht auch eine Chance sein, dass die jetzt sagen, ey, wir müssen uns jetzt auch mal berappeln?
1: Das hängt, glaube ich, zum einen von den Personen ab, aber vor allem von der CDU. Es ist nämlich die CDU, die zurzeit die größten Probleme mit sich selbst und mit der Koalition hat. Gar nicht mehr so die SPD, die schaut eben so ein bisschen, dass sie bei ihrer Linie bleibt und guckt mal, was kommt. Das heißt also, können neue Gestalten tatsächlich auch eine neue Dynamik in das Beziehungsgeflecht dieser Koalition bringen? Und da wage ich ehrlich gesagt keine Prognose. Der Ball liegt eindeutig stärker im Spielfeld der Union als in dem der Sozialdemokratie.
0: Einschätzungen waren das von Politikwissenschaftler Dirk van den Boom nach dem Rücktritt von Bärbel Baas. Vielen Dank. Und was Ministerpräsidentin Rehlinger zur Nachfolgediskussion an der SPD-Spitze sagt, das hören wir gleich.

0: Das ist die politische Nachricht des Tages. Ganz klar, Bärbel Baas, Bundesarbeitsministerin der SPD und Co-Vorsitzende ihrer Partei, ist zurückgetreten. Für ihre Nachfolge im Arbeitsministerium gibt es schon einen Kandidat in den Startlöchern. Das soll der Ex-Ministerpräsident von Rheinland-Pfalz, Alexander Schweizer, werden. Dagegen ist aber ihre Nachfolge an der SPD-Spitze offen. Auf einem Sonderparteitag um den Jahreswechsel herum soll über die gesamte Parteiführung neu abgestimmt werden. Und ein Name, der seit geraumer Zeit da immer wieder im Gespräch ist, ist der von Anke Rehlinger, unserer Ministerpräsidentin. Aber die hat bislang immer Nein dazu gesagt. Meine Kollegen aus der SR-Politikredaktion haben heute aber noch mal in der Staatskanzlei nachgefragt. Jennifer Klein ist jetzt bei mir im Studio. Jenny, gibt es da Bewegungen?
1: Nein, so kann man das nicht wirklich sagen. Wir haben heute Nachmittag eben noch mal mit ihr gesprochen und auf die Frage, ob sie dafür bereit sei, hat sie Folgendes gesagt.
2: Meine Antworten der Vergangenheit, sie gelten eben auch jetzt und für die Zukunft. Mein wichtigstes Ziel ist, die Landtagswahl hier im Saarland erfolgreich zu bestreiten und mich hier um die Regierung im Saarland zu kümmern. Darauf können sich auch die Saarländerinnen und Saarländer verlassen.
1: Zu weiteren Spekulationen über mögliche Nachfolger für die SPD-Parteispitze wollte sich Rehlinger nicht äußern. Es sei Aufgabe der Parteigremien, darüber jetzt zu entscheiden.
0: So. Bärbel Baas hat ja ihren Rücktritt auch damit begründet, dass sie immer wieder persönlich angegriffen wurde und das auch aus den Reihen des Koalitionspartners CDU. Wie fallen denn hier die Reaktionen aus dem Saarland aus?
1: Darüber haben wir unter anderem mit dem Generalsekretär der Saar-CDU gesprochen. Frank Wagner bewertet die Aussage einiger seiner Parteimitglieder so.
3: Um den Trauerfall im engsten Familienkreis von Frau Baas wusste wohl nicht jeder Bescheid. Also auch bei mir in den entsprechenden Gremien ist das nicht angekommen. Somit sind mit Sicherheit einige Aussagen sehr unglücklich. Kritik äußert sich in solchen Spitzenämtern aber nicht an der Person direkt, sondern an dem zuständigen Ressort.
1: Die saarländische AfD deutet die Anschuldigungen von Baas gegenüber der Union als ein weiteres Zeichen für den schlechten Zustand der Bundesregierung. Selbst bei persönlichen Notlagen gäbe es, Zitat, noch nicht einmal ein Mindestmaß an Zurückhaltung. Das klingt zwar sehr gemäßigt, zur Wahrheit gehört aber auch, dass die AfD immer wieder mit besonders grenzüberschreitenden Aussagen auffällt.
0: Ja, also vor allem in Richtung der Bundesregierung ja auch. Und apropos Bundesregierung, was bedeutet denn jetzt der Rücktritt von Bärbel Baas für diese Regierung?
1: Es ist auf jeden Fall ein weiterer Rückschlag für die Koalition. Zum einen wiegen die Vorwürfe gegen die Union schwer und belasten die sowieso schon angespannte Stimmung in der Koalition. Zum anderen verlässt sie ihren Posten aber auch in einer sehr schwierigen Zeit. Im Arbeitsministerium gibt es noch viele offene Baustellen. Dazu zählt die umstrittene Rentenreform. Ungelöst ist aber zum Beispiel auch das Vorhaben der Bundesregierung, die Arbeitszeit flexibler zu gestalten, heißt den 8-Stunden-Tag aufzuweichen. Also zwei sehr kontroverse Vorhaben, deren Umsetzung bestimmt nicht gerade leicht wird und um die sich jetzt ihr Nachfolger Alexander Schweizer wohl kümmern muss.
0: Genau, Schweizer, der frühere Ministerpräsident von Rheinland-Pfalz. Und ob unsere Ministerpräsidentin Anke Rehlinger vielleicht auch Bundes-SPD-Vorsitzende wird, da haben wir heute nochmal nachgefragt. Aber da lautete die Antwort eigentlich ziemlich klar, wenn auch verklausuliert. Nein, oder Jenny?
1: Ja, würde ich auch so sagen.
0: Danke dir.

0: Joey Heintle haben Sie da gerade gehört, will, dass du lebst, in der SR3-Region am Nachmittag. Jetzt haben wir es kurz vor 4:30.
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0: Und die kommen von Barbara Grech.
2: Merz kritisiert Trumps Umgang mit Russland. Der Bundeskanzler sagte, er nehme das Dieselabkommen zwischen den USA und Russland zur Kenntnis. Moskau werde aber nur unter Druck im Ukraine-Krieg ernsthaft verhandeln. Deutschland, so Merz, halte deshalb an den Russland-Sanktionen fest. Dobrindt will Nachrichtendienste stärken. Anlass sind die hybriden Angriffe durch Russland. Der Bundesinnenminister sprach von einem Schattenkrieg. Dieser habe das Ziel, Deutschland politisch und gesellschaftlich zu destabilisieren. Kritik an Austausch von Ratschildern. Die CDU-Fraktion im Saarländischen Landtag fordert von der Landesregierung, das Geld stattdessen in bessere Radwege im Saarland zu investieren. Es geht um 200.000 Euro. Zverev bald auf dem Tennisthron. Der deutsche Profi wird spätestens zum Saisonende Nummer 1 der Weltrangliste. Das geht aus Berechnungen der Spielerorganisation ATP hervor.
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0: Heute Nachmittag wechseln sich Sonne und lockere Wolken am Himmel ab. In der kommenden Nacht ziehen dann von der Mosel und vom Saargau her mehr Wolken auf. Gegen morgen kann es aus denen vereinzelt auch ein bisschen tropfen. Die Temperaturen gehen runter auf 9 bis 3 Grad. Und morgen bleiben die Wolken. Davon gibt es mehr, als wir Sonne sehen. Dabei kann es auch immer wieder nieseln oder regnen. Die Höchstwerte 13 Grad im St. Wendler Land und 17 Grad an der Saar.
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0: Auf der A620 Saarbrücken Richtung Saarlouis, da gibt es 1 Kilometer Stau an einer Baustelle zwischen Völkling-Ost und Völkling-Geislautern. Da dauert es etwa eine Viertelstunde länger gerade. Und die neuesten Blitzer, die Sie uns gemeldet haben, stehen in Dillingen in der Bergheimstraße, in Hühnerfeld in der Grühlingstraße und am Ortseingang Ensdorf aus Hülsweiler kommt. Sollte Ihnen noch was auffallen auf den Straßen, Staus oder Blitzer, melden Sie es gern kostenlos dem SR3 Verkehrsservice. Den erreichen Sie unter der 0800 700 8000. Kommen Sie gut ans Ziel.
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0: 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Mit Kerstin Gallmeier. Hallo nochmal.
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0: Das ist eigentlich eine Nachricht, die man sehr gerne hört, wenn es um den Wald geht. Dann steht das Saarland prächtig da. Eigentlich. Ein gutes Drittel der Landesfläche ist bewaldet, der größte Teil davon gemischter Laubwald. Also eher wenige Monokulturen. Außerdem gibt es schon seit den 1980er Jahren die naturnahe Waldbewirtschaftung hierzulande. Und da war das Saarland seinerzeit absoluter Vorreiter, als erstes Bundesland überhaupt, das das gemacht hat. Und trotzdem, nach diesem heißen und trockenen Sommer sieht jeder, dass die Bäume leiden. Wenn das so weitergeht, was wird dann aus dem Wald? Wie damit umgehen? In unserer Serie Wald des Jahres, Wald der Zukunft schauen wir da genauer drauf. Und SR3-Reporterin Dagmar Scholle ist zum Start der Frage nachgegangen, wie es dem Wald derzeit geht.
1: Also es ist in der Tat so, dass dieser Sommer ein mörderischer Sommer für den Wald war.
2: Thomas Steinmetz, Direktor des Saarforst-Landesbetriebs.
1: Wir haben ja relativ früh schon im Ausgang Juli gesehen, dass also die Birken zum Teil braun werden. Dann kamen später die Buchen dazu, sind braun geworden.
3: Also die Bäume haben jetzt schon seit ein paar Jahren immer mal wieder sehr trockene Sommer erlebt und sind da schon geschwächt.
2: Helena Stein, Försterin im Urwald vor den Toren der Stadt. Wie geht es dem Wald nach diesem Sommer? Die Frage treibt nicht nur staatliche und kommunale Forstbetriebe um, sondern auch Privatwaldbesitzer, sagt Anna von Schwind, Vorsitzende des Saarländischen Waldbesitzerverbandes.
4: Das sind die Einnahmen von Zukunft, die fehlen.
2: Wenn Bäume absterben, fehlen zukünftig nicht nur Einnahmen vom Holzverkauf, ergänzt von Schwind. Es fehlen Lebensgrundlagen.
4: Wir produzieren Sauerstoff und wir produzieren sauberes Wasser.
2: Jedes Jahr im Juli, August wird der Zustand der Wälder bundesweit erfasst. Ergebnisse gibt es im Dezember. Aber schon jetzt wurde im besonders trockenen Saarland genauer hingeschaut.
1: Wir haben im ganzen August an verschiedenen Orten Probefällungen gemacht bei verschiedenen Bäumen, um zu sehen, wie ist der Wassergehalt in den Bäumen, wie ist das Kambium, also die Zellwachstumsschicht und wie ist auch die Knospenanlage für das nächste Jahr.
2: Die gute Nachricht, trotz langer Trockenheit und Hitze war der Zustand besser als erwartet. Das Kambium, das Gewebe unter der Rinde also, war nicht verdorrt, die Knospen zumindest angelegt, wenn auch recht klein. Und trotzdem.
1: Wir wissen von der Buche, dass sie oftmals stärker erst in den 2-3 Jahren nach diesem Extremwetterereignis reagiert.
2: Abwarten also, das sind Förster gewohnt, in langen Zeiträumen denken. Aber nicht nur dieser Sommer hat die Bäume geschädigt, sagt Steinmetz.
1: Es gibt also in den letzten Jahren vielleicht 20%, die als gesund gelten können. Oder sind es vielleicht 25 oder nur 15%. Da gibt es immer Schwankungen. Aber das bedeutet auch in der Konsequenz, dass die anderen Bäume dann halt unterschiedlich stark geschädigt sind.
2: Ganz klar ist auch, das ist eine riesige Aufgabe. Unser heutiger Wald, das sind Bäume, die vor 80 oder 100 Jahren gekeimt sind. Was in Zukunft wachsen wird, entscheidet sich heute schon. Der Wald unserer Enkel und Urenkel muss jetzt Wurzeln schlagen. Die Frage ist nur, mit welchen Bäumen?
0: Und genau darum geht's dann morgen in unserer Waldserie. Was tun, damit der Wald in Zukunft noch Bäume hat?

0: Bei uns im Saarland, da gibt es ja unheimlich viele Vereine und viele von denen machen was mit Musik. Also viele Chöre zum Beispiel und Orchester. Und das ist natürlich aus vielen Gründen eine schöne Sache, wenn so viele Menschen zusammenkommen, um Musik zu machen. Aber woran man dabei ja nicht als allererstes denkt, Amateurmusik hat auch eine wirtschaftliche Seite. Und die dürfte größer sein, als die meisten vermuten würden. Der Bundesmusikverband hat heute nämlich eine Studie vorgestellt, nach der Amateurmusiker 22 Milliarden Euro pro Jahr in Deutschland ausgeben für ihre Leidenschaft, die Musik. Mein Kollege Lars Ohlinger hat sich die Studie angesehen und auch mit dem Landesmusikrat darüber gesprochen. Lars, kann man daraus schlussfolgern, dass Musik ein unterschätzter Wirtschaftsfaktor ist?
1: Ja, es ist auf jeden Fall erstmal die erste Studie, die das überhaupt untersucht. Wie wichtig ist denn Amateurmusik als Wirtschaftsfaktor? Das gab es bisher noch nicht. Und 22 Milliarden sind ja schon eine große Summe. Wenn man das mal so einordnet ein bisschen, da gibt es eine Studie, die beschäftigt sich mit dem Amateurfußball. Da würde man natürlich denken, oh, Fußball ist ja sehr, sehr wichtig halt. Und da sagt man, dass es nur so 14 Milliarden Euro Umsatz sind als Wirtschaftsfaktor. Andererseits muss man sagen, natürlich gibt es auch noch die Industrie, aber ich habe mich auch mit dem Landesmusikrat unterhalten, mit dem Bernhard Stopp, der ist dort Vizepräsident und habe ihn natürlich dazu gefragt und hören wir einfach mal rein, was er gesagt hat.
2: All diese Aspekte, die in der Studie vorkommen, die treffen bei uns natürlich auch zu. Und auch diese Kaufkrafteffekte jenseits des eigentlichen Musizierens treffen bei uns natürlich zu. Wenn man sich überlegt, wenn der saarländische Chorverband in St. Wendel Sing City macht und da 10.000 Menschen in die City lockt, dann ist das natürlich unglaublich viel Kaufkraft für die Stadt St. Wendel. Und das ist im Saarland natürlich noch nicht gemessen worden, aber ich glaube, das, was die Studie sagt, das kann man hier im Saarland gut nachvollziehen.
1: Man hört also schon, das ist schon sehr wichtig, dieser Faktor, aber vielleicht wirklich trotzdem nochmal zur kleinen Einordnung. Die Autoindustrie hat pro Jahr einen Umsatz in Deutschland von 530 Milliarden Euro.
0: Aber da geht es schon um Dinge, die man als Amateurmusiker sich so zulegt auch, ne? Also Instrumente, Noten, Zubehör und so, das alles.
1: Ja, ganz genau. Darum geht es vor allen Dingen auch. Das sieht man auch in der Studie. Das hat man natürlich untersucht auch genau, welche Faktoren, welche Kostenfaktoren spielen da wirklich auch eine Rolle. Und überraschenderweise kam da heraus, dass eigentlich gar nicht dieser Instrumentenkauf da so wichtig ist, sondern vor allen Dingen der Transport, die Übernachtungen, man fährt ja auch weg halt, diese ganze Geschichte drumherum, die Organisation, Versicherungen zum Beispiel auch, aber es gibt auch Konzertkleidung. Und ein bisschen überraschend war auch die Aussage, dass es eigentlich gar nicht so ein Unterschied ist zwischen Stadt und Land, sondern relativ klar fast gleich auf ist. Bei dem einen in der Stadt vielleicht, da muss man mehr Beiträge bezahlen. Auf dem Land hat man ein bisschen die Probleme, dass man da eben doch beim Instrumentenkauf ein bisschen mehr bezahlen muss. Aber insgesamt gesehen ist das relativ gleich.
0: Generell geht es der Wirtschaft in Deutschland ja gerade nicht so gut. Das hören wir immer wieder in den Nachrichten. Macht sich dies auch bei den Chören und Orchestern bemerkbar? Vielleicht auch als größeres Problem?
1: Dieses Sponsoring, das ist natürlich schwieriger geworden, aber man muss wirklich auch feststellen, das sagt die Studie auch aus, dass rund 75%, also ein Großteil, so 3 von 4 Euro, das wird als Eigenmittel aufgebracht von den Musikern auch. Das bedeutet also Eintrittsgelder und diese ganzen Geschichten, die spielen nicht so eine Rolle. Der Landesmusikrat hat mir auch gesagt, im Saarland sind wir eigentlich ganz gut aufgestellt und ist sogar recht glücklich, weil man nämlich die Finanzierung bekommt man einen Großteil von der öffentlichen Förderung über Saartoto, das ist in anderen Bundesländern nicht. Dort ist man im normalen Landeshaushalt drin und wenn weniger Geld da ist, dann kürzt man da natürlich. Aber wenn man ein bisschen träumen darf, dann sagt der Landesmusikrat auch, dann würden wir gerne nach Luxemburg gucken, ist nicht so weit weg. Da haben die Kommunen die Pflicht, die Musik auch wirklich zu finanzieren aus ihren Mitteln und das klappt wohl auch ganz gut. Nur da wissen wir auch, da sind natürlich alle andere finanzielle Mittel vorhanden.
0: Das wissen wir auf jeden Fall, auch aus anderen Bereichen. Welche Rolle spielt Musik als Wirtschaftsfaktor? Lars Ohlinger hat dazu eine aktuelle Studie angeschaut und uns darüber informiert. Danke dir.
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Flugzeuge im Bauch von Herbert Grönemeyer aus dem Jahr 1984. Ja, den Titel spiele ich doch gern bis zur allerletzten Sekunde aus. 16.54 Uhr haben wir es. In 5,5 Minuten gibt es hier auf SR3 Saarlandwelle die Nachrichten. Danach geht's weiter mit dem SR3 Feierabend und André Werner. Und da geht's natürlich auch nochmal um das Thema des Tages, der Rücktritt von Bärbel Baas von ihren politischen Spitzenämtern und was das Ganze für Folgen hat für die Regierungskoalition. Ich bin Kerstin Gallmeier. Wir hören uns morgen wieder in der Region am Mittag ab kurz nach 12. Bis dahin, schönen Abend. Und jetzt habe ich noch einen für Sie. Ride Like the Wind von Christopher Cross. Ciao!

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6: 17 Uhr. Die saarländische Ministerpräsidentin Rehlinger will auch nach dem Rücktritt von Bärbel Baas nicht Bundesvorsitzende der SPD werden. Im SR-Interview betonte Rehlinger, sie wolle sich weiter um die Regierung im Saarland kümmern. SR-Reporterin Jennifer Klein.
7: Ihr wichtigstes Ziel sei ein erfolgreiches Abschneiden bei der Landtagswahl im kommenden Jahr, so Rehlinger. Mit dem ehemaligen rheinland-pfälzischen Ministerpräsidenten Alexander Schweitzer sei bereits eine kompetente Wahl für die Nachfolge von Baas im Bundesarbeitsministerium getroffen worden. An den Personaldiskussionen um die Position als Parteivorsitzende wollte sie sich nicht beteiligen. Der Generalsekretär der Saar-CDU Wagner räumte ein, dass einige seiner Parteikollegen in der Vergangenheit zu harsche Kritik an Baas geäußert hätten. Allerdings hätten nicht alle über die schwierigen persönlichen Umstände Bescheid gewusst. Inhaltliche Kritik an ihrem Ressort sei angebracht gewesen.
6: Baas hatte heute Morgen ihren Rücktritt als Bundesarbeitsministerin und SPD-Co-Chefin bekannt gegeben. Als Gründe nannte sie den Tod ihrer Stieftochter und öffentliche Angriffe auch aus den Reihen der Union. Die CDU setzt nach den Niederlagen bei den Landtagswahlen auf mehr Entlastungen, Gerechtigkeit und Sicherheit. Das hat Bundeskanzler und Parteichef Merz nach einer CDU-Präsidiumsklausur in Berlin erklärt. Demnach soll etwa die Stromsteuer in Deutschland auf das europäische Minimum abgesenkt werden. Um dies umzusetzen, sollten finanzielle Spielräume im Haushalt genutzt werden. Die Bundesregierung kritisiert die Russland-Politik von US-Präsident Trump. Trump hatte zuletzt eine Vereinbarung zur Lieferung von russischem Diesel an die USA und auf den Weltmarkt verkündet. Bundeskanzler Merz sagte, für Deutschland und für Europa komme eine solche Entscheidung nicht in Frage. Aus Berlin Markus Sambale.
8: Merz fordert, an den Sanktionen gegen Russland nicht nur festzuhalten, sondern sie sogar noch zu verschärfen, wegen der russischen Angriffe auf die ukrainische Energieversorgung. Russland werde nur unter Druck verhandeln. Der Bundeskanzler verspricht außerdem, Präsident Selenskyj kann sich in dieser Lage auf Deutschland verlassen. Merz widerspricht damit Trumps Forderung, dass die Ukraine einen neuen Präsidenten brauche. Deutschland unterstützt die heute verhängten EU-Sanktionen gegen Russland. Sie betreffen mehr als 1600 Personen, Unternehmen und andere Organisationen. Außenminister Wadefuhl sieht darin einen beispiellosen Schlag gegen die Kriegswirtschaft von Präsident Wladimir Putin.
6: In Frankreich hat ein Cyberangriff die Kühlanlagen in hunderten Supermärkten lahmgelegt. Nach Unternehmensangaben sind insgesamt knapp 300 Filialen der Kette Intermarché und der Kooperative Super U betroffen. Wie ein Sprecher mitteilte, hatten Hacker das Abtauen der Kühlanlagen abgelöst. Demnach müssen nun sämtliche gekühlte und tiefgefrorene Waren vernichtet werden. Die Höhe des Schadens ist noch nicht absehbar. Die auf Cyberkriminalität spezialisierte Abteilung der Pariser Staatsanwaltschaft hat die Ermittlungen übernommen. In Homburg beginnt heute die Messe Hombuch 26. Sie steht dieses Jahr unter dem Motto Besondere Begegnungen. Bis kommenden Sonntag und zusätzlich am 21. Oktober dreht sich alles um Literatur, Musik, Film und gesellschaftliche Themen. Zum Auftakt gibt es heute um 19 Uhr im Siebenpfeifer-Haus in Homburg die Veranstaltung Bücher, Worte und Musik. Mit dabei sind der Organist Bernhard Leonardi und die beiden SR-Moderatoren Roland Kunz und Susanne Wachs. In den kommenden Tagen sind unter anderem der Psychologe und Autor Ahmad Mansur, der Fußballtrainer Christian Streich und die Journalistin Alice Schwarzer auf der Hombuch zu Gast. Das waren die Nachrichten mit Linda Grothold. 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
9: Heute Abend ist es bei lockeren Wolken verbreitet trocken. Es gibt noch ein bisschen Abendsonne, dazu maximal 14 bis 18 Grad und schwacher Wind. Die Nacht zeigt sich dann ebenfalls wolkenlos oder gering bewölkt. Ab Mitternacht ziehen dann von der Mosel und vom Saargau her dichter werdende Wolken auf. Zunächst bleibt es dann überall trocken, aber gegen morgen früh kann es vereinzelt etwas Regen, meist Nieselregen geben. Die tiefsten Werte liegen dann zwischen 9 und 3 Grad. Morgen am Dienstag dann erstmal viele Wolken, die Sonne hat es schwer. Dabei ist es aber auch mal zwischendurch trocken. Und wenn es regnet, gibt es meist Nieselregen. Die höchsten Werte reichen morgen von 13 Grad im St. Wendeler Land bis 17 Grad gibt es an der Saar. Die weiteren Aussichten am Mittwoch zunächst neblig trüb, im Verlauf aber schon wieder sonnig und trocken. Dazu lockere Wolken und bis 20 Grad.
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9: A620 Saarbrücken Richtung Saarlouis zwischen Völklingen Ost und Völklingen Geislautern. 1 Kilometer Stau an der Baustelle. Da brauchen Sie bis zu 15 Minuten mehr Zeit, wenn Sie da reinkommen. Die neuesten Blitzer stehen auf der A6 Mannheim Richtung Saarbrücken in Höhe Rohrbach sowie in der Gegenrichtung in Höhe der Grumbach-Talbrücke. In Dillingen steht ein Blitzer in der Bergheimstraße und am Ortseingang Ensdorf aus Hülsweiler kommend wird noch geblitzt. 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
9: Mit André Werner, hallo zusammen. So, der Blick aus dem Fenster, ja, sieht gut aus, muss ich sagen. Platz für einen Blick auf eventuell ein paar Kraniche. Vielleicht haben Sie sie schon gesehen, sie sind wieder unterwegs. Hier über dem Saarland sieht man sie ja häufig und regelmäßig. Und sie ziehen schon wieder Richtung Süden. Ja, wir wissen alle, was das bedeutet. Ne? Ein Beitrag dazu, wo es besonders viele Sichtungen gab, gibt es übrigens bei uns im Netz. Und wie das Wetter für die kommenden Sichtungen wird, darüber reden wir gleich.
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0: So kann es weitergehen. Jeden Tag ein bisschen stärker. Feeling Stronger Every Day von Chicago hier auf SR3 Saarlandwelle. Viertel nach fünf ist es.
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0: Ich finde, es riecht schon nach Herbst und es hört sich auch schon wieder herbstlich an. Der Blick auf den saarländischen Himmel, er offenbart das ein oder andere fädrige Getier. Stichwort, die Kraniche sind wieder unterwegs. Ein paar hundert sind über dem Saarland schon gesichtet worden. Die große Zeit der Kraniche kommt natürlich noch, aber schön, dass man die jetzt bei diesem Wetter wieder beobachten kann. Joachim Pütz, das Beobachten.

0: Die Sonne hat da nur selten mal eine Chance, es fällt immer wieder ein bisschen Regen, ist meistens nur so ein leichter Regen, oft nieselt es auch nur zwischendurch, bleibt es auch mal längere Zeit trocken, also auf allzu viel Regen dürfen wir uns nicht freuen und die Temperatur ist weiterhin sehr hoch für die Jahreszeit, da haben wir 13 Grad im St. Wendlerland bis 17 Grad an der Saar.
1: Wie sieht es dann am Mittwoch aus und vielleicht noch am Donnerstag?
0: Ja, Top-Kranich-Wetter. Erstmal Nebel, aber dann wird's immer freundlicher. Meistens gibt's dann nur noch lockere Wolken und das Gleiche am Donnerstag. Der Nebel kann sich hier und da ein bisschen zäher halten, aber am Nachmittag wieder viel Sonne, bleibt überall trocken und es wird noch mal ein gutes Stück wärmer. Am Mittwoch bis 20 Grad, am Donnerstag sogar bis 21 Grad. Wer weiß, vielleicht überlegen sich die Kraniche dann doch zu bleiben.
1: Ja, bei den Temperaturen würde ich mir das auch überlegen. Danke dir, Joachim, bis morgen.
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0: SR3 Saarlandwelle hier. In der schwarz-roten Koalition war Bärbel Baas Arbeitsministerin, in der SPD Co-Vorsitzende. Heute Morgen die überraschende Nachricht. Die 58-Jährige gibt beide politische Ämter auf. Als Grund nannte sie unter anderem den Tod ihrer Stieftochter und die Zeit, die sie im Umgang damit brauche. Aber es gab auch viel Druck vom Koalitionspartner, der CDU. Die Hessen-SPD hat mit Anteilnahme und auch mit Respekt auf den Rücktritt von Bärbel Baas reagiert. Zugleich fordert sie nach Baas Kritik einen menschlicheren Umgang in der Politik. Dazu ein jetzt passender Kommentar auf SR3 von Georg Schwarte.
1: Jetzt ist wieder eine weg. Bärbel Baas. Wundgescheuert,

0: verschlissen von dem, was wir Politik nennen. Ist halt so, hartes Geschäft eben. Nein, ist halt nicht so, sollte nie so sein. Wir alle, nicht nur die Politik, sollten heute mal kurz innehalten, nachdenken. Wollen wir so miteinander umgehen, in unserem Land, als Gesellschaft, als Mitmenschen, unerbittlich, über den Tod eines engsten Familienmitglieds hinaus? Ist halt so? Wenn eine erfahrene Bundespolitikerin der Mann, buchstäblich Mann, nicht erklären muss, dass es in der Politikküche heiß werden kann, wenn die hinwirft, weil sie keine Kraft mehr hat, dann stimmt etwas ganz grundsätzlich nicht mehr in dieser deutschen Politikküche. Wie dick, bitte, soll das Fell werden, das es braucht, um die Erbarmungslosigkeit zu ertragen? Wie hartleibig hätten wir unsere Politikerinnen und Politiker denn gern? Diese Bärbel Baas wurde von Unternehmern öffentlich ausgelacht, von Koalitionspartnern angefeindet, selbst von eigenen Leuten gab es die stille Frage, ob die Bärbel das wohl kann? Ist das wirklich Berufsrisiko, Zyniker zu werden, all das schlucken zu müssen? Naiv? Möglicherweise. Wahrscheinlich gilt schon jetzt bis hierhin und so weiter. Morgen schon. Dann sind diese Bärbel Baas und ihre Trauer vermutlich Geschichte. Wer wird Co-Chefin? Wie geht's mit der Koalition weiter? Bleibt Klingbeil oben? Ist die SPD noch zu retten? Solche Fragen halt. Aber sind wir noch zu retten? Eine Frau ist heute zurückgetreten, weil sie nicht mehr konnte. Man könnte natürlich sagen, ist doch niemand gestorben. Aber irgendwie eben doch. Und das macht diesen Fall zu mehr als einer Randnotiz im Allerlei des deutschen Politikbetriebes.
1: Die SPD-Politikerin Bärbel Baas hatte heute Morgen überraschend ihre Ämter als Arbeitsministerin und SPD-Co-Vorsitzende aufgegeben. Einen Kommentar haben Sie dazu gehört auf SR3 Saarlandwelle von Georg Schwarte. Die

0: Hit aus den frühen 80ern von Bryan Adams, Heaven. Es ist gleich auf die Sekunde 17.30 Uhr.
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0: Mit Kerstin Gallmeier.
2: Diskussion um Baas Nachfolge. Die saarländische Ministerpräsidentin Rehlinger hat betont, dass sie nach dem Rücktritt von Bärbel Baas nicht SPD-Bundesvorsitzende werden wolle. Ihr wichtigstes Ziel sei ein erfolgreiches Abschneiden ihrer Partei bei der Landtagswahl im Saarland im kommenden Jahr. Merz kritisiert Trumps Umgang mit Russland. Der Bundeskanzler sagte, er nehme das Dieselabkommen zwischen den USA und Russland zur Kenntnis. Moskau werde aber nur unter Druck im Ukraine-Krieg ernsthaft verhandeln. Merz forderte deshalb, die Russland-Sanktionen zu verschärfen. Saarlinke legt 5-Punkte-Plan vor. Die Partei schlägt zur Entlastung der Bürger unter anderem eine Mietpreisbremse für das Saarland vor. Außerdem müssten Strom- oder Heizungssperren verboten werden, wenn Menschen ihre Rechnungen nicht bezahlen könnten. Und Cyberangriff auf französische Supermarktketten. Hacker haben in der vergangenen Nacht Kühl- und Gefrierschränke von knapp 300 Filialen lahmgelegt. Die betroffenen Waren der Supermarktkette Intermarché und der Kooperative Super U müssen vernichtet werden.
0: Dankeschön, Kerstin. Aktuelle Meldungen gibt's wieder um 18 Uhr.
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0: Es gibt heute Abend lockere Wolken und noch etwas Abendsonne, dazu 14 bis 18 Grad als höchste Werte. Die Nacht bleibt dann ähnlich. Ab Mitternacht ziehen dann von Mosel und vom Saargau her dichter werdende Wolken auf. Es bleibt erstmal trocken. Die Nacht wird dann, oder beziehungsweise der Morgen, der frühe Morgen, der kann etwas Regen bringen. Meist in Form von Nieselregen, muss aber nicht überall was runterkommen. Die tiefsten Werte liegen dann zwischen 9 und 3 Grad. Morgen am Dienstag ist es überwiegend bewölkt, die Sonne hat es schwer. Dabei gibt es dann immer wieder Nieselregen, zwischendurch aber auch mal längere trockene Phasen. Die höchsten Werte reichen dann von 13 Grad im St. Wendeler Land und bis 17 Grad an der Saar, zum Beispiel in Wallerfang. Am Mittwoch dann erst neblig trübes Wetter, im Tagesverlauf aber mehr Sonnenschein und lockere Wolken bei bis zu 20 Grad. Am Donnerstag dann auch etwas Nebel, im Verlauf wieder Sonne bis 21 Grad.
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0: In Saarbrücken in Höhe der Gersweiler Brücke gibt es Behinderungen durch einen Unfall. In der Mainzer Straße in Höhe der oberen Lauer Pfad Behinderungen durch einen liegen gebliebenen LKW. Die neuesten Blitzer stehen auf der A620 Saarlouis Richtung Saarbrücken in Höhe Saarlouis Mitte, auf der A6 Mannheim Richtung Saarbrücken in Höhe Rohrbach sowie in der Gegenrichtung in Höhe der Grumbach-Talbrücke. Und in Dillingen steht ein Blitzer in der Bergheimstraße. 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
0: 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Ich bin André Werner. Hallo, einen schönen Montagabend. Seit dem russischen Angriff auf die Ukraine versucht die Europäische Union, Russland mit Sanktionen unter Druck zu setzen. Inzwischen sind ja wirklich zahlreiche Maßnahmen und Pakete beschlossen worden gegen Banken, Unternehmen, einzelne Personen und auch den Handel. Und jetzt folgt das bislang wohl größte Sanktionspaket. Was es beinhaltet und gegen wen es gerichtet ist, darüber reden wir gleich.
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0: Eric Clapton auf SR3 Saarlandwelle, Change the World. Ja, die Welt einfach ändern, so dass es doch, ja, dass alle wieder miteinander zurechtkommen. Das wäre doch so schön. Hm? Aber es gibt nach wie vor Kriege und es gibt nach wie vor Strafen für Kriege. Die EU-Außenminister haben heute die bislang größte Sanktionsrunde seit Beginn des russischen Angriffs auf die Ukraine beschlossen. Sie umfasst mehr als 1600 Einträge, also Personen und Organisationen. Wer da draufsteht und was das Paket sonst beinhaltet. Für SR3 berichtet Katrin Schmidt.
1: Für die Europäische Union ist es durchaus ein bedeutender Tag. Sie verabschiedet das größte individuelle Sanktionspaket seit Beginn des russischen Angriffskriegs vor 5 Jahren. Und was lange geplant war, wirkt jetzt auch noch wie eine klare Antwort auf den Kurs der USA. Kurz nachdem Präsident Trump den Diesel-Deal mit Kreml-Chef Putin verkündet und die dazugehörigen US-Sanktionen gegen Russland gelockert hat. Die EU aber hält Kurs, so die Außenbeauftragte Kaja Kallas.
2: That's why we are, of course, continuing our path. We are.
1: Wir setzen unseren Weg unbeirrt fort. Wir setzen weitere 1600 Einträge auf die Sanktionsliste, weil eines ist klar, nur immer stärkerer Druck auf Russland wird Wirkung zeigen. Der größte Teil dieser Einträge, also Personen und Organisationen, zielt auf den militärischen Komplex Russlands. Rund die Hälfte davon sind Akteure, die mit der Produktion von ballistischen Raketen zu tun haben, die Russland jeden Tag einsetzt, um ukrainische Zivilisten zu töten, so Kallas. Viele weitere Einträge gehören zu Unternehmen, die wichtige Komponenten für moderne russische Drohnen und Flugzeuge liefern, also etwa Radargeräte, Antennen und Sendeempfänger, Sprengstoffe und Munition sowie Optik- und Navigationssysteme. Insofern zielt die neue Sanktionsrunde jetzt direkt auf die Kriegsmaschine von Präsident Putin, so Europastaatsminister Gunter Kriechbaum, der in Vertretung für Außenminister Wadefuhl nach Luxemburg gereist ist.
3: Jeder Euro, jeder Dollar, der hier durch Energiekäufe in die Kasse von Putin, in die Kasse von Russland gespült wird, wird dazu dienen, dass Russland diese Vermögen, dieses Geld dazu nutzt, um neue Waffen gegen die Ukraine produzieren und einsetzen zu können. Insoweit gehen wir hier einen anderen Weg.
1: Die sanktionierten Personen können nicht mehr in die EU einreisen und hier Geschäfte tätigen. Dazu wird ihr Vermögen eingefroren. Mit Sanktionen belegt wurden heute auch 77 Personen, denen vorgeworfen wird, in von Russland besetzten Regionen der Ukraine an den sogenannten Scheinwahlen mitgewirkt zu haben. Alles in allem ist diese Listung im Rahmen des Sanktionsregimes zum Schutz der territorialen Unversehrtheit der Ukraine, wie es offiziell heißt, 984 Seiten lang. Sie wurde heute im Amtsblatt der EU veröffentlicht und ist damit in Kraft.
0: Die EU hat ihre bislang größte Sanktionsrunde gegen Russland beschlossen. Betroffen sind mehr als 1600 Personen und Organisationen, vor allem aus dem militärisch-industriellen Bereich. Informationen gab es dazu von Katrin Schmidt für SR3.

0: Laura Pausini und Julien Lieb hier auf SR3 Saarlandwelle. Es ist gleich 10 vor 6. Ab 18 Uhr startet hier bei uns die SR Info Rundschau mit Barbara Grech und Themen bei ihr, unter anderem auch nochmal die saarländischen Reaktionen zum Baas-Rücktritt, haben wir ja gerade drüber berichtet. Die SPD-Bundesvorsitzende ist ja heute Morgen zurückgetreten, direkt von zwei Ämtern. Und jetzt geht natürlich auch die Suche nach Nachfolgern los und man hat da wohl auch mal im Saarland nachgefragt und nachgeschaut. Infos dazu dann gleich hier bei uns.
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7: Es ist 18 Uhr und somit Zeit für die Rundschau. Im Studio ist Barbara Grech und das sind die Themen. Nach dem Rückzug von Bärbel Baas. Reaktionen von allen Seiten.
8: Frau Baas und ich haben in der Bundesregierung jetzt über fast anderthalb Jahre sehr gut und vertrauensvoll zusammengearbeitet. Ich bedauere Ihre persönliche Entscheidung.
7: Nach Trumps Dieseldeal. Bundesregierung distanziert sich von der US-Politik im Fall von Russland. Und Nazi-Deutschland-Landkarte sorgt in Frankreich für Aufruhr. Und das Wetter für den Abend und die Nacht. Zunächst bleibt es trocken und mild. Ab Mitternacht dann wird die Wolkendecke dichter und gegen Morgen kann etwas Regen fallen. Das alles bei Temperaturen zwischen 9 und 3 Grad. Nach dem Rücktritt von Bärbel Baas als Arbeitsministerin und SPD-Bundesvorsitzende geht nun die Suche nach den Nachfolgern los. Klar ist, der rheinland-pfälzische SPD-Politiker Alexander Schweitzer wird neuer Arbeitsminister. Der Posten der Bundesvorsitzenden ist noch vakant und es wird spekuliert. Ministerpräsidentin Anke Rehlinger jedenfalls will nicht Parteivorsitzende werden. Im SR-Interview betonte sie, sie wolle sich weiter um die Regierung im Saarland kümmern. Jennifer Klein berichtet.
9: Ihr wichtigstes Ziel sei ein erfolgreiches Abschneiden bei der Landtagswahl im kommenden Jahr, so Rehlinger. Mit dem ehemaligen rheinland-pfälzischen Ministerpräsidenten Alexander Schweitzer sei bereits eine kompetente Wahl für die Nachfolge von Baas im Bundesarbeitsministerium getroffen worden. An den Personaldiskussionen um die Position als Parteivorsitzende wollte sie sich nicht beteiligen. Der Generalsekretär der Saar-CDU Wagner räumte ein, dass einige seiner Parteikollegen in der Vergangenheit zu harsche Kritik an Baas geäußert hätten. Allerdings hätten nicht alle über die schwierigen persönlichen Umstände Bescheid gewusst. Inhaltliche Kritik an ihrem Ressort sei angebracht gewesen. Die saarländische AfD deutete die Anschuldigungen von Baas gegenüber der Union als ein weiteres Zeichen für den schlechten Zustand der Bundesregierung.
7: Auch in Berlin haben Politiker aller Couleur auf den Rücktritt von Bärbel Baas reagiert. Bundeskanzler Friedrich Merz dankte der SPD-Politikerin für ihre Arbeit.
10: Sehr gut und vertrauensvoll habe er mit Bärbel Baas zusammengearbeitet, sagt der Bundeskanzler und dankt seiner Arbeitsministerin. Er bedauere die Entscheidung, respektiere sie selbstverständlich, so Friedrich Merz.
8: Ich kann erahnen, welche schwierige Zeit sie zurzeit durchmacht.
10: Merz kündigte an, er werde noch heute dem Bundespräsidenten vorschlagen, dass Alexander Schweitzer neuer Bundesarbeitsminister werde. Der ehemalige Ministerpräsident von Rheinland-Pfalz übernehme eine große Verantwortung. Bärbel Baas hatte am Morgen bekannt gegeben, dass sie von ihrem Ministeramt, aber auch vom SPD-Vorsitz zurücktritt. Co-Vorsitzender Lars Klingbeil nannte es unanständig, dass Baas in den Tagen der Trauer persönlich angegriffen worden sei. Grünchefin Franziska Brandner sagte, das Geschäft sei so hart geworden, dass man als Mensch kaum bestehen könne. Das sei keine gute Nachricht.
11: Wir wollen ja keine Roboter als Politiker, sondern Menschen, die im Zweifel auch trauern dürfen.
10: Darauf angesprochen wies der Bundeskanzler die Kritik für die Union zurück. Er habe eingefordert, Rücksicht zu nehmen.
8: Die CDU hat ihr Mitgefühl mit Frau Baas in den letzten drei Wochen immer zum Ausdruck gebracht.
10: Meinungsverschiedenheiten seien in der Sache ausgetragen worden. Gabor Hallas, Berlin.
7: Das Bundesamt für Verfassungsschutz rechnet mit weiteren hybriden Angriffen und Destabilisierungsversuchen durch Russland. Verfassungsschutzpräsident Seelen erklärte bei einer Fachkonferenz in Berlin, die Angriffe richteten sich gegen Deutschland und andere europäische Staaten und nähmen an Intensität, Tempo und Reichweite zu. Moskau setze, so wörtlich, gezielt auf Destabilisierung, um uns zu schwächen, zu verunsichern und zu spalten. Bundesinnenminister Dobrindt warb bei der Fachkonferenz für eine Stärkung der Nachrichtendienste. Deutschland müsse sich dann dem sogenannten Schattenkrieg des 21. Jahrhunderts mit geballter Kraft entgegenstellen. Die CDU will die Stromsteuer auf das europäische Minimum absenken. Das hat Bundeskanzler Merz mitgeteilt. Damit wolle man eine Zusage aus dem vergangenen Jahr einhalten. Um dies umzusetzen, so Merz, sollten finanzielle Spielräume im Haushalt genutzt werden. Die CDU hatte in ihrem Sofortprogramm vom Februar 2025 den Bürgern eine Entlastung bei der Stromsteuer zugesichert. Bislang wurde dieses Versprechen von der schwarz-roten Koalition aber nicht eingelöst. Der Dieseldeal von US-Präsident Trump mit Russland kommt bei der deutschen Bundesregierung gar nicht gut an. Man nehme diese Vereinbarung zur Kenntnis, so Bundeskanzler Merz. Aber für Deutschland und Europa komme solch eine Entscheidung nicht in Frage.
12: Bundeskanzler Friedrich Merz macht in diplomatischer Sprache deutlich, was er vom sogenannten Dieseldeal hält, nämlich nichts. Merz fordert, an den Sanktionen gegen Russland nicht nur festzuhalten, sondern sie sogar noch zu verschärfen, wegen der russischen Angriffe auf die ukrainische Energieversorgung. Russland werde nur unter Druck verhandeln. Der Bundeskanzler verspricht außerdem, Präsident Selenskyj kann sich in dieser Lage auf Deutschland verlassen. Merz widerspricht damit Trumps Forderung, dass die Ukraine einen neuen Präsidenten brauche. Deutschland unterstützt die heute verhängten EU-Sanktionen gegen Russland. Sie betreffen mehr als 1600 Personen, Unternehmen und andere Organisationen. Außenminister Wadephul sieht darin einen beispiellosen Schlag gegen die Kriegswirtschaft von Präsident Wladimir Putin. Markus Ambale, Berlin.
7: In St. Ingbert werden diese und nächste Woche die gelben Tonnen geliefert. Nach Angaben der Stadt läuft die Verteilung automatisch. Die gelben Tonnen werden an der Grundstücksgrenze abgestellt. Benutzt werden dürfen die Tonnen erst ab dem 1. Januar 2027. Bis dorthin wird der Verpackungsmüll noch in den gelben Säcken gesammelt. St. Ingbert ist die zweitletzte saarländische Kommune, die von den gelben Säcken auf eine entsprechende Tonne umstellt. Wattgassen plant die Einführung erst im Jahr 2030. Sind Elsass, Lothringen, Luxemburg und Ostbelgien wieder deutsch? So eine Karte postete das Vorstandsmitglied der AfD-Jugendorganisation Generation Deutschland, Helmut Strauf, auf X. Die am 3. Oktober veröffentlichte und später wieder gelöschte Karte Straufs geht bis Rumänien und umfasst auch Österreich sowie Teile der Schweiz und Italiens. Er selbst gab laut Medienberichten an, er habe eine Karte zeigen wollen, wo deutsche Minderheiten lebten. Auch nach seinem Rücktritt kochen die Emotionen in der Großregion weiter hoch. Lisa Huth berichtet.
13: Der Regionalratspräsident von Grand Est, Franck Leroy, schrieb auf LinkedIn, dass die Populisten die Grenzen der Provokation austesteten. Man solle sie aber wörtlich nehmen, was heute noch verrückt klänge, könne morgen bereits ein politisches Projekt sein. Europa sei darauf gegründet worden, dass die Eroberungszüge ein Ende hätten. Darum arbeite die Region Grand Est, zu der Elsass und Lothringen gehören, eng mit den deutschen Partnern zusammen, unter anderem mit der saarländischen Ministerpräsidentin Anke Rehlinger. Den SR erreichten Anfragen aus dem Elsass und aus Lothringen, warum deutsche Politiker keine Stellung nehmen. Zuvor hatten alle großen Medien in Frankreich über die Karte Straufs geschrieben, vor allem auch die Medien in Elsass und in Lothringen. Die Medien in Luxemburg, etwa das Tagblatt, gingen darauf ein, dass der in Bayern lebende Saarländer Helmut Strauf tatsächlich anders hieß, nämlich Luca Moris und Migrationshintergrund habe.
7: Das Kombibad Die Lakai in Neunkirchen bleibt bis auf Weiteres geschlossen. Grund ist nach Angaben der Stadtverwaltung der Schaden, der am Wochenende am Dach im Eingangsbereich festgestellt worden war. Dort war Wasser eingedrungen. Eine Dachdeckerfirma sucht jetzt nach Lecks im Dach. Parallel dazu wird die Elektrik überprüft. Wann das Schwimmbad wieder öffnen kann, ist noch unklar. Schulklassen und Vereine können das Bad weiterhin nutzen, weil sie das Gebäude über einen Nebeneingang betreten und nicht durch den betroffenen Bereich müssen. Das Saarbrücker Klimatechnikunternehmen Debusmann befindet sich in Insolvenz. Das hat das Insolvenzgericht Saarbrücken bekannt gegeben. Der Geschäftsbetrieb läuft aber weiter. Jimmy Booth mit Einzelheiten.
14: Die Insolvenz hat schon mehrere Angestellte der Saarbrücker Firma Debusmann getroffen. Die Personalzahl wurde von 30 auf 16 reduziert, wie Prokuristin Anna Klaff dem SR bestätigt hat. Als Grund für die Insolvenz führt sie an, dass mehrere Großprojekte nicht rechtzeitig bezahlt worden seien. Allein in einem Fall gehe es um eine sechsstellige Summe. So habe man selbst die Forderungen der Lieferanten nicht mehr begleichen können. Debusmann bietet nach eigenen Angaben Kühlungstechnik für IT-Infrastruktur an. In Zukunft wolle man sich an den Standorten in Saarbrücken und Frankfurt vor allem auf Wartung von Systemen konzentrieren und daneben nur noch kleinere Projekte durchführen. Die Insolvenz läuft in Eigenverwaltung mit Unterstützung einer Anwaltskanzlei ab.
7: Der deutsche Tennisprofi Alexander Zverev wird spätestens zum Saisonende Nummer 1 der Weltrangliste. Das geht aus Berechnungen der Spielerorganisation ATP hervor. Grund dafür ist, dass zwei seiner Konkurrenten beim Turnier in Shanghai früh ausgeschieden sind und die aktuelle Nummer 1, Jannik Sinner, immer noch verletzt ist. Zverev ist nach Boris Becker der zweite deutsche Mann, der die Tennis-Weltrangliste anführt. Und das war die Rundschau. Es ist gleich 18.10 Uhr und André Werner macht weiter mit dem Feierabend.
15: Dankeschön, Barbara.
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15: Heute Abend ist es bei lockeren Wolken verbreitet trocken. Wir sehen auch noch ein bisschen die Abendsonne. Dazu gibt es maximal 14 bis 18 Grad. In der Nacht ist es dann weiter wolkenlos oder gering bewölkt. Ab Mitternacht ziehen von der Mosel und vom Saargau her noch mal ein paar dichtere Wolken auf. Es bleibt zunächst aber überall trocken. Gegen morgen früh kann vereinzelt etwas Regen oder Nieselregen fallen. Die Tiefstwerte liegen dann zwischen 9 und 3 Grad. Morgen am Dienstag ist es dann überwiegend bewölkt. Die Sonne hat nur selten Chancen, sich zu zeigen. Es ist immer mal wieder nass. Es gibt Nieselregen oder etwas Regen, aber auch mal trockene Phasen bei maximal 13 bis 17 Grad. Am Mittwoch ist es dann erst neblig trüb, im Verlauf aber freundlich und nur locker bewölkt, dazu bis 20 Grad. Am Donnerstag auch erst Nebel, später mehr Sonnenschein bei bis 21 Grad.
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15: Wir haben folgende Meldungen. A6 Saarbrücken Richtung Mannheim. In Höhe der Einfahrt St. Ingbert Mitte gibt es Behinderungen durch einen Unfall. Die neuesten Blitzer stehen auf der A620 Saarlouis Richtung Saarbrücken in Höhe Saarlouis Mitte, auf der A6 Mannheim Richtung Saarbrücken in Höhe Rohrbach sowie in der Gegenrichtung in Höhe der Grombachtalbrücke. Und einen Blitzer haben wir noch in Dillingen in der Bergheimstraße. 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
15: Mit André Werner, hallo zusammen. Ich hoffe, Sie sind auf dem Weg in Ihren wohlverdienten Feierabend. Aber vielleicht fahren Sie auch gerade erst los zum Schaffen. Ne? Aber wir haben so oder so die besten Soundtracks sozusagen dafür. Sowohl für den Start rein als auch raus in den Feierabend. Barry Manilow gleich mit Can't Smile Without You. Jimmy Jameson mit I'm Always Here. Und Teach-In geht's jetzt mit einem schönen Klassiker. Ding-a-dong.
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0: Michaels Friemelein auf SR3 Saarlandwelle.
1: Also, mir ist das alles zu dunkel. Auf den Handys von meinen Kindern, kennen Sie auch, oder? Die gucken alle nur noch bei 20% Lichtstärke. Wenn die einem mal was zeigen wollen auf ihrem Handy, dann ist das für mich erstmal, als wäre das Handy aus. Die sagen, guck mal, und ich denk so, was denn? Ich brauche meine 100%. Ich schieb den Helligkeitsregler immer bis auf Anschlag. Nur abends im Bett, wenn meine Frau schon das Licht aus hat, dann dimme auch ich mein Display, damit ich die nicht wach halte. Aber morgens ist das Problem dann umso schlimmer. Nicht nur, dass mein Handy mir morgens ohne Brille und mit verknautschtem Gesicht und verpennter Frisur ohnehin den Zugriff verweigert, weil es mich nicht kennt und ich verkrampft versuche, so zu gucken, dass Face ID dann doch Hallo sagt. Nein, hinzu kommt auch, dass ja dann mein Display aus der Nacht noch auf stockfinster steht und ich noch nicht mal den Regler sehe, mit dem ich es wieder heller bekommen würde. Auf gut Glück versuche ich dann mit dem Finger an der Stelle nach oben zu wischen, wo ich den Helligkeitsregler vermute, der aber natürlich dort nicht ist. Bis sich alles andere verstellt, Apps verschoben und unbeabsichtigt erste Anrufe getätigt habe. Sollte ich also demnächst morgens in aller Frühe bei Ihnen anrufen, bleiben Sie entspannt. Sie müssen nicht rangehen. Ich wollte wahrscheinlich nur mein Handy heller stellen.
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0: Olivia Newton-John auf SR3 Saarlandwelle. Es ist 6:35.
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0: Mit Jonathan Janoschka.
2: Rehlinger nicht an SPD-Bundesvorsitz interessiert. Im SR betonte sie, ihr wichtigstes Ziel sei ein gutes Abschneiden bei der Landtagswahl im Saarland im kommenden Jahr. An der Personaldiskussion nach dem Rücktritt der bisherigen Co-Vorsitzenden der SPD Baas werde sie sich nicht beteiligen. Verfassungsschutz warnt vor Russland. Behördenchef Seelen sagte, die hybriden Angriffe und Destabilisierungsversuche durch Russland nähmen an Intensität, Tempo und Reichweite zu. Neben Deutschland seien davon auch andere europäische Staaten betroffen. Hackerangriff auf französische Supermärkte. Dabei legten die Angreifer die Kühlanlagen in knapp 300 Supermärkten lahm. Sämtliche gekühlte und gefrorene Ware musste deswegen vernichtet werden. Betroffen waren unter anderem Intermarché und Super U. Debussmann zahlungsunfähig. Das teilte das Insolvenzgericht Saarbrücken mit. Der Geschäftsbetrieb des Saarbrücker Klimatechnikunternehmens laufe weiter. Nach Unternehmensangaben wurde die Mitarbeiterzahl von 30 auf 16 reduziert. Grund für die Insolvenz seien, dass mehrere Großprojekte nicht rechtzeitig bezahlt worden seien.
0: Dankeschön, Jonathan. Ausführliche Nachrichten hören wir wieder 19 Uhr.
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0: Es gibt heute Abend lockere Wolken, noch ein bisschen Abendsonne. Es bleibt trocken. Die Temperaturen in der kommenden Nacht frische 9 bis 3 Grad. Davor gibt es erst einmal weiterhin einen wolkenlosen Himmel. Ab Mitternacht allerdings ziehen von der Mosel und vom Saargau her dichter werdende Wolken auf. Es bleibt zunächst überall trocken. Gegen morgen früh kann so vereinzelt ein bisschen Regen oder Nieselregen fallen. Morgen am Dienstag dann erstmal viele Wolken. Die Sonne hat es schwer. Dabei gibt es immer mal wieder etwas Nieselregen. Zwischendurch aber auch mal längere trockene Phasen und die höchsten Werte reichen am Nachmittag von 13 Grad im St. Wendeler Land bis 17 Grad an der Saar. Die Aussichten am Mittwoch erst Nebel, im weiteren Verlauf Sonnenschein bei bis zu 20 Grad, ähnlich auch am Donnerstag. Am Freitag dann in der zweiten Tageshälfte ein bisschen bewölkt, aber weiterhin trocken, ebenfalls 16 bis 20 Grad als Maxiwerte.
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0: Wir haben zurzeit keine Staus, keine Gefahrenmeldungen, aber es wird geblitzt. Die neuesten Blitzer stehen in Diefeln, in der Schlung, in Saarbrücken, in der Beetzenstraße und auf der A620 Saarlouis Richtung Saarbrücken in Höhe Saarlouis Mitte. Es gibt auch noch eine Abstandsmessung auf der A620 Saarlouis Richtung Saarbrücken in Höhe Liesdorf. Alle weiteren Verkehrsmeldungen, alle weiteren Blitzer, die noch aufgelistet sind, gibt es zu jeder Zeit bei SR3 in der ARD Sounds App.
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0: Mit André Werner. Vielleicht gehören Sie auch zu denjenigen, die ab und zu mal gerne einen kleinen Spaziergang machen durch den Wald. Und im Herbst schaut man ja ab und zu auch mal rechts und links, ob man vielleicht mal ein Pilzchen sieht. Also nicht das zum Trinken, sondern das, ne, für die Pfanne. Ja, und vielleicht ist es Ihnen auch gefallen. Also da ist im Moment nicht wirklich viel zu sehen. Bleibt das so? Woran liegt das? Wir haben heute Morgen mal nachgefragt. Die Ergebnisse gibt's gleich nochmal hier bei mir.
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0: Imagina.
1: Sass auf SR3 Saarlandwelle. Eigentlich ist es dieses Jahr viel zu trocken, um Pilze zu finden im Wald. Darüber hat der Saarländische Rundfunk auch schon vor ein paar Wochen berichtet. SR3-Reporter Oliver Buchholz hat sich heute, also ein paar Tage später, trotzdem nochmal im Wald getroffen. Und zwar mit dem Pilzsachverständigen Marius Seiler in einem Waldstück bei Friedrichsthal. Sie haben gesucht, aber auch da gab es nicht so wirklich viel im Korb.
2: Wir haben schon gehört, es ist einfach zu trocken und aus verschiedenen Ecken des Saarlandes hören wir ja immer wieder, der Wald ist nicht nur für die Bäume eben zu trocken, sondern auch für die Pilze. Aber du bist eigentlich ganz optimistisch, dass es dann doch noch ein paar Pilze geben könnte dieses Jahr.
3: Also je mehr es regnet, desto besser wird's. Und wenn man jetzt mal guckt, wir haben hier heute eigentlich nur Pilze gefunden, die an Totholz wachsen. Und das ist eigentlich auch immer ganz gut, sich zu merken. Die ersten Pilze, die kommen, das sind die, die an Totholz wachsen. Die bilden so die erste Welle. Und die zweite Welle bilden dann die Pilze, die auf dem Waldboden wachsen, wie zum Beispiel Steinpilz, Pfifferling oder Fliegenpilz. Das sind dann Mykorrhiza-Pilze. Und wir haben heute holzzersetzende saprobiontische Pilze, heißt das auch schlau.
1: Und es braucht Regen. Ja, heute Nacht und morgen gibt es auf jeden Fall ein bisschen was. Das könnte ja schon mal den Pilzen im Saarland ganz gut tun. Bei den Totholzpilzen, die es ja im Moment schon gibt, kann man aktuell im Saarland vor allem auch den Birkenporling finden. Wie der Name schon sagt, findet man den an der toten Birke. Und dieser Pilz ist weniger für die Pfanne gedacht, sozusagen. Der hat andere Qualitäten. Und darüber wusste auch schon Ötzi Bescheid, vor über 5300 Jahren.
3: Ja, der Ötzi, dieser Gletschermann aus den Ötztaler Alpen, hatte den dabei, also 5000 Jahre alt, und er hatte den so an seinem Gürtel hängen, so als Talisman oder als Kaugummi oder als Wundverband. Der hat halt so antibiotische Eigenschaften, man kann sich in den Tee machen, und wenn man die Freck hat sozusagen, dann kann man den gut trinken, den Tee, und dann hilft er einem nochmal über den Berg zu kommen.
1: Der Birkenporling gegen die Freck. Aber bitte nur ernten und verwenden, wenn Sie sich auch wirklich sicher sind. Denn Pilze sind ja sehr, sehr wichtig, auch für den Wald und das Ökosystem, von der eigenen Gesundheit ganz zu schweigen, wenn es der falsche ist. Und wie wir von Marius ja auch gehört haben, aktuell gibt es wegen der Trockenheit noch gar nicht so wirklich viele Pilze im Saarland. Die Saison startet erst ganz langsam und allmählich. SR3 hier, einen schönen Herbst mit uns.
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12: 19 Uhr. Bundeskanzler Merz hat Vorwürfe der zurückgetretenen Arbeitsministerin Baas zurückgewiesen. Die SPD-Politikerin begründete ihren Rücktritt einerseits mit dem Tod ihrer Stieftochter, andererseits mit öffentlichen Angriffen gegen sie, auch aus den Reihen der Union. Gabo Hallasch für SR Info.
13: Sehr gut und vertrauensvoll habe er mit Bärbel Baas zusammengearbeitet, sagt der Bundeskanzler und dankt seiner Arbeitsministerin. Er könne nur erahnen, welch schwierige Zeit Bärbel Baas zurzeit durchmache. Bärbel Baas hatte am Morgen bekannt gegeben, dass sie von ihrem Ministeramt, aber auch vom SPD-Vorsitz zurücktritt. Co-Vorsitzender Lars Klingbeil nannte es unanständig, dass Baas in den Tagen der Trauer persönlich angegriffen worden sei. Grünchefin Franziska Brandner sagte, das Geschäft sei so hart geworden, dass man als Mensch kaum bestehen könne. Das sei keine gute Nachricht. Darauf angesprochen wies der Bundeskanzler die Kritik für die Union zurück. Er habe eingefordert, Rücksicht zu nehmen.
12: Die saarländische Ministerpräsidentin Rehlinger will auch nach dem Rücktritt von Bärbel Baas nicht Bundesvorsitzende der SPD werden. Im SR-Interview betonte sie, ihr wichtigstes Ziel sei ein erfolgreiches Abschneiden bei der Landtagswahl im kommenden Jahr. An den Personaldiskussionen um die Position als Parteivorsitzende wolle sie sich nicht beteiligen. Mit dem bisherigen rheinland-pfälzischen Ministerpräsidenten Schweizer sei bereits eine kompetente Nachfolge von Baas im Bundesarbeitsministerium gefunden worden. Der britische Premierminister Burnham vermutet den Iran hinter den mutmaßlichen Anschlagsplänen auf einen Militärflugplatz. Burnham erklärte im Parlament, das Vorhaben sei vermutlich im Iran koordiniert und mit hoher Wahrscheinlichkeit von den iranischen Revolutionsgarden gelenkt worden. Die Regierung werde gegen kriminelle Netzwerke des Irans vorgehen und weitere Sanktionen auf den Weg bringen. Die Führung in Teheran wies die Vorwürfe als unbegründet zurück. Die Polizei hatte Ende September 5 verdächtige britische Staatsbürger nahe dem Stützpunkt im Westen Englands festgenommen. Das saarländische Umweltministerium muss voraussichtlich in der zweiten Hälfte des kommenden Jahres umziehen. Wie das für die Immobilien zuständige Innenministerium bestätigte, seien an dem Gebäude umfangreiche Sanierungs- und Modernisierungsarbeiten nötig. Zuerst hatte die Saarbrücker Zeitung darüber berichtet. Rund 250 Mitarbeiter werden deshalb in ein wenige Meter entferntes Gebäude in der Stengelstraße ziehen. Das Umweltministerium ist bereits das fünfte von 7 saarländischen Ministerien, das ein Ausweichquartier beziehen muss. Eine auf X veröffentlichte Karte, bei der Deutschlands Grenzen deutlich erweitert wurden, sorgt weiter für Unmut. Veröffentlicht hat die Karte das damalige Vorstandsmitglied der AfD-Jugendorganisation Generation Deutschland, Strauf. Der gebürtige Saarländer ist mittlerweile von seinem Vorstandsamt zurückgetreten. Für SR Info Lisa Huth.
2: Der Regionalratspräsident von Grand Est, Franck Leroy, schrieb auf LinkedIn, dass die Populisten die Grenzen der Provokation austesteten. Man solle sie aber wörtlich nehmen, was heute noch verrückt klänge, könne morgen bereits ein politisches Projekt sein. Europa sei darauf gegründet worden, dass die Eroberungszüge ein Ende hätten. Darum arbeite die Region Grand Est, zu der Elsass und Lothringen gehören, eng mit den deutschen Partnern zusammen, unter anderem mit der saarländischen Ministerpräsidentin Anke Rehlinger. Den SR erreichten Anfragen aus dem Elsass und aus Lothringen, warum deutsche Politiker keine Stellung nehmen.
12: Und das waren die Nachrichten mit Vido Wittekind. 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
14: In der Nacht ist es erstmal wolkenlos oder gering bewölkt. Heute Mitternacht. Ab Mitternacht ziehen von der Mosel und vom Saargau her dichter werdende Wolken auf. Zunächst bleibt es aber trocken. Am Morgen kann dann vereinzelt etwas Regen oder Nieselregen fallen. Die tiefsten Werte liegen dann zwischen 9 und 3 Grad. Morgen am Dienstag ist es dann überwiegend bewölkt. Die Sonne hat selten Chancen, sich zu zeigen. Es fällt immer mal wieder Niesel oder etwas Regen. Zwischendurch gibt es aber auch längere trockene Phasen. Dazu Höchstwerte von 13 Grad im St. Wendler Land bis 17 Grad morgen an der Saar. Am Mittwoch dann erst Nebel, im Tagesverlauf aber zunehmend freundlicher und sonniger, dazu 16 bis 20 Grad.
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14: Mit folgenden Meldungen: keine Staus, keine Gefahrenstellen, aber es wird geblitzt. Die neuesten Blitzer stehen in Diefeln, in der Schlung, in Saarbrücken, in der Bitzenstraße und auf der A620 Saarlouis Richtung Saarbrücken in Höhe Saarlouis Mitte. Dann haben wir noch eine Abstandsmessung auf der A620 Saarlouis Richtung Saarbrücken in Höhe Liesdorf. Aktuelle Verkehrsinfos gibt es bei uns immer in der ARD Sounds App. Und wenn Sie uns etwas melden möchten, können Sie kostenfrei anrufen unter der 0800 700 8000. Vielen Dank.
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14: Mit André Werner, hallo zusammen. Der folgende Titel greift ein wirklich furchtbares Ereignis auf Ende der 70er Jahre. Eine 16-jährige Schülerin schoss früh morgens aus dem Fenster ihres Schlafzimmers auf die direkt gegenüberliegende Schule. Mit einer halbautomatischen Waffe schießt sie auf Schulleiter, der auch stirbt, aus den Hausmeister, der stirbt auch. Ein Polizist sowie 8 Schüler werden zum Teil schwer verletzt. Ein Reporter hat irgendwann mal die Frau gefragt, warum sie denn eigentlich diese Tat begangen hat, und ihre Antwort lautete: I don't like Mondays. This livens up the day. Ja, und das wiederum hat damals Bob Geldof so sehr geschockt, dass er einen Titel rausgemacht hat. Von den Boomtown Rats, jetzt hier bei uns.
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Unverkennbar auch, finde ich, am Bass zu hören. Ein bisschen Beatles klingt da ja immer durch. Paul McCartney mit seinen Wings, ein schöner Titel aus den 70ern. Silly Love Songs. Und das war ja auch gleichzeitig eine tolle Reaktion von ihm sozusagen auf einige seiner schlimmsten Kritiker, die alle gesagt haben, der Paul McCartney, der kann ja nur so seichte Liebeslieder schreiben. Und seine Botschaft dann, ja, was soll eigentlich daran schlecht sein? Schließlich dreht sich doch vieles im Leben um die Liebe. Und die Liebe, das ist kein doofes Thema. War ein großer Hit und ist ja auch ein starkes Statement von ihm, Paul McCartney. Ist ja auch immer noch sehr aktiv. In diesem Jahr hat er noch ein neues Album rausgebracht, ein Studioalbum. Sein fünftes, nee, seit nach 5 Jahren, sein erstes, so rum ist richtig.

0: Die starke Stimme aus Lothringen auf SR3. Patricia Kaas. Es ist gleich 7:45.
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0: In der Nacht ist es erst einmal wolkenlos oder gering bewölkt. Ab Mitternacht ziehen von der Mosel und vom Saargau her dichter werdende Wolken auf. Zunächst bleibt es überall trocken. Gegen Morgen kann dann vereinzelt ein bisschen Regen fallen, meist in Form von Nieselregen. Die Temperaturen sinken auf 9 bis 3 Grad. Morgen gibt's dann erstmal dichte Wolken. Die Sonne hat es schwer. Dabei gibt's auch etwas Regen. Zwischendurch aber auch längere trockene Phasen. Die höchsten Werte reichen morgen von 13 Grad im St. Wendeler Land bis 17 Grad an der Saar. Am Mittwoch dann erst Nebel, im Tagesverlauf mehr Sonnenschein, dann bis zu 20 Grad, ähnlich auch am Donnerstag. Dann ist es freundlich bis 21 Grad.
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0: A620 Saarlouis Richtung Saarbrücken zwischen Völklingen Ost und Saarbrücken Gersweiler. Da ist in beiden Richtungen, in beiden Richtungen zwischen 19.30 Uhr und 5 Uhr jeweils nur eine Spur frei, und zwar bis zum 16. Oktober. Ich wiederhole nochmal: A620 Saarlouis Richtung Saarbrücken zwischen Völklingen Ost und Saarbrücken Gersweiler. Da ist in beiden Richtungen zwischen jetzt gleich und morgen 5 Uhr jeweils nur eine Spur frei. Das dauert insgesamt bis zum 16. Oktober. Da wird es also täglich mehrmals Sperrungen geben. A620 Saarbrücken Richtung Saarlouis zwischen Saarbrücken Schönbach und St. Arnual ist auch zwischen 19.30 und 6 Uhr noch eine Spur frei. Das dauert bis zum 20. Oktober. Und die neuesten Blitzer, die stehen in Diefeln in der Schlung, in Saarbrücken in der Betzenstraße, auf der A620 Saarlouis Richtung Saarbrücken in Höhe Saarlouis Mitte. Und es gibt eine Abstandsmessung auf der A620 Saarlouis Richtung Saarbrücken in Höhe Liesdorf. 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
0: Gleich eine schöne, lustige Band, Show Weddy Weddy mit When. Danach haben wir noch einen ganz sanften Klassiker von Sade, The Sweetest Taboo. Und den Anfang machen jetzt die Hermits und Something is Happening.
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SR3 Saarlandwelle hier mit einer Warnmeldung vor dem Regionalverband Saarbrücken zwischen Fechingen und Ensheim. Da gibt es Gefahr durch eine noch nicht gesicherte Unfallstelle. Ich wiederhole, im Regionalverband Saarbrücken zwischen Fechingen und Ensheim Gefahr durch eine noch nicht gesicherte Unfallstelle. Ja, manchmal braucht es gar nicht so richtig viel für einen tollen Hit. Eine warme Stimme, ein entspannter Rhythmus und ja, dieses ganz besondere Gefühl vielleicht, ne? Wenn man verliebt ist. Sade hat daraus in den 80ern einen richtig tollen, geschmeidigen Hit gemacht. The Sweetest Taboo. Das süßeste Tabu. Was genau übrigens das süßeste Tabu ist, das verrät Sade nicht. Aber wahrscheinlich ist es ja doch die Liebe, die vielleicht auch nicht jeder versteht. Vielleicht einfach dieses prickelnde Gefühl, wenn jemand dein Herz aus dem Takt bringt. Aber jetzt schwingen wir erstmal mit im Takt. Sade auf SR3.

Das süßeste Tabu. Sadi hier auf SR3 Saarlandwelle. Wir haben eine Warnmeldung im Regionalverband Saarbrücken. Achtung, zwischen Fechingen und Ensheim. Gefahr durch eine noch nicht gesicherte Unfallstelle. Ich wiederhole, im Regionalverband Saarbrücken zwischen Fechingen und Ensheim, da hat es gekracht. Die Unfallstelle ist noch nicht gesichert.

0: The Monkees. Damals ja auch eine gecastete Boygroup sozusagen gewesen, einer der ersten mit dem Monkees Theme hier auf SA3 Saarlandwelle. Noch einmal der Warnhinweis für den Regionalverband Saarbrücken. Zwischen Vechingen und Ensheim gibt es immer noch Gefahr durch eine noch nicht gesicherte Unfallstelle. Bitte fahren Sie da vorsichtig ran. Das Wetter war ja heute ganz schön. Es gab lockere Wolken, noch Sonnenschein. Vor allem heute Abend wurde es freundlicher. Und jetzt gerade sehen wir tatsächlich auch noch einen verbreitet wolkenlosen Himmel und entsprechend die Sterne. Und ab heute Mitternacht gibt es ein bisschen Änderungen, hat uns Joachim Pütz erzählt.
1: Ab Mitternacht, da kommen dann von der Mosel und dem Saargau doch dichter werdende Wolken ins Land. Erst bleibt es noch trocken in der Früh, kann dann ein bisschen Regen fallen. Und da die Nacht ja doch noch relativ lange klar bleibt, kühlt es auch ganz schön ab. Da haben wir heute Nacht 9 Grad in Berus bis 3 Grad in Kirkel. Und morgen überwiegen dann wirklich die Wolken am Himmel. Die Sonne hat da nur selten mal eine Chance. Es fällt immer wieder ein bisschen Regen. Ist meistens nur so ein leichter Regen. Oft nieselt es auch nur zwischendurch. Bleibt es auch mal längere Zeit trocken. Also auf allzu viel Regen dürfen wir uns nicht freuen. Und die Temperatur ist weiterhin sehr hoch für die Jahreszeit. Da haben wir 13 Grad im St. Wendlerland bis 17 Grad an der Saar.
0: Soweit der Blick auf das Saarlandwetter. Und ja, rauf die folgenden Tage bleiben dann übrigens auch noch mal trocken und verhältnismäßig mild. Den nächsten Regen erwarten wir erst am Wochenende, am Samstag. Aber viel kommt da nicht.
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Pointer Sisters und Slow Hand auf SR3 Saarlandwelle. Wir haben noch eine Warnmeldung im Regionalverband Saarbrücken zwischen Fechingen und Ensheim. Gefahr durch eine noch nicht gesicherte Unfallstelle. Fahren Sie da bitte vorsichtig. In 9 Minuten ist es 20 Uhr, da gibt's die Nachrichten. Danach geht's weiter mit dem ARD-Abend. Ich bin André Werner und raus. Morgen ab 17 Uhr wieder da. Schauen Sie gerne vorbei, würde mich freuen. Das hier sind Godly and Cream und Cry. Ciao, bis morgen.

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3: 20 Uhr. Bundeskanzler Merz hat Vorwürfe der zurückgetretenen Arbeitsministerin Baas zurückgewiesen. Die SPD-Politikerin hatte ihren Rücktritt einerseits mit dem Tod ihrer Stieftochter, andererseits mit öffentlichen Angriffen gegen sie auch aus den Reihen der Union begründet. Merz sagte, dass er seine Partei aufgefordert habe, Rücksicht zu nehmen. Meinungsverschiedenheiten seien in der Sache ausgetragen worden. Die saarländische Ministerpräsidentin Rehlinger hat unterdessen deutlich gemacht, dass sie auch nach dem Rücktritt von Bärbel Baas nicht Bundesvorsitzende der SPD werden will. Die EU und Großbritannien wollen am 20. November ihr ursprünglich für Juli geplantes Gipfeltreffen nachholen. EU-Ratspräsident Costa erklärte, Ziel des Treffens sei es unter anderem, Stabilität in Europa und darüber hinaus zu fördern. Der britische Premier Burnham sagte, am Status quo festzuhalten sei nicht gut genug für Großbritannien. Er hatte kürzlich sogar einen Wiedereintritt seines Landes in die EU ins Spiel gebracht. In Frankreich hat ein Cyberangriff die Kühlanlagen in hunderten Supermärkten lahmgelegt. Nach Unternehmensangaben sind insgesamt knapp 300 Filialen der Kette Intermarché und der Kooperative Super U betroffen. Wie ein Sprecher mitteilte, hatten Hacker das Abtauen der Kühlanlagen ausgelöst. Demnach müssen nun sämtliche gekühlte und tiefgefrorene Waren vernichtet werden. Das Saarbrücker Klimatechnikunternehmen Debusmann ist zahlungsunfähig. Das hat das Insolvenzgericht Saarbrücken bekannt gegeben. Als Grund nennt das Unternehmen, dass mehrere Großprojekte nicht rechtzeitig bezahlt worden seien. Man habe dann selbst wiederum Lieferanten nicht mehr bezahlen können. Der Geschäftsbetrieb läuft weiter, allerdings nur noch mit knapp der Hälfte der früheren 30 Mitarbeiter. Für Amateurmusik geben Menschen in Deutschland mindestens 22,4 Milliarden Euro aus. Das zeigt eine neue Studie im Auftrag des Bundesmusikverbands Chor und Orchester. Die Bedeutung für die Wirtschaft ist laut dem Landesmusikrat auch im Saarland groß. Lars Ohlinger.
4: Die Ausgaben reichen von Instrumenten und Musikunterricht bis zu Übernachtungen und Konzerten. Erwachsene in Musikgruppen geben dafür im Durchschnitt gut 1.500 Euro im Jahr aus. Gerade die Transport-, Reise- und Gastronomieausgaben spielen laut Studie eine große Rolle. Öffentliche Fördermittel bringen allerdings nur 11% der Einnahmen von Orchestern und Chören. Regionale Zahlen hat der Bundesverband zwar noch nicht, aber der Landesmusikrat geht von einer großen Bedeutung für die Saarwirtschaft aus. Knapp 80.000 Saarländerinnen und Saarländer seien musikalisch aktiv.
3: Das waren die Nachrichten mit Vido Wittekind. 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Das Wetter. Zum Morgen hin vereinzelt Regen oder Nieselregen, Abkühlung auf bis zu 3 Grad. Morgen viele Wolken oder Regen oder Nieselregen bei Höchstwerten von 13 bis 17 Grad. Die Zeit, es ist gleich 20.03 Uhr.
5: 17 Grad. Hier ist der Verkehrsservice für den ARD-Abend. A2 Richtung Hannover zwischen Eilsleben und Marienborn-Helmstedt. 7 Kilometer Stau und stockender Verkehr. Und das dauert hier etwa 20 Minuten länger für Sie. A13 Richtung Berlin zwischen Starkow und Baruth-Mark ist die rechte Fahrspur nach einem Unfall blockiert. Und damit weiter gute Fahrt durch den Abend und kommen Sie gut an Ihr Ziel.
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5: Aus Dresden mit Frank Michael Bauer und hier sind Dexys Midnight Runners. Das war ein Hit 1982.

Ja, erstaunlicherweise hat dieser Titel auch schon wieder ein paar Jahre auf dem Buckel. Cher mit ihrem kraftvollen Dance-Pop-Hit Strong Enough hier am ARD-Abend aus dem Jahre 1999. Sie bewies darin eindrucksvoll, dass sie nach einer schmerzhaften Trennung stark genug für einen Neuanfang ist. Ganz andere, ungemein sanfte Töne schlagen wir jetzt mit unserem nächsten Künstler an, der uns in die Bergwelt von Colorado entführt. John Denver schrieb das folgende Stück im Jahre 1973 während einer Fahrt in einem Skilift in Aspen. In nur etwa 10 Minuten vertonte er seine tiefen Gefühle für seine damalige Ehefrau Annie Martell nach einer überstandenen Ehekrise. Hier ist John Denver mit Annie's Song.

Robbie Williams im ARD-Abend mit Supreme. Und da war auch kurz mal eine andere Melodie von einem bekannten Song zu hören. Nicht von ihm, sondern von einer gewissen Gloria Gaynor. Ja, und das war ja auch seine glamouröse Hommage an die legendäre Gloria Gaynor. Die eingängige Streichermelodie, hat's verraten, bleibt uns im Ohr stecken, weil auch bekannt durch Gloria Gaynor. Nun wechseln wir das Genre und widmen uns einem zeitlosen Klassiker. Und der kommt aus der Schweiz. Der Musiker Phil Carmen landete damals Mitte der 80er Jahre mit dem nächsten Song den größten Erfolg seiner Karriere. Entstand

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11: 20.30 Uhr, hier ist der Verkehrsservice für den ARD-Abend. A2 Richtung Hannover, zwischen Eilsleben und Marienborn-Helmstedt. 7 Kilometer Stau und stockender Verkehr. Die Verzögerung hier für Sie etwa 20 Minuten. Die A14 Richtung Dresden ist zwischen Magdeburg-Sudenburg und Magdeburg-Reform nach einem Unfall gesperrt. Soweit die Meldungen. Damit weiter gute Fahrt durch diesen Abend und kommen Sie gut an Ihr Ziel.
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11: Aus Dresden mit Frank Michael Bauer und hier sind Soft Cell Tainted Love.

Kelly Clarkson im ARD-Abend Because of You, eine tiefgründige Ballade, sehr emotional, dieses Because of You, vielleicht auch deshalb, weil es um die eigene Geschichte, um die eigene Familie geht. Ein Song, der durch seine Offenheit über familiäre Wunden bis heute unter die Haut geht. Und jetzt schalten wir emotional ein bisschen um und reisen zurück in die glorreiche Ära des britischen Glamrock der frühen 70er Jahre. Mark Bolan, der kreative Kopf der Band T-Rex, wir erinnern uns, ja, die gab's auch, schrieb den nächsten Titel in einer Phase des, sagen wir mal, absoluten musikalischen Umbruchs. Der Songtext verzichtet bewusst auf tiefsinnige Botschaften. Nein, der setzt stattdessen voll und ganz auf jugendliche Leichtigkeit und eingängige Reime. Nach seiner Veröffentlichung im Jahre 71 stürmte die Single innerhalb kürzester Zeit an die Spitze der britischen Charts und ist dort 6 Wochen auf 1 geblieben. T-Rex mit Hard Love.

0: Hero Mix mit der markanten Stimme von Annie Lennox hier am ARD-Abend Thorn in My Side. Und jetzt treffen sich drei, um etwas zu sprechen, und wir dürfen dabei sein. Und es geht auch ein bisschen um Schlauheit.
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3: weil die mehr Mittel haben.
4: 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Das ist sehr schlau.
5: Ja.
3: Ja. Mein Sohn könnte gar nicht so viel arbeiten wie ich. Wie will er das machen, der Vogel? Ja, aber stimmt doch. Klar wollen die weniger arbeiten.
5: Also aber es gibt ja gar nicht so viel zu arbeiten. Ich meine, als wir damals, als wir Deutschland aufgebaut haben, nach dem Krieg, da war das so eine ganz andere Situation als heute. Heute ist ja alles schon da. Ja? Und das ist ja eher so, dass, ich sag mal, wenn heute der harte Wind der Realität unter der Yogamatte durchpfeift, ja, da kommt's aber zu Abhub bei der Lisa Maria oder beim Torben Kneschke.
3: Ja. Torben Kneschke.
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von 1995 Musik mit einem Herrn namens Elton John. Und jetzt kommen Blondie mit Debbie Harry. Und die hatte eine Lieblingskassette so mit Oldies drauf. Und da war auch ein Titel, das Original von The Tide Is High von der Band Jamaica. Und da hat sie gesagt, das Lied würde ich gerne mal selber singen. Na, die Produzenten waren erstmal nicht so begeistert, aber es sollte ein Hit werden. Die Version von Blondie und The Tide Is High.

Slate und jetzt hier im ARD-Amt vor den 21 Uhr Nachrichten noch einen Oscar-gekrönten Titel. 82 gab es den Oscar für den besten Filmsong und zwar für Arthur's Theme. Hier ist Christopher Cross. Übrigens kommt am November zu zwei Konzerten, unter anderem nach Deutschland. Once in

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1: 21 Uhr. Bundeskanzler Merz und der ukrainische Präsident Selenskyj sehen Russland in der Pflicht, einem Waffenstillstand für die gesamte Energieinfrastruktur zuzustimmen. Das teilte der Sprecher der Bundesregierung nach einem Telefonat der beiden Regierungschefs mit. Selenskyj habe dem Bundeskanzler über die massiven russischen Luftangriffe auf zivile Ziele und die ukrainische Energieinfrastruktur am vergangenen Wochenende informiert. US-Präsident Trump hatte zuvor behauptet, dass die Ukraine und Russland auf Angriffe auf den Energiesektor der jeweils anderen Kriegspartei verzichten würden. Bundeskanzler Merz hat Vorwürfe der zurückgetretenen Arbeitsministerin Baas zurückgewiesen. Die SPD-Politikerin hatte ihren Rücktritt einerseits mit dem Tod ihrer Stieftochter, andererseits mit öffentlichen Angriffen gegen sie auch aus den Reihen der Union begründet. Merz sagte, dass er seine Partei aufgefordert habe, Rücksicht zu nehmen. Meinungsverschiedenheiten seien in der Sache ausgetragen worden. Nach einem Brand in einer Anlage des Satellitenkommunikationssystems Starlink in Polen hat Regierungschef Tusk die Festnahme von zwei Verdächtigen bekannt gegeben. Wie Tusk weiter mitteilte, wurden die beiden türkischen Staatsbürger in Deutschland festgenommen. Die Station war Ende September angezündet, durch den Brand aber nicht zerstört worden. Sie wird nach Angaben der polnischen Behörden unter anderem dazu genutzt, Internetdaten durch Polen und auch in die Ukraine zu leiten. An der Universität des Saarlandes gibt es etwas weniger Studenten als im Vorjahr. Nach Angaben der Universität sind aktuell 15.834 Studierende immatrikuliert. Im vergangenen Jahr waren es rund 300 mehr. Universitätspräsident Sanden sagte, der leichte Rückgang könne mit dem demografischen Wandel und der Umstellung von G8 auf G9 in Gymnasien beispielsweise in NRW zusammenhängen. Die Saarlinke hat einen Plan vorgelegt, wie die Menschen im Saarland von steigenden Kosten entlastet werden könnten. Der Landesvorsitzende Spaniol sagte zur Begründung, man dürfe nicht darauf warten, dass auf Bundesebene etwas passiere. Die Linke schlägt unter anderem eine Mietpreisbremse per Landesverordnung und ein Verbot von Strom, Gas und Heizungssperren vor. SR-Info-Reporterin Denise Friemann.
2: Das würde das Land erstmal gar nichts kosten und zu einer großen Verbesserung führen, so Spaniol. Weitere Vorschläge, wie ein kostenloses Mittagessen an Schulen oder ein kostenloser ÖPNV im Saarland, sollen durch Bundesmittel und vor allem durch die Einführung einer Vermögenssteuer gegenfinanziert werden. Eine von den Linken in Auftrag gegebene Studie des Deutschen Instituts für Wirtschaftsforschung hat ergeben, dass dem Saarland durch die Wiedereinführung einer Vermögenssteuer nach dem Konzept der Linken rund 1,1 Milliarde Euro zufallen könnten.
1: Das Wetter. Zum Morgen hin vereinzelt Regen oder Nieselregen, Abkühlung auf 9 bis 3 Grad. Morgen viele Wolken und Regen bei Höchstwerten von 13 bis 17 Grad. Die Zeit, es ist 21.03 Uhr.
3: Hier ist der Verkehrsservice für den ARD-Abend. Die A14 Richtung Dresden ist zwischen Magdeburg-Sudenburg und Magdeburg-Reform nach einem Unfall gesperrt. Die A40 Dortmund Richtung Essen ist zwischen Bochum-Zentrum und Hamme wegen Fahrbahnerneuerungen bis Montag 5 Uhr gesperrt. Die A113 Schönefeld-Neukölln ist zwischen Schönefeld-Nord und Spätstraße in beiden Richtungen wegen Wartungsarbeiten gesperrt und das bis ca. 5 Uhr in der Früh. Damit weiter gute Fahrt durch diesen Abend und kommen Sie gut an Ihr Ziel.
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3: Aus Dresden mit Frank Michael Bauer und hier haben wir Bananarama. Ja, die haben sich von Shocking Blue Venus geschnappt und den Titel neu aufgenommen. Venus und gleich danach Smokey. Schön, dass ihr dabei seid. Guten Abend.

Living Next Door to Alicia, die bittersüße Geschichte über die unerwiderte Nachbarschaftsliebe, war das aus dem Jahre 1976 mit Smokey. Und jetzt wechseln wir in die 80er Jahre und da gibt es eine große Ballade. Die US-Amerikanerin Jennifer Rush, die hat das nächste Stück im Jahre 1984 gemeinsam mit einem Team in Frankfurt am Main geschrieben. Inhaltlich geht es darum, dieses unerschütterliche Gefühl, was Liebe bietet und auch einen bedingungslosen Schutz kann Liebe bieten. Darum dreht sich das Lied und die Kraft der Liebe, The Power of Love, jetzt mit Jennifer Rush. Und die Plattenfirma, die war anfänglich ziemlich skeptisch wegen dieses Liedes und war sich gar nicht so, man guckt ja dann mal in die anderen Nationen, ob das was werden könnte. Und gucke an, die Freude war dann riesengroß, als zum Beispiel dieser Titel genau am 12. Oktober 1985 in Großbritannien Platz 1 erobern konnte. Und nicht für eine Woche, auch nicht für zwei Wochen, nein, gleich fünf Wochen am Stück. Jennifer Rush im ARD-Abend.

Oh my love. Ray Garvey zusammen mit Amy McDonald. Ja, diese Kooperation war sehr erfolgreich. Und jetzt schlagen wir die Brücke zu einem Titel, zu einem Mann, der glänzte auch immer mit Balladen. Und 1986, da hat er mal das Klavier stehen lassen und hat sich die E-Gitarre gegriffen. Die Rede ist von Billy Joel. Hier ist er mit A Matter of Trust. Boy.

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3: 21.30 Uhr, hier ist der Verkehrsservice für den ARD-Abend. Es sieht gut aus, wir haben nur eine Meldung. Die A14 Richtung Dresden. Die Autobahn ist zwischen Magdeburg-Sudenburg und Magdeburg-Reform nach einem Unfall gesperrt. Zurzeit dort Stau. Soweit die Meldung. Weiterhin gute Fahrt durch diesen Abend und kommen Sie gut an Ihr Ziel.
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3: Aus Dresden mit Frank-Michael Bauer und hier sind die Herren Daryl Hall und John Oates. Daryl Hall, der hatte gestern Geburtstag. Out of Touch.

Selbstbewusst, kompromisslos. Diese Hymne, geh deinen Weg, deinen eigenen Weg, go your own way. Unverkennbar der Sound von Fleetwood Mac. Und jetzt wird's romantischer. Wir bleiben beim Thema Liebe, schlagen aber, wie gesagt, romantischere Töne an. Der schottische Sänger Rod Stewart, der coverte das nächste Stück im Jahr 93 und landete damit einen riesigen Erfolg. Ursprünglich stammt die emotionale Komposition aus der Feder des nordirischen Musikers Van Morrison, I Have Told You Lately. Die hat er 1989 veröffentlicht. Ja, und inhaltlich handelt die Ballade von tiefer Dankbarkeit gegenüber dem Partner und einer Liebe, die auch eine gewisse spirituelle Dimension haben sollte. Hier ist Rod Stewart im ARD-Abend. 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

0: ja, auf jemanden zählen können. Count on me, Bruno Mars, eine Hymne auf die Freundschaft. Das Stück hat er 2010 für sein Debütalbum geschrieben und er wollte ein minimalistisches Arrangement und das hat sich trotzdem ja gut angehört mit der Ukulele und mal mit weniger. Weniger ist mehr und leicht entspannter Reggae-Pop, Bruno Mars. Und jetzt gönnen wir uns Westernhagen und hier ist seine Hymne, die natürlich gerade in der Live-Version eine besondere Wirkung entfaltet, hier im ARD-Abend. Freiheit.
1: Die Verträge sind gemacht,

Aus Schweden hier am ARD-Abend das Duo Roxette mit Joyride aus dem Frühjahr 1991. Ja, auch schon ein Weilchen her. Und wir drehen noch ein bisschen am Zeitrad, 10 Jahre weiter zurück. Und dann sind wir bei OMD. Die haben ein Stück gemacht für die französische Nationalheldin Jeanne d'Arc. Und da war natürlich dieser Dudelsack-Synthesizer-Sound ganz groß. Made of Orleans, OMD.

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1: 22 Uhr. Nach dem Rücktritt von SPD-Parteichefin und Bundesarbeitsministerin Baas bleibt unklar, wer ihr an die Spitze der Sozialdemokraten folgen wird. Klar ist, wer es nicht werden wird. Die saarländische SPD-Vorsitzende und Ministerpräsidentin Rehlinger sagte im SR-Interview, sie wolle nicht an die Bundesspitze ihrer Partei wechseln. Zugleich ist auch unklar, wie es für den zweiten Bundesvorsitzenden der SPD und aktuellen Vizekanzler Klingbeil weitergeht. Im ersten sagte Klingbeil am Abend,
2: wir brauchen jetzt die beste Aufstellung in der SPD. Ich habe deutlich gemacht, dass ich als Vizekanzler und Finanzminister weiter Verantwortung tragen werde. Und wer jetzt für die SPD antritt beim Bundesparteitag, das werden wir jetzt gemeinsam in der Führung entscheiden. Und deswegen ist für mich erstmal heute klar, ich klebe nicht an meinem Amt. Ich glaube, ich kann dieser Partei helfen in einer schwierigen Phase. Ich kann diesem Land auch helfen in einer schwierigen Phase. Aber darüber werden wir jetzt gemeinsam entscheiden.
1: Klar ist auch, wer das Bundesarbeitsministerium übernehmen soll. Als Nachfolger von Bärbel Baas an der Spitze des Hauses soll der ehemalige Ministerpräsident von Rheinland-Pfalz Schweizer folgen. Bundeskanzler Merz hat in einem Telefonat mit dem ukrainischen Präsidenten Selenskyj erneut die Solidarität Deutschlands mit dem angegriffenen Land betont. Zuvor hatte Merz gesagt, die Sanktionen gegen Russland dürften nicht aufgehoben, sondern müssten verschärft werden. Lieferungen von russischem Diesel kämen weder für Deutschland noch für die EU in Frage. Damit stellte sich der Kanzler gegen US-Präsident Trump. Der hatte russische Diesellieferungen unter anderem an die USA angekündigt, obwohl diese gegen die vom US-Kongress beschlossenen Sanktionen verstoßen würden. Das Saarbrücker Klimatechnikunternehmen Debusmann ist zahlungsunfähig. Das hat das Insolvenzgericht Saarbrücken mitgeteilt. Als Grund nennt das Unternehmen, dass mehrere Großprojekte nicht rechtzeitig bezahlt worden seien. Man habe daher selbst Lieferanten nicht mehr bezahlen können. Der Geschäftsbetrieb läuft weiter, allerdings nur noch mit rund der Hälfte der früheren 30 Mitarbeiter. In St. Ingbert werden diese und kommende Woche die gelben Tonnen ausgeliefert. Nach Angaben der Stadt läuft die Verteilung automatisch. Die gelben Tonnen werden an der Grundstücksgrenze abgestellt. Benutzt werden dürfen die Tonnen erst ab dem 1. Januar 2027. Bis zum Jahreswechsel wird der Verpackungsmüll noch in den gelben Säcken gesammelt. St. Ingbert ist die vorletzte saarländische Kommune, die von den gelben Säcken auf eine entsprechende Tonne umstellt. Als letzte Kommune plant Wattgassen die Einführung für das Jahr 2030. Das waren die Nachrichten mit Jonathan Janoschka. 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Das Wetter. In der Nacht zunächst klar, später bewölkt, zum Morgen hin vereinzelt Regen oder Nieselregen, Abkühlung auf 9 bis 3 Grad. Morgen viele Wolken, kaum Sonne und Regen oder Nieselregen bei Höchstwerten von 13 bis 17 Grad. Die weiteren Aussichten freundlich und trocken.
3: 10 Grad. Hier ist der Verkehrsservice für den ARD-Abend. Die A14 Richtung Dresden ist zwischen Magdeburg-Sudenburg und Magdeburg-Reform nach einem Unfall gesperrt, zurzeit Stau. Die A113 Neukölln-Schönefeld ist zwischen Spätstraße und Schönefeld-Nord in beiden Richtungen wegen Wartungsarbeiten gesperrt und das bis morgen früh ca. 5 Uhr. Damit weiter gute Fahrt durch diesen Abend und kommen Sie gut an.
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3: Aus Dresden mit Frank Michael Bauer und die Gruppe Wax zählt jetzt erstmal ein.

Na, die haben wir doch erkannt. Jawohl, das waren die Rolling Stones mit ihrer tollen Rockballade Angie aus dem Jahre 1973. Und jetzt gibt's Musik aus dem Musical Schach oder Chess. Die beiden Abba-Männer, die beiden Komponisten Björn Ulvaeus und Benny Andersson, die haben, als es in die Abba-Pause ging, ja fleißig weitergemacht und unter anderem das Musical Chess komponiert. Und daraus gibt's die Erfolgsnummer für Murray Head, One Night in Bangkok.

Brothers, One, You Two, hier bei uns im ARD-Abend. Eine Hymne über Zusammenhalt und Vergebung. Und wir begeben uns ins Jahr 1964. Damals haben die Beatles für ihr Album Beatles for Sale auch einen Song gecovert, und zwar Rock'n'Roll Music. Sie sind nämlich glühende Fans von Chuck Berrys Musik. Und da haben sie sich gedacht, warum soll man nicht die Nummer von ihm, Rock'n'Roll Music, aufnehmen? Haben sie getan, und das war eine richtige Begeisterung zu spüren. Auch bei John Lennon, der singt die Hauptstimme mit einer solchen Urgewalt, dass da wirklich die Begeisterung für das amerikanische Vorbild in jeder Sekunde spürbar wird. Am kommenden Sonntag, da wäre Chuck Berry übrigens 100 Jahre alt geworden. Hier sind die Beatles mit Rock'n'Roll Music.

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6: Gleich 22.32 Uhr. Hier ist der Verkehrsservice für den ARD-Abend mit einer Meldung. Die A113 Neukölln-Schönefeld ist zwischen Spätstraße und Schönefeld-Nord in beiden Richtungen wegen Wartungsarbeiten bis ca. 5 Uhr in der Früh gesperrt. Damit weiter gute Fahrt durch den Abend.

Es ist 22.35 Uhr. Hier ist der Verkehrsservice für den ARD-Abend. Achtung, Falschfahrer auf der A31 Oberhausen-Gronau. Zwischen Dorsten und Reken ist ein Falschfahrer unterwegs. Bitte äußerst rechts fahren und nicht überholen. Ich wiederhole nochmal, Falschfahrer zwischen Dorsten und Reken. Bitte äußerst rechts fahren und nicht überholen. Wir melden, wenn die Gefahr vorüber ist.

0: Und nun wieder drei Herren, die über tägliche Dinge sinnieren, zum Beispiel auch sowas ähnliches wie eine MPU.
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3: Ich habe dreimal den Führerschein verloren und musste dann die MPU bestehen, also der sogenannte Idiotentest. Und das war äußerst erbaulich. Da waren 8 Kunden, eine Verkehrspsychologin, völlig zerrüttet. Die haben alle gesagt, wir trinken eigentlich gar nicht. Also klar, abends mal 3-4 Bier am Wochenende geht in den Kasten rein, aber eigentlich. Und alle waren der Meinung, dass sie nie was trinken, außer an dem Tag, an dem sie erwischt wurden. Und dann sind die dort mit 4,0 im Turm in die Allee gegurkt, bei einem Alkoholpegel, bei dem kann sie nicht mal mehr liegen, eigentlich. Ja? Also, das war so geil. Also, das war. Ich wollte danach vor lauter Freude den Führerschein gleich wieder verlieren, um nochmal dort beiwohnen zu können. Tolles Erlebnis.
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3: 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Heute trenne ich Alkohol und wenn ich Alkohol trinke, dann trinke ich erst und fahre dann.
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Hier ist der Verkehrsservice in der ARD im ARD-Abend. Entwarnung auf der A31 Oberhausen-Gronau. Kein Falschfahrer mehr zwischen Dorsten und Reken. Sie haben wieder freie Fahrt.

0: Und es hat Zoom gemacht, Klaus Lage und seine Band im ARD-Abend. Heute ist der 12. Oktober. Am 12. Oktober 1981, da gab es was ganz Neues im deutschen Fernsehen. Sketche auf Kosten der heiligen ARD-Tagesschau. Und diese Show beginnt mit Assistentinnen und Fernsehzuschauerinnen und Zuschauern, die angerufen werden von diesen Assistentinnen.
1: Guten Abend, dürfen wir Sie fragen, welches Fernsehprogramm Sie im Augenblick gerade sehen? Wie bitte? Rudis Tagesschau. Oh, Dankeschön. Rudi, es schaut einer zu, wir können anfangen.
0: Tja, und dann sitzt Rudi Carrell zum Beispiel am Tisch und verliest Sketch-Nachrichten. Es gibt auch gespielte Szenen mit Dieter Krebs und, gerade gehört, Beatrice Richter. Das kommt sehr gut an beim Publikum. Lieblingsopfer wird übrigens Arbeitsminister Norbert Blüm. Der wird am Ende selbst zum Spaßvogel und spielt dann in dem einen oder anderen Sketch auch mit. Aber einmal kommt Rudis Tagesschau in die große, in die echte Tagesschau. Im Februar 1987. Staatskrise nämlich zwischen der Bundesrepublik und Iran. In einem nur 14 Sekunden langen Videoschnipsel scherzte Rudi Carrell über den 8. Jahrestag der Islamischen Revolution. Er kommentierte, dass Revolutionsführer Ayatollah Khomeini von der Bevölkerung mit Geschenken überhäuft werde und zeigte dazu eine tricktechnische Bildmontage, in der verschleierte Frauen Khomeini mit BHs und Damenunterwäsche beworfen haben. Das empfanden viele als grobe Beleidigung. Tja, Rudi Carrell und seine Familie brauchten vorübergehend Personenschutz. Heute, vor 45 Jahren, war es soweit, da startete die Tagesschau, die insgesamt sehr gut vom Publikum angenommen wurde. Und jetzt Musik hier im ARD-Abend mit Tubal, the Captain of Her Heart.

So, der MDR Thüringen ist gleich an der Reihe. Und ich bin Frank-Michael Bauer, sage Tschüss aus Dresden und es geht weiter mit der ARD-Hitnacht und Hanno Bauer. Viel Spaß und eine schöne Nacht.

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1: 23 Uhr. Nach dem Rücktritt von Bundesarbeitsministerin und SPD-Bundeschefin Baas ist zumindest eine Nachfolge klar. Morgen soll der ehemalige rheinland-pfälzische Ministerpräsident Schweizer zum neuen Bundesarbeitsminister ernannt werden. Wer künftig die SPD führen soll, entscheidet sich zum Jahreswechsel. Dann wird auch klar sein, ob Baas bisheriger Co-Vorsitzender Klingbeil weiter an der Spitze der Sozialdemokraten stehen wird. Aus Berlin, Gabor Hallers.
2: Im ARD-Brennpunkt antwortet der Parteivorsitzende, es brauche jetzt die beste Aufstellung für die SPD. Er werde als Vizekanzler und Finanzminister weiter Verantwortung tragen. Wer als Parteichef antrete, werde jetzt gemeinsam entschieden. Er klebe nicht an seinem Amt, er glaube aber, dass er der Partei helfen könne. Klingbeil sprach erneut von persönlichen Angriffen gegen Bärbel Baas, trotz des Trauerfalls in ihrer Familie. Für ihn seien Grenzen überschritten worden, das habe das politische Klima im Land vergiftet. Der Bundeskanzler hatte diese Kritik für die Union zurückgewiesen. Friedrich Merz sagte, er habe eingefordert, Rücksicht zu nehmen.
1: Die saudi-arabische Hauptstadt Riad ist am Abend erneut von mehreren heftigen Explosionen erschüttert worden. In einer Textnachricht waren die Bewohner kurz zuvor vor einer feindlichen Bedrohung gewarnt worden. Das Militär erklärte, es habe eine von den Houthis auf Riad abgefeuerte ballistische Rakete abgeschossen. Die Houthi-Miliz hatte ihre Angriffe auf Riad in den vergangenen Tagen verstärkt und insbesondere den Flughafen der saudi-arabischen Hauptstadt unter Beschuss genommen. Dabei starben 18 Menschen. Russland hat am Abend neue Drohnenangriffe auf die ukrainische Hauptstadt Kiew gestartet. Nach ukrainischen Angaben wurde dort unter anderem ein Hochhaus getroffen. Dabei seien eine Frau getötet und mehrere weitere Menschen verletzt worden. Auch in der Region Kharkiv habe es bei russischen Drohnenangriffen Tote und Verletzte gegeben. An der Universität des Saarlandes gibt es etwas weniger Studierende als im Vorjahr. Nach Angaben der Hochschule sind aktuell über 15.800 Studierende immatrikuliert. Im vergangenen Jahr waren es rund 300 mehr. Universitätspräsident Santen sagte, der leichte Rückgang könne mit dem demografischen Wandel und der Umstellung von G8 auf G9 in Gymnasien beispielsweise in Nordrhein-Westfalen zusammenhängen. Einen leichten Zuwachs verzeichnet die Uni bei den internationalen Studierenden. Das waren die Nachrichten mit Jonathan Janoschka. 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Das Wetter. In der Nacht zunächst klar, später bewölkt, zum Morgen hin vereinzelt Regen oder Nieselregen, Abkühlung auf 9 bis 3 Grad. Morgen viele Wolken, kaum Sonne und Regen oder Niesel bei Höchstwerten von 13 bis 17 Grad. Die weiteren Aussichten bis Freitag meist freundlich und trocken bei Werten bis 20 Grad.
3: Uhr 3.
4: Dankeschön für die aktuellen Nachrichten. Damit starten wir doch gut informiert in diese Nacht. Und von mir, Hanno Bauer, gibt es jetzt noch den Blick auf die Straßen im Lande, damit Sie gut ans Ziel kommen, dort, wo Sie unterwegs sind. Hier ist der Verkehrsservice der ARD-Hitnacht mit zwei Entwarnungen. Erstmal von der Autobahn 7, kein Falschfahrer mehr dort, zwischen Einfahrt Hildesheim und Hildesheim-Drispenstedt. Und die Entwarnung auch von der Autobahn 31, kein Falschfahrer mehr zwischen Dorsten und Reken. So, die aktuellen Verkehrsmeldungen sind diese A4 Aachen Richtung Köln zwischen Eschweiler West und Eschweiler Ost, 2 Kilometer Stau. Die Autobahn 23 Heide Richtung Hamburg ist zwischen Heide West und Heide Süd wegen Überflutung gesperrt. Die A31 Lingen Richtung Gronau ist zwischen Lingen und Emsbüren wegen Bauarbeiten noch bis Mitternacht gesperrt, eine Stunde. Die Umleitung führt über die U64. Die Autobahn 33 Brilon Richtung Bielefeld ist zwischen Paderborn Schloss Neuhaus und Paderborn Sennelager nach einem Unfall gesperrt. Und im Süden die Autobahn 94 Passau Richtung München ist zwischen Schwindeck und Dorfen nach einem Unfall gesperrt. So, das waren nur die aktuellen Meldungen. Die Baustellen, die lassen wir uns für die halbe Stunde übrig. Das werden nämlich ganz viele. Wird wieder fleißig gebaut heute Nacht. Die sind aber meistens ihrem Navi bekannt. Ihnen unterwegs eine gute Fahrt.
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4: Für alle heute im Studio in Erfurt ist Hanno Bauer. Ich grüße schön. Schönen Abend. Gute Nacht.

Hier ist die ARD Hitnacht zum Ausklang des Montags und jetzt lassen wir doch mitten in der Nacht noch ein bisschen die Sonne scheinen. Wir haben hier zwei großartige Rocker hintereinander, Bruce Springsteen gleich, The River und bis dahin noch Peter Maffay mit seiner Sonne in der Nacht.

0: Schön, zwei sanft aufgelegte Rocker zum Nachtgefühl, zum echten. Hier ist die ARD Hitnacht zum Ausklang des Montags. Ja, Freunde, wir haben es gleich geschafft. Dann beginnt der Spaß am Dienstag. Wobei für mich beginnt der Spaß irgendwie doch jetzt auch schon zum Montagsausklang. Ja, Sie kennen die lustigen Internetsprüche, die so von Handy zu Handy oder durchs Internet hüpfen. Und Edwin aus Halle hat mir gerade diesen hier ins Nachtstudio gesendet, der mich nochmal schmunzeln lassen hat. Geht so, früher kostete die Packung Eier 1,50 €. Heute sind wir bei bis zu 4 Euro. Ich glaube, die Henne hat sich von ihrem Hahn getrennt und wir alle zahlen den Unterhalt.
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0: Sehr schön. Schmunzelei des Tages sozusagen. Und damit dem so geliebten Monday langsam ein Goodbye. Lass dir ein paar Tage Zeit, zurückzukommen, bitte.

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Also ich helfe Ihnen gut und sicher durch die Nacht zu kommen. Wenn Sie unterwegs sind auf der Autobahn 9 zum Beispiel, Nürnberg Richtung Halle-Leipzig, zwischen Bad Lobenstein und Schleiz, Achtung bitte, hier liegt auf dem linken Fahrstreifen ein großes Paket mit Dämmstoff. Ja, auch da sollte man nicht reinrasseln mit dem Auto. Das kann wehtun, dem Auto und Ihnen. Also, gute Fahrt und sanft in die Arme genommen werden wir jetzt von Celine Ding Dong mit Think Twice.

0: 23.30 Uhr ist es. Und damit Zeit für den langen Verkehrsservice der ARD Hitnacht. A4 Aachen Richtung Köln zwischen Eschweiler West und Eschweiler Ost. 2 Kilometer Stau. Auf der A7 Würzburg Richtung Ulm ist in Höhe Kreuzfeuchtwangen-Crailsheim die Überleitung zur A6 gesperrt. Und zwar noch bis 2 Uhr heute Nacht. A9 Nürnberg Richtung Halle-Leipzig zwischen Bad Lobenstein und Schleiz. Gefahr durch ein Paket mit Dämmstoff auf dem linken Fahrstreifen. A10 östlicher Berliner Ring. Dreieck Spreeau Richtung Dreieck Barnim in der Ausfahrt Berlin-Hohenschönhausen ist wegen Bauarbeiten gesperrt. Das Ganze wohl eine ganze Weile noch, die nächsten Tage jedenfalls. Dann Stau auf der A14 bei Magdeburg, wenn Sie in Richtung Süden, ja genau, wenn Sie in Richtung Halle-Leipzig fahren. Dort ein Zeitverlust von 47 Minuten. Nanu, muss ja ein größerer Stau sein. Wobei es eigentlich nur 4 Kilometer sind. Ha. Also, Ihnen unterwegs eine tapfere Wartezeit dort auf jeden Fall. Die Autobahn 23 Hamburg Richtung Heide ist zwischen Pinneberg Nord und Tornisch wegen Bauarbeiten gesperrt. Die Autobahn 23 Heide Richtung Hamburg ist zwischen Heide West und Heide Süd wegen Überflutung gesperrt. Auch dort ein längerer Stau, fast eine Stunde nämlich. Die Autobahn 29 Wilhelmshaven Richtung Ahlhornheide ist zwischen Oldenburg-Ohmstätte und Kreuz Oldenburg-Ost wegen der laufenden Fahrbahnerneuerung gesperrt bis morgen früh 5 Uhr. Die Umleitung führt über die U26. Die Autobahn 31 Lingen Richtung Kronau ist zwischen Lingen und Emsbüren wegen Bauarbeiten noch bis Mitternacht gesperrt. Die Umleitung ist die U64. Die A33 Brilon Richtung Bielefeld ist zwischen Paderborn Schloss Neuhaus und Paderborn Sennelager nach einem Unfall gesperrt. Und dann schließlich noch die Autobahn 94 Passau Richtung München. Hier ist zwischen Schwindeck und Dorfen nach einem Unfall gesperrt. Gute Fahrt Ihnen unterwegs, bleiben Sie munter und wenn Sie im Stau stehen, hören Sie diese Sendung, da geht es Ihnen vielleicht ein bisschen besser.
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0: Mit Hanne Bauer in Erfurt. Ich grüße schön. Schönen Tagesausklang noch die halbe Stunde.

0: Show must go on. Ja, schön wär's, aber wohl hier bei unserem Doktor nicht. Denn ich glaube, ich muss jetzt leider das Schild an der Tür raushängen, Sprechstunde geschlossen. Unser Radioarzt der Hitnacht-Familie, ja, Jürgen in Goch, hat sich bei mir als seinem Sprechstundengehilfen bereits mit einer kurzen Nachricht verabschiedet. Steht drinne: Hallo, ich bin total verrotzt und werde wohl bald im Bett landen. Das ist ärgerlich, Chefchen. Gut, okay. Krankheit zählt natürlich, auch bei Ärzten, ja, ist das so. Und schade, dass wir heute also keine extra Sprechstunde anbieten können, sonst kommen ja immer so schöne, viele ernst gemeinte und nicht ganz so ernst gemeinte Anfragen für ihn rein. Und heute wird es also wohl keine Antwort geben. Ich wünsche auf jeden Fall gute Besserung und toi, toi, toi, dass es nicht so lange dauern wird mit der Erkältung.
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0: Auf jeden Fall sollte er nicht mehr sprechen, ja, wenn er so erkältet ist. We don't talk anymore. Cliff Richard jetzt in der ARD-Hitnacht um 23.40 Uhr.

0: Ach, ich lache ja hier schon wieder aus vollem Kopf, würde ich mal sagen. Denn Heidi hat sich gleich gemeldet. Vorhin ging es ja hier noch um die Hennen und die teuren Eier, ja. Und sie hat gleich mal geschrieben, aus Bayern zurück und damit schönen Gruß, ja. Wir Hennen haben es schwer, noch einen Heterohahn zu treffen. Deshalb die Preissteigerung bei unseren Produkten. Liebe Grüße an meinen Lieblingshahn. Sehr schön. Komm, gackern nicht, Heidi. Es gibt schöne Gockel auf vielen Misthaufen und am Bratenspieß.
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0: Nur damit wir das jetzt mal hier abschließen konnten.

0: Lene Marlin, sitting down here. Ja, hier in der ARD. Nach 23.50 Uhr ist es. Schön, dass Sie dabei sind. Und ja, ich habe gerade mal so ein bisschen reingehört in unseren Anrufbeantworter zum Beispiel, was da aber auch alles so drauf ist. Also ich glaube, da wundere ich mich sowieso manchmal so ein bisschen, wer so alles Zeit hat und was für Stimmen dabei sind, ja?
1: Das Wandern ist es Müll, okay. Das Lust, das Wandern ist es Müll.
0: Heidi, das muss das so ein Wanderhahn sein. Ja, dieser.
1: Das muss sein schlechter
0: den kann man sich wahrscheinlich noch hinbestellen. Ah, und das geht noch so weiter. Ein paar Sekündchen. Aber schön, wer ein fröhliches Lied auf den Lippen hat. Sehr schön. Und ohne Name, ja. Falls Sie auch etwas, nein, bitte nicht singen möchten, aber vielleicht erzählen möchten, was Positives zum Tag, der ja gleich beginnt, der neue Tag, oder vielleicht ist Ihnen heute am Montag noch was Schönes passiert, dann wäre das die Telefonnummer 0800 80 80 110. Ja, wenn Sie unbedingt singen müssen, können Sie es auch machen, aber ich glaube nicht, dass ich es dann senden werde. Das war jetzt mal eine Ausnahme, weil der Herr, der hier angerufen hat, schon mehrmals aufs Band gesungen hat. Schön!

Hier ist die News. Stimmt auch gar nicht. Die kommen doch erst gleich zum Tageswechsel in 5 Minuten. Und zwar je nachdem, wo Sie zuhören. Aus Hamburg, aus Köln, aus Baden-Baden oder aus Berlin. Und bis dahin noch ganz entspannte 5 Minuten mit den Eagles. Hotel California. Wir hören uns morgen wieder.

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1: 0 Uhr. Das Bundesverfassungsgericht beschäftigt sich ab heute mit der Erbschaftssteuer. Dabei geht es konkret um Steuerprivilegien von Menschen, die Unternehmen erben. Eine Privatperson hatte gegen diese steuerlichen Vorteile geklagt. SR-Reporterin Denise Friemann.
2: Das Bundesverfassungsgericht muss deshalb jetzt prüfen, ob die steuerlichen Privilegien für Unternehmenserben mit dem Grundgesetz vereinbar sind. Steuereinnahmen aus der Erbschaftssteuer kommen den Ländern zugute. Im letzten Jahr hat das Saarland durch die Erbschaftssteuer laut saarländischem Finanzministerium 82 Millionen Euro eingenommen. In diesem Jahr schätzt das Ministerium die Einnahmen auf 90 Millionen Euro. Die Kritik an der ungleichen steuerlichen Behandlung verschiedener Vermögensarten sei nachvollziehbar. Man erwarte das Urteil mit Spannung, heißt es aus dem Finanzministerium. Etwaige Folgen seien aber jetzt noch nicht absehbar.
1: Heute wird Bundespräsident Steinmeier Alexander Schweizer, SPD, zum neuen Bundesarbeitsminister ernennen. Der ehemalige Ministerpräsident von Rheinland-Pfalz folgt auf seine Parteifreundin und bisherige Bundesvorsitzende Baas. Sie hatte gestern ihren sofortigen Rücktritt erklärt, wegen eines Trauerfalls in der Familie und wegen anhaltender öffentlicher Angriffe gegen ihre Person. Bevor ihr Nachfolger Schweizer das Ministerium übernehmen kann, muss er aber noch vom Bundestag vereidigt werden. Bundeskanzler Merz wird heute beim Arbeitgebertag erwartet. Hauptthemen dürften die angestrebten Reformen und Kürzungen der Bundesregierung sein. Deutsche Wirtschaftsverbände hatten zuletzt darauf gedrängt, die Vorhaben schnell umzusetzen. Dabei geht es insbesondere um die Rentenreform, den Arbeitsmarkt und um den Abbau von Bürokratie. Das saarländische Umweltministerium muss voraussichtlich Mitte kommendes Jahres umziehen. Grund dafür sind anstehende Modernisierungs- und Sanierungsarbeiten. Rund 250 Mitarbeiter werden deshalb in ein wenige Meter entferntes Gebäude in der Stengelstraße ziehen. Die jährliche Miete dort beträgt laut Ministerium rund 1,15 Millionen Euro. Das Umweltministerium ist bereits das fünfte von 7 saarländischen Ministerien, das ein Ausweichquartier beziehen muss. 30 Jahre nach dem Mord am US-Rapper Tupac Shakur wird der Fall heute juristisch abgeschlossen. Am Abend deutscher Zeit wird das zuständige Gericht in Las Vegas das Strafmaß gegen den ehemaligen Gangchef Duane Davis verkünden. Vor mehreren Wochen hatte eine Jury es bereits als erwiesen angesehen, dass Davis Drahtzieher des Mordes gewesen war. Das waren die Nachrichten mit Jonathan Janoschka. 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Das Wetter. In der Nacht zunächst klar, später bewölkt, zum Morgen hin vereinzelt Regen oder Nieselregen, Abkühlung auf 9 bis 3 Grad. Im Tagesverlauf viele Wolken, kaum Sonne und Regen oder Nieselregen bei Höchstwerten von 13 bis 17 Grad.
3: Nanu, damit sollte es jetzt losgehen. Hier ist der Verkehrsservice der ARD Hitnacht. Und das sind die aktuellen Meldungen. A6, Nürnberg Richtung Heilbronn. Hier ist zwischen Öhringen und Breitsfeld wegen Bergungsarbeiten gesperrt. Auf der Autobahn 7, Ulm Richtung Würzburg, in Höhe Kreuz Feuchtwangen-Crailsheim, ist die Überleitung zur A6 bis 2 Uhr in der Früh gesperrt. Umleitung hier ist eingerichtet. A23, Hamburg Richtung Heide, zwischen Pinneberg Mitte und Pinneberg Nord, 3 Kilometer Stau. Die Autobahn 23 Heide Richtung Hamburg ist zwischen Heide West und Heide Süd wegen Überflutung gesperrt. Deswegen gibt es hier einen ordentlichen Stau, 50 Minuten Wartezeit. Die Autobahn 29 Wilhelmshaven Richtung Ahlhorne-Heide ist zwischen Oldenburg-Ohmstätte und Kreuz Oldenburg-Ost wegen der laufenden Fahrbahnerneuerung gesperrt die ganze Nacht. Umleitung ist die U26. Und die Autobahn 33 Brilon Richtung Bielefeld ist zwischen Paderborn Schloss Neuhaus und Paderborn Sennelager nach einem Unfall gesperrt. Soweit unsere Verkehrsmeldungen. Wir wünschen Ihnen eine gute Fahrt.
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3: Für alle, die wach bleiben wollen oder müssen, ist das genau die richtige Stelle, um munter durch die Nacht zu kommen. Hier ist Hanno Bauer in Erfurt. Ich grüße schön.

Jahren in der ARD-Hitnacht, die Sie munter und sicher durch diese Nacht bringen wird, egal ob Sie auf Beinen sind oder auf Rädern unterwegs. Diese Meldung hier betrifft beide. A60 zwischen Bischofsheim und Mainspitz-Dreieck in beiden Richtungen Gefahr durch und für Personen auf der Fahrbahn. Brigitte aus Bischofsheim? Langjähriges ARD-Hitnacht-Familienmitglied? Nein, sie ist es hoffentlich nicht. Sie hat nämlich schon geschrieben, sehe ich. Brauche ich mir keine Sorgen zu machen. Sie ist zu Hause und genießt die Radiosendung wie immer eigentlich. Ich grüße ganz lieb. Sie hat vorhin auch noch den Sänger gehört und hat kommentiert, dass es ihr sehr gut gefallen hat, das Wanderlied. Aber das inspiriert sie nicht, jetzt auf die Straße zu gehen.

der Hit nach Layla in der Live-Version. Liebchen mit einem Lied gelobt und nach Layla geht's mit L-Mädels auch weiter. Hier ist die Lola.

0: Diese Mail hier ist tierisch stark, denn die lieben Leute aus Seelze, die mir meinen Effistenten, also meinen Plüschaffen hier ins Studio geschickt haben, als kleines Maskottchen, meinen Plappi, die haben geschrieben: Hallo Hanno, heute möchte ich dir die Mitglieder der Radiofamilie Seelze, unsere Tierchen, vorstellen. Also das sind, wie bekannt, Effi, Coco, Eierkopf, dann ist Walli das Eichhörnchen noch dabei, Hundi, mein treuer Freund seit 51 Jahren, dann noch Balu der Panda, Orlaf, der mit den großen Ohren, Schnauzi, der kleine Hund, und Neuzugang von heute ist Sky, der Pinguin. Hey, Neuzugang, schön dabei zu sein, oder? Und dann schreibt der Peter noch weiter: Ich weiß, wir haben nicht alle Kirschen am Baum, aber wir sind glücklich. Wir wünschen allen Nachteulen eine schöne Nacht mit der tollen Musik. Und Plappi, heute keinen Blödsinn machen. Und liebe Grüße auch an Rosi, die sich ja immer nach Plappi erkundigt. Liebe Grüße von der Bowling Crew Seelze, von Peter, Charlotte und Johannes. Und hey, ihr alle, große Radiofamilie mit vielen Kuscheltieren. Ich grüße euch ganz lieb zurück. Heute ist leider Plappi nicht dabei. Ich bin ja eingesprungen hier in Erfurt, ja. Und Äffchen Plappi hat gesagt: Nö, ich habe anderes zu tun, ich komme nicht mit.
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0: Ja, ich habe ihn vergessen. 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

0: 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Die Pet Shop Boys waren das hier, also sozusagen irgendwie die gesungene Version von denen hier.
1: Hey Brain,
0: ja?
1: Was wollen wir denn heute Abend

0: genau.
1: Genau dasselbe wie jeden Abend, Pinky. Wir versuchen, die Weltherrschaft an uns zu reißen.
0: Ah, muss doch nicht unbedingt sein. Jedenfalls nicht heute Nacht, bitte. Gibt schon genügend Idioten, die das versuchen. 0.27 Uhr ist es. Wir machen lieber schöne Musik und machen die Welt damit glücklicher. Jetzt sind hier Simply Red und Stars in der ARD-Hitnacht.

0: 0.30 Uhr ist es. Zeit für den Verkehrsservice der ARD Hitnacht. Die A6 Nürnberg Richtung Heilbronn ist zwischen Öhringen und Brezfeld wegen Bergungsarbeiten gesperrt. Auf der A7 Ulm Richtung Würzburg ist in Höhe Feuchtwangen-Crailsheim die Überleitung zur A6 bis 2 Uhr in der Früh gesperrt. Umleitung hier ist eingerichtet. A23 Hamburg Richtung Heide zwischen Pinneberg-Mitte und Pinneberg-Nord 2 Kilometer Stau. Die Autobahn 23 Heide Richtung Hamburg ist zwischen Heide-West und Heide-Süd wegen Überflutungen gesperrt. Die A29 Wilhelmshaven Richtung Ohlhorner Heide ist zwischen Oldenburg-Ohmstädte und Kreuz Oldenburg-Ost wegen der laufenden Fahrbahnerneuerung heute Nacht gesperrt. Bis 5 Uhr wird es dauern. Und dann noch die Autobahn 33 Brilon Richtung Bielefeld. Hier ist zwischen Paderborn Schloss Neuhaus und Paderborn Sennelager nach einem Unfall gesperrt. Gute Fahrt für Sie unterwegs.
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0: Und jetzt geht's auf die Fähre mit Chris de Burgh. Don't pay the ferryman, wenn er seine knochigen Finger ausstreckt. Ja, so ist das. Hanne Bauer ist hier in Erfurt. Ich wünsche eine schöne Nacht.

0: So klingt der Soundtrack der Nacht in der ARD-Hitnacht. Adele hatten wir hier mit Skyfall aus James Bond. Und Roland aus Stuttgart hat sich gemeldet und hat einen wunderbaren Tag gehabt, hoffentlich. Genau. Er schreibt, hallo Hanno, wir hatten heute einen wunderschönen Herbsttag. Du hoffentlich auch. Ja, ich habe viel geschlafen. Es ist schon erstmal schön am Tag. Da kommt man auf jeden Fall gut in Nachtstimmung. So, und dann geht's weiter in der E-Mail. Der geplante Ausflug zu dritt war dann ein Ausflug und eine Wanderung durch die Mundelsheimer Weinberge zu zweit mit unserem Freund Romuald, Bruder meines Chefs und ICE-Lokführer, der an solche Orte sonst nicht mit der Bahn kommt. Das kann ich mir vorstellen, da oben in den Weinbergen. Weil Andreas einen dienstlichen Termin hatte und meine Hanne mit ihren Kindern on Tour war. Bei uns sind ja erst übernächste Woche Herbstferien. Anbei ein Foto vom höchsten Aussichtspunkt, den wir wandermäßig gaben, auf die Neckarschleife Mundelsheim von der Käsbergkanzel, wo der Aussichtspunkt ist. Irgendwo da unten hat, wie wir hörten, Andrea Berg ein Stück Weinberg. Ah, so ist das. Dort kommt dieser Wein her. Das war ein echtes Highlight und wenn das Wetter mitspielt, gibt das in den Herbstferien einen Familienausflug mit meiner Hanne und Andreas. Jo, das Interessante, der kleine Mini-Wasserfall im Weinberg war aktiv, während ich gestern las, dass der große Uracher Wasserfall trocken ist. Ich kann das nur wärmstens empfehlen, die schönen Herbsttage wie immer möglichst zu nutzen und eine Wanderung durch die Natur zu machen, das lohnt sich auf jeden Fall. Grüße nach Erfurt von Roland. Roland, dankeschön für den herrlichen Wanderbericht und vor allem auch für das schöne Foto. Das sieht ja wirklich toll aus. Ich war auch gerade erst in einem Weinberg unterwegs, da waren allerdings die Blätter schon ganz rot und da hingen bloß noch die letzten Trauben dran. Wahrscheinlich für den Eiswein, der dann irgendwann mal zu erwarten ist. So kalt wie die Nächte werden, wird es wohl nicht mehr lange dauern. Ganz liebe Grüße zurück nach Stuttgart und Dankeschön.
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Mabel wird hier noch gesucht, aber Anja ist schon gefunden. Sie schreibt mich mit meinem korrekten chinesischen Tierkreiszeichen und Element an, ja, hat sie sich gemerkt. Hallöchen, mein lieber Wasserratto. Hanno. Nachtprogramm und die Lieblingsmoderatorenstimme im Ohr. Da kann die Rückfahrt ja nur gut werden. Auf eine schöne Sendung. Ganz liebe Grüße an dich und das Team Holzhasi Anja. Anja, an dich und alle LKW-Lenkerinnen und die Lenker natürlich auch in der Nacht. Eine unfallfreie und gut gelaunte Fahrt wünsche ich. 0:45 Uhr ist es schon.

Hier blitzt in der Nacht das Silberschwert auf Sally Oldfield. Silver Dagger, gerade gehört in der ARD-Hitnacht. Und Tobias hört uns gerade über NDR1 Welle Nord und schreibt einen norddeutschen Gruß, nämlich ein Moin. Die Pfarrgemeinschaft Schönberg, Mecklenburg, Bad Geheide und Barsbüttel grüßt alle, die jetzt noch unterwegs sind und wünscht eine sichere Fahrt. Steht hier in der Kontaktformular-Mail, die bei mir im Studio angekommen ist. Ja, da wünsche ich doch auch mal eine sichere Fahrt. Schön, dass ihr dabei seid. Und bringt mal schönes Wetter mit. Crowded House jetzt. Weather with you. 7 Minuten vor 1 Uhr ist es.

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1: Um 1 Uhr mit Ronald Lessig. Der frühere Ministerpräsident von Rheinland-Pfalz, Schweizer, soll heute neuer Bundesarbeitsminister werden. Er erhält die Ernennungsurkunde von Bundespräsident Steinmeier. Der SPD-Politiker Schweizer wird damit Nachfolger von Bärbel Baas, die gestern früh als Arbeitsministerin zurückgetreten war. Baas begründete dies mit dem Tod ihrer Stieftochter und persönlichen Angriffen, auch vom Koalitionspartner CDU. Aus Berlin, Gabor Hallas.
2: Bärbel Baas hatte am Morgen bekannt gegeben, dass sie von ihrem Ministeramt, aber auch vom SPD-Vorsitz zurücktritt. Co-Vorsitzender Lars Klingbeil nannte es unanständig, dass Baas in den Tagen der Trauer persönlich angegriffen worden sei. Grünchefin Franziska Brandner sagte, das Geschäft sei so hart geworden, dass man als Mensch kaum bestehen könne. Das sei keine gute Nachricht. Darauf angesprochen wies der Bundeskanzler die Kritik für die Union zurück. Er habe eingefordert, Rücksicht zu nehmen.
1: Bundeskanzler Merz hat eine Senkung der Stromsteuer auch für Privathaushalte in Aussicht gestellt. Die Steuer soll laut Merz auf ein europäisches Minimum fallen. Ein deutscher Durchschnittshaushalt würde dadurch bei der Stromrechnung etwa 70 Euro im Jahr weniger bezahlen. Es stehen allerdings noch regierungsinterne Diskussionen an. Der internationale Flughafen Riad in Saudi-Arabien bleibt weiter geschlossen. Die Sperrung wurde erst einmal bis Samstag verlängert. Hintergrund sind Angriffe der Houthi-Miliz aus dem Jemen. Der Flughafen Riad war am Wochenende von Raketen getroffen worden. 13 Menschen kamen ums Leben, mehr als 300 wurden verletzt. Wegen des Angriffs strandete auch die deutsche Wirtschaftsministerin Reiche in Riad. Ein Ministeriumssprecher hat inzwischen erklärt, dass Reiche auf dem Rückweg nach Deutschland ist. Wie sie Riad verlassen konnte, wurde nicht bekannt gegeben. Vor 2 Wochen hat es in Polen in einer Anlage des Satellitenkommunikationssystems Starlink gebrannt. Jetzt sind 2 Verdächtige in Deutschland festgenommen worden. Das hat Polens Regierungschef Tusk bekannt gegeben. Bei den Festgenommenen soll es sich um türkische Staatsbürger handeln. Wo in Deutschland sie gefasst wurden, ist unklar. Der Starlink-Standort wird auch dazu genutzt, Internetdaten durch Polen und in die Ukraine zu leiten. Es kam nach dem Brand zu Störungen. Die polnische Regierung vermutet Russland hinter der Attacke. Das waren die Nachrichten. Das Wetter in Deutschland. Es bleibt trocken bei plus 11 bis minus 3 Grad. Tagsüber im Südosten nach Nebelauflösung heiter, sonst mehr Wolken und von Westen her Schauer bei 13 bis 20 Grad. Am Mittwoch meist trocken, Richtung Süden noch letzte Schauer bis 22 Grad. Am Donnerstag fast überall freundlich, im Süden Nebel bis 22 Grad. 1:03 Uhr.
3: Dankeschön für die aktuellen Nachrichten. Von mir jetzt der Blick auf die Straßen im Lande. Hier ist der Verkehrsservice der ARD-Hitnacht. Auf der Autobahn 7 Ulm Richtung Würzburg. In Höhe Kreuz Feuchtwangen, Kreilsheim ist die Überleitung zur A6 noch eine Stunde gesperrt. Umleitungen hier sind eingerichtet. A23 Hamburg Richtung Heide zwischen Pinneberg Mitte und Pinneberg Nord immer noch 2 Kilometer Stau. Dann seit dem Wochenende gesperrt die Autobahn 23 Heide Richtung Hamburg in Höhe Heide West. Hier war ja wegen Überflutungen gesperrt worden am Wochenende. Da muss erstmal die Autobahn kontrolliert werden. Die A29 Wilhelmshaven Richtung Ahlhorner Heide ist zwischen Oldenburg-Ohmstätte und Kreuz Oldenburg-Ost wegen der laufenden Fahrbahnerneuerung heute Nacht gesperrt. Bis 5 Uhr wird es dauern. Bitte die U26 benutzen. Und die A33 Brilon Richtung Bielefeld ist zwischen Paderborn Schloss Neuhaus und Paderborn Sennelager nach einem Unfall gesperrt. Gute Fahrt Ihnen unterwegs.
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3: Für alle, die wach bleiben wollen oder müssen, ist hier die ARD-Hitnacht mit Hanno Bauer in Erfurt. Ich grüße schön.

Mama Mia. Und nun ein mit ganz vielen M hinterher, ja. Wir lassen das Ma und das Ihr einfach weg und sind dadurch bei den Crash-Test-Dummies. Heißt das Lied. Und weil wir gerade bei den Crash-Test-Dummies sind, ich sehe, hier gibt es einen Falschfahrer auf der Autobahn 6 zwischen Frankenthal und Mannheim-Sandhofen ist ein Falschfahrer gemeldet worden. Achtung bitte auf der A6. Zwischen Frankenthal und Mannheim-Sandhofen ist ein Falschfahrer auf der Straße. But

damit es nicht zum Crashtest und nicht zum realen Crash kommt. Achtung bitte nochmal, Falschfahrer auf der Autobahn 6. Ganz vorsichtig, zwischen Frankenthal und Mannheim-Sandhofen ist ein Falschfahrer auf der Straße.

Der Midnight Man ist gar nicht so viel verspätet heute, denn wir haben jetzt gerade 1.15 Uhr, heißt also eine Stunde und 15 Minuten nach Mitternacht. Da darf der Midnight Man auch noch hier erwähnt werden in der ARD-Hitnacht. Monika hat geschrieben aus Bad Schönborn, also aus dem Südwesten der Republik, und hat gegrüßt. Und zwar mit dieser E-Mail. Lieber Hanno Bauer, einen herzlichen Gruß an meine liebe Freundin Rosi, die Nachteule aus Leipzig, möchte ich auf diesem Wege versenden. Darüber hinaus grüße ich alle Hörer des Nachtprogramms. Herzlich, Monika aus Bad Schönborn.

Julian Weit, Missing You in der ARD Hitnacht um 1.22 Uhr und 22 Sekunden, möchte ich bemerken. Patricia hat geschrieben, ganz liebe Grüße. Und zwar dieses Moin, gute Nacht, danke an alle, die heute Nacht für uns da sind. Liebe Grüße aus Vorpommern von Patricia. Und dann hat sie noch ein schönes Bildchen angehängt, da steht drauf, bitte nerv mich diese Woche nicht, sonst gebe ich deine Nummer jedem Kind, das ich sehe und sage, das ist die Hotline vom Weihnachtsmann. Ha. Oh ja, doch, kannst du ruhig machen. 0800 80 80 110. Diese Telefonnummer kann man sich ja mal merken und weitergeben. Die führt zu uns ins Studio. 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

The Night Closes In. Exile, Kiss You All Over, also die Nacht schließt uns ein, aber erstmal gibt's die Entwarnung von der Autobahn 6, kein Falschfahrer mehr zwischen Frankenthal und Mannheim-Sandhofen, hier fahren alle wieder in die richtige Richtung und die ausführlichen Verkehrsinformationen gleich zur halben Stunde nach diesem Lied von Tina Turner.

0: Ganz genau 1.30 Uhr ist es. Und damit die beste Zeit für den Verkehrsservice der ARD-Hitnacht. Entwarnung nochmal von der Autobahn 6, kein Falschfahrer mehr zwischen Frankenthal und Mannheim-Sandhofen. Die Autobahn 23 Heide Richtung Hamburg ist in Höhe Heide-West wegen Überflutungen immer noch gesperrt. Die A29 Wilhelmshaven Richtung Ahlhorner Heide ist zwischen Oldenburg-Ohmstädte und Kreuz Oldenburg-Ost wegen Fahrbahnerneuerung, die gerade läuft, bis 5 Uhr gesperrt. Umleitung ist die U26 und dann die Autobahn 33. Brilon Richtung Bielefeld ist zwischen Paderborn, Schloss Neuhaus und Paderborn-Sennelager nach einem Unfall gesperrt. Soweit die Verkehrsmeldungen. Gute Fahrt Ihnen unterwegs.
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0: Mit Hanno Bauer in Erfurt.

0: Na, das Herz?
1: Das Herz hüpft dir doch auf jeden Fall im Takt mit, wenn Cissy Catch singt I can lose your heart tonight. Hoffentlich hüpft das Herz nicht davon. So war es nämlich bei ihr gar nicht gemeint. Und mir hüpft das Herz, denn Traudel aus Hannover will mir Nussecken ins Studio schicken, hat sie gerade geschrieben. So viele hatten vorletzte Nacht nämlich geschrieben ins Studio zu mir, was sie so backen mitten in der Nacht. Und nun will Traudel mir auch mal Backwerk senden. Und sie hat geschrieben, sobald ich Nussecke backe, bekommst du ein Päckchen nach Magdeburg. Brauche nur noch einen Termin, wann du wieder da bist. Ja, übernächste Woche sind wir doch schon wieder dran, oder? Genau. Und sie hat noch geschrieben, und du fliegst wieder im November in Urlaub. Liebe Grüße nach Erfurt, liebe Grüße auch von Bernd, von Traudel. Nee, im November fliege ich nicht, da fahre ich. Da geht's dann mal so Richtung Spanien mit dem Auto. Schön langer Roadtrip, um einfach unterwegs das Schönste zu sehen und noch ein bisschen Sonne zu haschen, während es bei uns dann immer grauer wird. Ach, das wird schön.
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1: Für Traudel und für alle jetzt Bryan Adams. Still

0: Linda Carley, I Get Weak. Also wenn sie schwach wird, hoffe ich mal, dass sie nicht auch noch eine Herbsterkältung bekommt, wie unser Radiodoktor, der sich ja vorhin schon gemeldet hat und sich krank gemeldet hat und heute Nacht keine Sprechstunde geben wird. Wer so alles munter ist mitten in der Nacht? Ja, wir hatten ja auch einen munteren Sänger schon mit dabei und Inge aus Bonn singt
1: hallo,
0: nicht.
1: Hallo, hier ist Jutta aus Bonn. Der eine singt, der andere dichtet. Mein Kater, der heißt Tiger. Er macht jeden Tag für mich zum Sieger. Und wenn wir hören die Hitnacht, schläft er ein ganz sacht. Noch viele Grüße an alle Nachteulen und noch eine schöne Nacht. Tschüss.
0: Ja, das war die Jutta, nicht die Inge. Inge aus Bonn gibt's auch noch. Aber Jutta, dankeschön fürs kleine Gedichtchen unter 0800 80 80 110. Das war sehr lieb.
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0: Der Sommer ist vorbei. Aha. In der ARD-Hitnacht. Und inzwischen ist nicht nur der Sommer vorbei, sondern sogar das Oktoberfest schon vorbei. Wobei diese Hörerin hier, die hat Blut gespendet und ist oktoberfestlich belohnt worden.
1: Hallo, hier ist Ute. Ich habe heute gutes Werk getan. Ich habe einen halben Liter Blut gespendet und Saft Schokolade bekommen und Kaffee und Brezeln und Würstchen und als süßen Senf. Und? Dabei stehe ich gar nicht auf die Bayern. Wir sind nämlich aus Dortmunder Landscape. Und ich mag Feuerwerk zum Morgen. Aha. I love the fireworks. Oh. Explode. Roman candle light me low. Dann mach's mal gut. Ja. Der 13. ist immer gut. Tschüssi.
0: Feuerwerk in der Nacht hier gesungen. Dankeschön, Uta was, ne? Also, ganz liebe Grüße zurück nach Dortmund.
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0: Und gesungen wird jetzt hier von Jeanette. Por qué te vas?

0: Für die Flotte Fahrt ist das hier Stevie Wonder, Part-Time-Lover, ja, und unterwegs ist auch er hier.
1: Guten Morgen, hallo, hier ist LKW-Fahrer Sven. Ich komme von Bremen mit Tiernahrung für alle Vierbeiner. Leider ist nichts dabei für dein Äffchen. Ich befinde mich auf dem Weg in die schöne Eifel zurück. Wünsche allen LKW-Fahrern eine wunderbare nachteilige Räder auf der Straße. Und ansonsten für alle gute Fahrt. Servus.
0: Ach du, die Nahrung fürs Äffchen, die kommt ja auch meistens aus Hamburg über den Hafen rein. Aber schönen Gruß natürlich und gute Fahrt von mir, lieber Sven.

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1: Um 2 Uhr mit Ronald Lessig. Einen Tag nach dem überraschenden Rücktritt von Bundesarbeitsministerin Baas nimmt heute ihr Nachfolger seine Arbeit auf. Bundespräsident Steinmeier will den früheren rheinland-pfälzischen Ministerpräsidenten Schweizer zum neuen Minister ernennen. Aus der Nachrichtenredaktion Ulrike Ufer.
2: Vorher bekommt Baas noch ihre Entlassungsurkunde von Steinmeier. Die 58-Jährige hatte gestern nach einem Trauerfall und öffentlichen Angriffen gegen sie erklärt, sie trete sofort zurück. Mit Spannung wird auch der heutige Auftritt von Kanzler Merz auf dem Arbeitgebertag erwartet und wie sich der Regierungschef zum weiteren Reformkurs nach dem Rücktritt äußert. Viele Wirtschaftsverbände zeigen sich ungeduldig und drängen auf eine Rentenreform, weitere Flexibilisierungen auf dem Arbeitsmarkt und noch mehr Abbau von Bürokratie.
1: Bundeskanzler Merz hat eine Senkung der Stromsteuer auch für Privathaushalte in Aussicht gestellt. Die Steuer soll laut Merz auf ein europäisches Minimum fallen. Ein deutscher Durchschnittshaushalt würde dadurch bei der Stromrechnung etwa 70 Euro im Jahr weniger zahlen. Es stehen allerdings noch regierungsinterne Diskussionen an. Die Ukraine begrüßt die neuen EU-Sanktionen gegen Russland. Präsident Zelensky und Außenminister Sibiya dankten besonders der EU-Außenbeauftragten Kallas für ihre Entschlossenheit. Die Sanktionen richten sich gegen fast 1600 Personen und Betriebe. Aus Kiew, Rebecca Barth.
3: Mehr als die Hälfte der Personen und Organisationen auf der Sanktionsliste stünden in Verbindung mit der Produktion ballistischer Raketen, schreibt der ukrainische Außenminister Andriy Sibiha. Es sei offensichtlich, dass Russland nicht bereit sei, seine Angriffe auf die ukrainische Energieinfrastruktur einzustellen, schreibt der ukrainische Präsident auf dem Kurznachrichtendienst X. Allein am Montag habe Russland 6 Einrichtungen der Wärme- und Stromversorgung attackiert. Daher sei mehr Druck auf Russland ein richtiges und notwendiges Signal, betont Wolodymyr Selenskyj.
1: Vor 2 Wochen hat es in Polen in einer Anlage des Satellitenkommunikationssystems Starlink gebrannt. Jetzt sind 2 Verdächtige in Deutschland festgenommen worden. Das hat Polens